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0: Ich bin Philipp Ringe und das sind die wichtigsten Meldungen des Tages. Comeback in der DFB-Elf. Manuel Neuer wird bei der XXL-WM in den USA, Kanada und Mexiko wieder zwischen den Pfosten stehen. DFB-Coach Nagelsmann hat den offiziellen Kader vorgestellt und nimmt daneben noch Oliver Baumann und Alexander Nübel mit.
1: Jeder weiß, glaube ich, welche Aura den Manu umgibt, welche Qualitäten er hat, was er auch einer Mannschaft gibt. Und zu den drei besten Torhütern des Landes gehört er zweifelsfrei. Und deswegen ist er verdientermaßen dabei. Und er hat sich dazu bekannt, nochmal ein Turnier zu spielen. Wir planen mit ihm als Nummer 1. Wir haben kein Torwartproblem auf keiner Position. Es sind alles sehr stabile Torhüter, die es gut gemacht haben. Die Entscheidung steht so und sie ist in meiner Meinung auch die richtige.
0: Außerdem dabei Nathaniel Brown, Joshua Kimmich und Jamal Musiala etwa. Traurige Gewissheit. Nach dem Hauseinsturz in Görlitz ist klar, keiner der Vermissten ist mehr am Leben. Retter konnten am frühen Abend eine weitere Leiche bergen, wahrscheinlich ein 48-jähriger Mann. Zuvor wurden schon zwei Frauen aus den Trümmern geholt. Seelsorger sind angerückt, um sich um die Angehörigen der Opfer zu kümmern. Warum das Haus am Montag eingestürzt ist, ist noch nicht geklärt. Wahrscheinlich gab es eine Gasexplosion. Er soll Anschläge in Deutschland geplant haben. Die Bundesanwaltschaft hat Anklage gegen einen mutmaßlichen Iran-Agenten erhoben. Ein Däne mit afghanischen Wurzeln. Demnach hatte er wohl den Präsidenten des Zentralrats der Juden, Schuster, und den Chef der deutsch-israelischen Gesellschaft, Beck, im Visier. Zumindest ein Mini-Wachstum wird die deutsche Wirtschaft in diesem Jahr wohl schaffen. Zu dem Ergebnis kommt jetzt auch die EU-Kommission und sagt, dass das Bruttoinlandsprodukt um 0,6% steigen wird. Damit drückt sie die Zahl aber nach unten, denn im Herbst hatte man noch ein Wachstum von 1,2% vorausgesagt. Wenig überraschend, die hohen Energiepreise wegen des Iran-Kriegs machen unserer Wirtschaft zu schaffen. So ähnlich geht's auch vielen anderen EU-Ländern. Immerhin, im nächsten Jahr könnte sich die Lage etwas verbessern, das ist aber abhängig von der Situation im Nahen Osten und Trumps weiterer Zollpolitik. Fliegen könnte schon bald günstiger werden, denn ab Juli sinkt die sogenannte Ticketsteuer. Airlines werden dann entlastet. Der Bundestag hat das so beschlossen. Dirk Zeitler berichtet.
2: Der Luftverkehr in Deutschland stagniert. Die Luftverkehrsbranche sieht dafür in der Ticketsteuer zusammen mit ebenfalls stark gestiegenen Gebühren für Passagierkontrollen und Flugsicherungen einen Hauptgrund. Für sie ist die aktuelle Absenkung aber nur ein notwendiger erster Schritt gegen bestehende Wettbewerbsnachteile. Bei den Passagieren ankommen dürfte die Steuersenkung. Der Preisvorteil könnte aber beispielsweise durch steigende Kerosingebühren schnell wieder zunichte gemacht werden.
0: Grüne Brunnen in Berlin, Hamburg, Dresden und vielen anderen Städten. Keine Sorge, schlechte Wasserqualität ist es nicht. Dahinter stecken die Aktivisten von Extinction Rebellion. Eine Protestaktion gegen die Gaspolitik der Bundesregierung. Die Aktivisten werfen Wirtschaftsministerin Reiche Greenwashing vor, weil die neben Wind- und Solarenergie etwa weiter an Strom aus Gas festhält. Und das waren die wichtigsten Meldungen des Tages. 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
3: Wetter. Für Luxemburg, Tredi-Eifel und das Saarland. Kaum Wolken am Himmel über der Großregion. Meist bleibt's klar. Tiefstwerte 13 bis 7 Grad. Und durch den Freitag geht's dann wieder richtig sommerlich. Die Sonne scheint von früh bis spät. Dazu kaum Wolken, wenn dann ein paar lockere Quellwolken. Und es wird noch etwas wärmer. Die Temperaturen klettern in den höheren Lagen von Eifel und Östling auf 24 Grad. An Mosel und Saar werden bis zu 28 Grad erreicht. Und der RTL-Wettertrend. Es bleibt sommerlich. Viel Sonne, kaum Wolken. Höchstwerte am Samstag 27 bis örtlich sogar 31. Und der RTL-Verkehrsreport A1 Trier-Koblenz zwischen dem Dreieck Moseltal und Schwaig. Hier kommt es wegen Brückenarbeiten in beiden Richtungen zu Behinderungen. A8 Saarlouis Richtung Luxemburg zwischen Dillingen-Mitte und Grenzübergang Perl. Hier sind in beiden Richtungen die Notrufsäulen ausgefallen. Und die A48 Dreieck Vulkaneifel Richtung Koblenz zwischen dem Dreieck Vulkaneifel und Ulmen. Hier in beiden Richtungen eine Baustelle. Hier kann es Behinderungen geben. Allen unterwegs eine gute und vor allem sichere Fahrt.
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5: Beliebter Reisetrend ist auch wieder JOMO. 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Ja. 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Ja. Ja, wahrscheinlich reicht auch schon ein Trip nach Sachsen.
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1: Ich bin Philipp Ringe und das sind die wichtigsten Meldungen des Tages. Comeback in der DFB-Elf. Manuel Neuer wird bei der XXL-WM in den USA, Kanada und Mexiko wieder zwischen den Pfosten stehen. DFB-Coach Nagelsmann hat den offiziellen Kader vorgestellt und nimmt daneben noch Oliver Baumann und Alexander Nübel mit.
2: Jeder weiß, glaube ich, welche Aura den Manu umgibt, welche Qualitäten er hat, was auch einer Mannschaft gibt. Und zu den drei besten Torhütern des Landes gehört er zweifelsfrei und deswegen ist er verdientermaßen dabei und er hat sich dazu bekannt, nochmal ein Turnier zu spielen. Wir planen mit ihm als Nummer 1. Wir haben kein Torwartproblem auf keiner Position. Es sind alles sehr stabile Torhüter, die es gut gemacht haben. Die Entscheidung steht so und sie ist in meiner Meinung auch die richtige.
1: Außerdem dabei Nathaniel Brown, Joshua Kimmich und Jamal Musiala etwa. Traurige Gewissheit. Nach dem Hausentsturz in Görlitz ist klar, keiner der Vermissten ist mehr am Leben. Retter konnten am frühen Abend eine weitere Leiche bergen, wahrscheinlich ein 48-jähriger Mann. Zuvor wurden schon zwei Frauen aus den Trümmern geholt. Seelsorger sind angerückt, um sich um die Angehörigen der Opfer zu kümmern. Warum das Haus am Montag eingestürzt ist, ist noch nicht geklärt. Wahrscheinlich gab es eine Gasexplosion. Er soll Anschläge in Deutschland geplant haben. Die Bundesanwaltschaft hat Anklage gegen einen mutmaßlichen Iran-Agenten erhoben. Ein Däne mit afghanischen Wurzeln. Demnach hatte er wohl den Präsidenten des Zentralrats der Juden, Schuster, und den Chef der deutsch-israelischen Gesellschaft, Beck, im Visier. Zumindest ein Mini-Wachstum wird die deutsche Wirtschaft in diesem Jahr wohl schaffen. Zu dem Ergebnis kommt jetzt auch die EU-Kommission und sagt, dass das Bruttoinlandsprodukt um 0,6% steigen wird. Damit drückt sie die Zahl aber nach unten, denn im Herbst hatte man noch ein Wachstum von 1,2% vorausgesagt. Wenig überraschend, die hohen Energiepreise wegen des Iran-Kriegs machen unserer Wirtschaft zu schaffen. So ähnlich geht's auch vielen anderen EU-Ländern. Immerhin, im nächsten Jahr könnte sich die Lage etwas verbessern, das ist aber abhängig von der Situation im Nahen Osten und Trumps weiterer Zollpolitik. Fliegen könnte schon bald günstiger werden, denn ab Juli sinkt die sogenannte Ticketsteuer. Airlines werden dann entlastet. Der Bundestag hat das so beschlossen. Dirk Zeitler berichtet.
3: Der Luftverkehr in Deutschland stagniert. Die Luftverkehrsbranche sieht dafür in der Ticketsteuer zusammen mit ebenfalls stark gestiegenen Gebühren für Passagierkontrollen und Flugsicherungen einen Hauptgrund. Für sie ist die aktuelle Absenkung aber nur ein notwendiger erster Schritt gegen bestehende Wettbewerbsnachteile. Bei den Passagieren ankommen dürfte die Steuersenkung. Der Preisvorteil könnte aber beispielsweise durch steigende Kerosingebühren schnell wieder zunichte gemacht werden.
1: Grüne Brunnen in Berlin, Hamburg, Dresden und vielen anderen Städten. Keine Sorge, schlechte Wasserqualität ist es nicht. Dahinter stecken die Aktivisten von Extinction Rebellion. Eine Protestaktion gegen die Gaspolitik der Bundesregierung. Die Aktivisten werfen Wirtschaftsministerin Reiche Greenwashing vor, weil die neben Wind- und Solarenergie etwa weiter an Strom aus Gas festhält. Und das waren die wichtigsten Meldungen des Tages. 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
4: RTL Wetter. Für Luxemburg, Tridi Eifel und das Saarland. Kaum Wolken am Himmel über der Großregion. Meist bleibt's klar. Tiefstwerte 13 bis 7 Grad. Und durch den Freitag geht's dann wieder richtig sommerlich. Die Sonne scheint von früh bis spät. Dazu kaum Wolken, wenn dann ein paar lockere Quellwolken. Und es wird noch etwas wärmer. Die Temperaturen klettern in den höheren Lagen von Eifel und Östling auf 24 Grad. An Mosel und Saar werden bis zu 28 Grad erreicht. Und der RTL-Wettertrend: Es bleibt sommerlich. Viel Sonne, kaum Wolken. Höchstwerte am Samstag 27 bis örtlich sogar 31. Und der RTL-Verkehrsreport A1 Trier-Koblenz zwischen dem Dreieck Moseltal und Schwaig. Hier kommt es wegen Brückenarbeiten in beiden Richtungen zu Behinderungen. A8 Saarlouis Richtung Luxemburg zwischen Dillingen-Mitte und Grenzübergang Perl. Hier sind in beiden Richtungen die Notrufsäulen ausgefallen. Und die A48 Dreieck Vulkaneifel Richtung Koblenz zwischen dem Dreieck Vulkaneifel und Ulmen. Hier in beiden Richtungen eine Baustelle. Hier kann es Behinderungen geben. Allen unterwegs eine gute und vor allem sichere Fahrt.
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1: Ich bin Philipp Ringe und das sind die wichtigsten Meldungen des Tages. Comeback in der DFB-Elf. Manuel Neuer wird bei der XXL-WM in den USA, Kanada und Mexiko wieder zwischen den Pfosten stehen. DFB-Coach Nagelsmann hat den offiziellen Kader vorgestellt und nimmt daneben noch Oliver Baumann und Alexander Nübel mit.
2: Jeder weiß, glaube ich, welche Aura den Manu umgibt, welche Qualitäten er hat, was auch einer Mannschaft gibt. Und zu den drei besten Torhütern des Landes gehört er zweifelsfrei. Und deswegen ist er verdientermaßen dabei. Und er hat sich dazu bekannt, nochmal ein Turnier zu spielen. Wir planen mit ihm als Nummer 1. Wir haben kein Torwartproblem auf keiner Position. Es sind alles sehr stabile Torhüter, die es gut gemacht haben. Die Entscheidung steht so und sie ist in meiner Meinung die richtige.
1: Außerdem dabei Nathaniel Brown, Joshua Kimmich und Jamal Musiala etwa. Traurige Gewissheit. Nach dem Hauseinsturz in Görlitz ist klar, keiner der Vermissten ist mehr am Leben. Retter konnten am frühen Abend eine weitere Leiche bergen, wahrscheinlich ein 48-jähriger Mann. Zuvor wurden schon zwei Frauen aus den Trümmern geholt. Seelsorger sind angerückt, um sich um die Angehörigen der Opfer zu kümmern. Warum das Haus am Montag eingestürzt ist, ist noch nicht geklärt. Wahrscheinlich gab es eine Gasexplosion. Er soll Anschläge in Deutschland geplant haben. Die Bundesanwaltschaft hat Anklage gegen einen mutmaßlichen Iran-Agenten erhoben. Ein Däne mit afghanischen Wurzeln. Demnach hatte er wohl den Präsidenten des Zentralrats der Juden, Schuster, und den Chef der deutsch-israelischen Gesellschaft, Beck, im Visier. Zumindest ein Mini-Wachstum wird die deutsche Wirtschaft in diesem Jahr wohl schaffen. Zu dem Ergebnis kommt jetzt auch die EU-Kommission und sagt, dass das Bruttoinlandsprodukt um 0,6% steigen wird. Damit drückt sie die Zahl aber nach unten, denn im Herbst hatte man noch ein Wachstum von 1,2% vorausgesagt. Wenig überraschend, die hohen Energiepreise wegen des Iran-Kriegs machen unserer Wirtschaft zu schaffen. So ähnlich geht's auch vielen anderen EU-Ländern. Immerhin, im nächsten Jahr könnte sich die Lage etwas verbessern, das ist aber abhängig von der Situation im Nahen Osten und Trumps weiterer Zollpolitik. Fliegen könnte schon bald günstiger werden, denn ab Juli sinkt die sogenannte Ticketsteuer. Airlines werden dann entlastet. Der Bundestag hat das so beschlossen. Dirk Zeitler berichtet.
3: Der Luftverkehr in Deutschland stagniert. Die Luftverkehrsbranche sieht dafür in der Ticketsteuer zusammen mit ebenfalls stark gestiegenen Gebühren für Passagierkontrollen und Flugsicherungen einen Hauptgrund. Für sie ist die aktuelle Absenkung aber nur ein notwendiger erster Schritt gegen bestehende Wettbewerbsnachteile. Bei den Passagieren ankommen dürfte die Steuersenkung. Der Preisvorteil könnte aber beispielsweise durch steigende Kerosingebühren schnell wieder zunichte gemacht werden.
1: Grüne Brunnen in Berlin, Hamburg, Dresden und vielen anderen Städten. Keine Sorge, schlechte Wasserqualität ist es nicht. Dahinter stecken die Aktivisten von Extinction Rebellion. Eine Protestaktion gegen die Gaspolitik der Bundesregierung. Die Aktivisten werfen Wirtschaftsministerin Reiche Greenwashing vor, weil die neben Wind- und Solarenergie etwa weiter an Strom aus Gas festhält. Und das waren die wichtigsten Meldungen des Tages. 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
4: Für Luxemburg, Tri die Eifel und das Saarland. Kaum Wolken am Himmel über der Großregion. Meist bleibt's klar, Tiefstwerte 13 bis 7 Grad. Und durch den Freitag geht's dann wieder richtig sommerlich. Die Sonne scheint von früh bis spät, dazu kaum Wolken, wenn dann ein paar lockere Quellwolken. Und es wird noch etwas wärmer. Die Temperaturen klettern in den höheren Lagen von Eifel und Östling auf 24 Grad. An Mosel und Saar werden bis zu 28 Grad erreicht. Und der RTL-Wettertrend, es bleibt sommerlich. Viel Sonne, kaum Wolken, Höchstwerte am Samstag 27 bis örtlich sogar 31 Grad. Und der RTL-Verkehrsreport A1 Trier-Koblenz zwischen dem Dreieck Moseltal und Schwaig. Hier kommt es wegen Brückenarbeiten in beiden Richtungen zu Behinderungen. A8 Saarlouis Richtung Luxemburg zwischen Dillingen-Mitte und Grenzübergang Perl. Hier sind in beiden Richtungen die Notrufsäulen ausgefallen. Und die A48 Dreieck Vulkaneifel Richtung Koblenz zwischen dem Dreieck Vulkaneifel und Ulmen. Hier in beiden Richtungen eine Baustelle. Hier kann es Behinderungen geben. Allen unterwegs eine gute und vor allem sichere Fahrt.
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1: Ich bin Philipp Ringe und das sind die wichtigsten Meldungen des Tages. Comeback in der DFB-Elf. Manuel Neuer wird bei der XXL-WM in den USA, Kanada und Mexiko wieder zwischen den Pfosten stehen. DFB-Coach Nagelsmann hat den offiziellen Kader vorgestellt und nimmt daneben noch Oliver Baumann und Alexander Nübel mit.
2: Jeder weiß, glaube ich, welche Aura den Manu umgibt, welche Qualitäten er hat, was auch eine Mannschaft gibt. Und zu den drei besten Torhütern des Landes gehört er zweifelsfrei. Und deswegen ist er verdientermaßen dabei. Und er hat sich dazu bekannt, nochmal ein Turnier zu spielen. Wir planen mit ihm als Nummer 1. Wir haben kein Torwartproblem, auf keiner Position. Es sind alles sehr stabile Torhüter, die es gut gemacht haben. Die Entscheidung steht so und sie ist in meiner Meinung die richtige.
1: Außerdem dabei Nathaniel Brown, Joshua Kimmich und Jamal Musiala etwa. Traurige Gewissheit. Nach dem Hauseinsturz in Görlitz ist klar, keiner der Vermissten ist mehr am Leben. Retter konnten am frühen Abend eine weitere Leiche bergen, wahrscheinlich ein 48-jähriger Mann. Zuvor wurden schon zwei Frauen aus den Trümmern geholt. Seelsorger sind angerückt, um sich um die Angehörigen der Opfer zu kümmern. Warum das Haus am Montag eingestürzt ist, ist noch nicht geklärt. Wahrscheinlich gab es eine Gasexplosion. Er soll Anschläge in Deutschland geplant haben. Die Bundesanwaltschaft hat Anklage gegen einen mutmaßlichen Iran-Agenten erhoben. Ein Däne mit afghanischen Wurzeln. Demnach hatte er wohl den Präsidenten des Zentralrats der Juden, Schuster, und den Chef der deutsch-israelischen Gesellschaft, Beck, im Visier. Zumindest ein Mini-Wachstum wird die deutsche Wirtschaft in diesem Jahr wohl schaffen. Zu dem Ergebnis kommt jetzt auch die EU-Kommission und sagt, dass das Bruttoinlandsprodukt um 0,6% steigen wird. Damit drückt sie die Zahl aber nach unten, denn im Herbst hatte man noch ein Wachstum von 1,2% vorausgesagt. Wenig überraschend, die hohen Energiepreise wegen des Iran-Kriegs machen unserer Wirtschaft zu schaffen. So ähnlich geht's auch vielen anderen EU-Ländern. Immerhin, im nächsten Jahr könnte sich die Lage etwas verbessern, das ist aber abhängig von der Situation im Nahen Osten und Trumps weiterer Zollpolitik. Fliegen könnte schon bald günstiger werden, denn ab Juli sinkt die sogenannte Ticketsteuer. Airlines werden dann entlastet. Der Bundestag hat das so beschlossen. Dirk Zeitler berichtet.
3: Der Luftverkehr in Deutschland stagniert. Die Luftverkehrsbranche sieht dafür in der Ticketsteuer zusammen mit ebenfalls stark gestiegenen Gebühren für Passagierkontrollen und Flugsicherungen einen Hauptgrund. Für sie ist die aktuelle Absenkung aber nur ein notwendiger erster Schritt gegen bestehende Wettbewerbsnachteile. Bei den Passagieren ankommen dürfte die Steuersenkung. Der Preisvorteil könnte aber beispielsweise durch steigende Kerosingebühren schnell wieder zunichte gemacht werden.
1: Grüne Brunnen in Berlin, Hamburg, Dresden und vielen anderen Städten. Keine Sorge, schlechte Wasserqualität ist es nicht. Dahinter stecken die Aktivisten von Extinction Rebellion. Eine Protestaktion gegen die Gaspolitik der Bundesregierung. Die Aktivisten werfen Wirtschaftsministerin Reiche Greenwashing vor, weil die neben Wind- und Solarenergie etwa weiter an Strom aus Gas festhält. Und das waren die wichtigsten Meldungen des Tages. 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
5: Für Luxemburg, Tri-Eifel und das Saarland. Kaum Wolken am Himmel über der Großregion. Meist bleibt's klar. Tiefstwerte 13 bis 7 Grad. Und durch den Freitag geht's dann wieder richtig sommerlich. Die Sonne scheint von früh bis spät. Dazu kaum Wolken, wenn dann ein paar lockere Quellwolken. Und es wird noch etwas wärmer. Die Temperaturen klettern in den höheren Lagen von Eifel und Östling auf 24 Grad. An Mosel und Saar werden bis zu 28 Grad erreicht. Und der RTL-Wettertrend: Es bleibt sommerlich. Viel Sonne, kaum Wolken. Höchstwerte am Samstag 27 bis örtlich sogar 31. Grad. Und der RTL-Verkehrsreport A1 Trier-Koblenz zwischen dem Dreieck Moseltal und Schwaig. Hier kommt es wegen Brückenarbeiten in beiden Richtungen zu Behinderungen. A8 Saarlouis Richtung Luxemburg zwischen Dilling-Mitte und Grenzübergang Perl. Hier sind in beiden Richtungen die Notrufsäulen ausgefallen. Und die A48 Dreieck Vulkaneifel Richtung Koblenz zwischen dem Dreieck Vulkaneifel und Ulmen. Hier in beiden Richtungen eine Baustelle. Hier kann es Behinderungen geben. Allen unterwegs eine gute und vor allem sichere Fahrt.

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2: 6 Uhr. Guten Morgen, Arno und die Morgencrew. Deutschlands lustigste Morgensendung, Freitagmorgen mit Simon und Verena. Endspurt vom XXL Pfingstwochenende. Yo. Es gibt ein sehr lustiges Update von der Morgencrew Promi-Gruppe. Außerdem verraten wir dir, mit welchen Zahlen du heute den 120 Millionen Euro Jackpot abräumen
3: so
2: kannst.
3: Ist es.
2: Kriegst du alles in dieser Stunde.
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0: 6 Uhr und 8 Minuten, Taylor Swift, Opel Light. Guten Morgen, hier sind Arno und die Morgencrew. RTL, Deutschlands Hitradio. Heute ist Freitag, der 22. Mai oder wie viele sagen, ey, wir hören uns Dienstag. Wir starten nämlich in ein langes Pfingstwochenende genau. Und Lara ist auch schon ready. Guten Morgen.
1: Hallo Lara.
2: Hallo, guten Morgen.
3: Morgen.
0: Na, happy wegen Pfingstwochenende oder was steht an?
2: Ja, weil es so schön warm wird, lassen wir heute endlich unseren Pool ein.
1: Oh, es ist soweit.
2: Ja, es ist soweit, endlich, oder? Ich habe das Gefühl, es war dieses Jahr wirklich spät dran mit dem Wasser einlassen und endlich warmes Wetter.
1: Also das jetzt stimmt. Ja. Und ihr springt dann auch direkt rein oder ist Wasser noch zu kalt dann? Nur so zum Gucken, nee.
2: Es ist schon kalt, aber die Kinder, die kennen ja nichts. Die sind ja bei 14 Grad Wassertemperatur, sind die on fire und sind drin.
1: Okay.
0: Super. Wir beneiden euch um euren Pool, aber nicht vom Beckenrand springen, ja?
1: Ganz wichtig.
2: Machen wir, danke.
1: Und viel Eis essen bitte dazu.
0: Viel Spaß, schönes Wochenende.
2: Das machen wir, da euch auch. Tschüss.
1: So, Lara schon mal mit Wochenendtipp Nummer 1. Davon gibt es aber noch eine ganze Menge heute Morgen. Wir feiern natürlich das super Sommer-Pfingstwochenende.
0: Wir freuen uns auf den Sommerstart an diesem Wochenende. Ab jetzt gibt es kein Zurück mehr.
1: Nee.
0: Deswegen nur eine Frage. Wer schneidet sich aus einer langen Hose eine kurze? Schere raus, Sommer rein. 030 884 8484. Um 507 wird hier kurzer Prozess gemacht.
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5: Schönen guten Morgen. Zur Fußball-WM wird es keine Bilder der Berliner Fanmeile am Brandenburger Tor geben. Der Senat hat sie abgesagt, allerdings auf eine ziemlich fragwürdige Art und Weise. Außerdem wird in Rheinland-Pfalz heute der neue Ministerpräsident gewählt. Das erste Mal seit 35 Jahren aus der CDU statt der SPD. Und der Tankrabatt von 17 Cent tut Autofahrern im Portemonnaie gerade echt gut und er könnte sogar verlängert werden. Mehr dazu gleich um 20 nach in RTL aktuell. Come on.

0: Kelly, Rakim, Wonders.
1: 20 Minuten nach 6. Guten Morgen, Michael Patrick Kelly mit Wonders, zusammen mit Rakim. Hier sind Arno und die Morgencrew auf RTL, Deutschlands Hitradio. Es gibt die Trends zum Start ins lange Pfingstwochenende. Verena, was hast du?
2: Nächstes großes Ding zum 30. Pokémon-Geburtstag. Pepsi wird eine Limited Pokémon Edition rausbringen, die Pokémon Evolution Bottles. 18 unterschiedliche Pokémon-Motive auf allen möglichen Pepsi-Brausen so drauf. Und wer jetzt sagt, ja, hier, es kommt doch nur in Japan auf den Markt, ja, der kennt Pokémon-Fans schlecht, weil auf der ganzen Welt ist ein absoluter Hype ausgebrochen deswegen. Und natürlich wird man online irgendwie an die Flaschen rankommen. Die Pepsi Pokémon Edition gibt's ab Mitte Juni.
1: Frei nach dem Motto, komm und schnapp sie dir. Ja. Dankeschön, Verena. Mehr Trends in der Show hier heute Morgen wieder um 20.

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2: Ich bin Benjamin Herrmann, guten Morgen. Ein langes, sonniges Wochenende mit viel Verkehr steht vor der Tür. Viele starten mit ihren Kindern in den Urlaub, denn manche Bundesländer haben auch Pfingstferien. Doch nicht nur auf den Straßen wird es deshalb voll, auch bei der Bahn. Dirk Zeitler.
3: Besonders viele Reisende erwartet die Bahn zwischen den großen Metropolen, beispielsweise zwischen Berlin und München, Frankfurt und München oder Hamburg und Berlin. Die Bahn empfiehlt deshalb einen Sitzplatz zu reservieren. Wer nicht mit zuggebundenen Fahrkarten unterwegs ist, kann sich zudem online genauer über die erwartete Auslastung der Züge informieren. Und noch ein Tipp vom ADAC für alle Autofahrer. Wer heute in den Kurzurlaub starten will, sollte entweder früh am Morgen oder später am Abend losfahren.
2: Flüge aus Deutschland werden wieder günstiger. Der Bundestag hat beschlossen, die Luftverkehrssteuer zu senken, je nach Entfernung um bis zu 11,40 Euro pro Flug. Offen bleibt allerdings, ob die Airlines die Ersparnis auch direkt weitergeben. Außerdem stimmt der Bundestag heute über eine Apothekenreform ab. Sie sollen in bestimmten Fällen Medikamente auch ohne Rezept ausgeben dürfen und mehr Aufgaben wie Impfen und Schnelltests für Herz-Kreislauf-Erkrankungen anbieten können. Auf der Tagesordnung steht heute außerdem auch das Kindergeld. Eltern sollen es künftig automatisch bekommen, ohne einen Antrag stellen zu müssen. In den Trümmern des eingestürzten Hauses in Görlitz sind alle Vermissten tot aufgefunden worden. Am Abend wurde die letzte Person geborgen, laut der Polizei ein 48-jähriger Mann. Babette Büchner.
4: Nach den drei Vermissten war unermüdlich gesucht worden. Mit Spürhunden, teils arbeiteten die Einsatzkräfte sich auch mit Schaufeln und bloßen Händen durch den Trümmerberg. Zwei Leichen waren bereits geborgen worden. Zwei Frauen aus Rumänien, die als Touristinnen nach Görlitz kamen, 25 und 26 Jahre alt. Die Opfer werden nun in der Rechtsmedizin untersucht. Ergebnisse werden erst in den kommenden Tagen erwartet. Das Haus mit Miet- und Ferienwohnungen war am Montagabend eingestürzt. Vermutet wird ein Gasleck.
2: Zehntausende Patientendaten geklaut. Durch einen Cyberangriff sind Kriminelle an Namen, Adressen, Rechnungen und Diagnosen von Unikliniken gekommen. Allein in Baden-Württemberg sind mehr als 72.000 Patienten der Unikliniken Freiburg, Ulm, Heidelberg und Tübingen betroffen. In Köln wurden Daten von ca. 27.000 und im Saarland von rund 1.200 Personen geklaut. Auswirkungen hat das bislang aber nicht. Die Versorgung der Patienten war zu keinem Zeitpunkt in Gefahr, heißt es von den Kliniken. 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
6: Für Luxemburg, Trier, die Eifel und das Saarland. Schönen guten Morgen. Freundlich geht's in diesen Freitag und so bleibt's auch heute den ganzen Tag. Die Sonne scheint von früh bis spät, dazu kaum Wolken und es wird noch etwas wärmer als gestern. Die Temperaturen klettern in höheren Lagen von Eifel und Östling auf maximal 24 Grad. An Mosel und Saar werden bis zu 28 Grad erreicht. Und der RTL-Wettertrend, es bleibt sommerlich, viel Sonne, kaum Wolken. Höchstwert am Samstag dann 27 bis örtlich sogar 31 Grad. Und der RTL-Verkehrsreport A1 Trier-Koblenz zwischen dem Dreieck Moseltal und Schwaich. Hier gibt es wegen Brückenarbeiten in beiden Richtungen Behinderungen. A8 Saarlouis-Luxemburg zwischen Dillingen-Mitte und Grenzübergang Perl. Hier sind in beiden Richtungen die Notrufsäulen ausgefallen. Und A48 Dreieck Vulkaneifel in Richtung Koblenz zwischen dem Dreieck Vulkaneifel und Ulmen. Hier in beiden Richtungen eine Baustelle. Auch hier kann es Behinderungen geben. Allen unterwegs eine gute und sichere Fahrt.
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0: 6:26 Uhr, guten Morgen.

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1: Guten Morgen.
0: Und die Morgencrew. Für alle, die heute mal tanken müssen fürs Wochenende, kleiner Tipp, im Euro-Jackpot sind 120 Millionen Euro.
1: Oh ja, krass.
0: Damit kannst du auch mal kurz nach 12 Uhr tanken.
1: Also,
0: mehr als 120 Millionen geht gar nicht im Euro-Jackpot, das ist das Maximum.
1: Das stimmt und ich habe hier gerade mal geguckt, wer seine Chance erhöhen möchte. Am häufigsten gezogen werden beim Euro-Jackpot die 20, die 34, 35, 11 und 17. Und die am häufigsten gezogenen Euro-Zahlen sind die 5 und die 3.
2: Ah ja.
0: Aha. Aber wenn das jetzt alle tippen und die werden wirklich gezogen, dann bleibt gar nicht mehr so viel übrig von den 120 Millionen Gewinn. Also vielleicht wartest du noch einen Augenblick, bevor du deinem Chef die Meinung geigst
1: und dich
0: darauf verlässt. Habt ihr irgendwelche Glückszahlen? Spielt
2: Klassiker,
0: ihr überhaupt Lotto?
2: 7. Nee, spiel nicht.
1: 45.
2: Timo.
1: Nee.
0: 45.
1: Ja.
0: Was ist das für eine komische Glückszahl? Okay,
1: 4 ist meine Glückszahl, 5 ist meine Lieblingszahl. Die wollte ich zusammenbringen.
0: Warum habe ich gefragt? Ich habe sogar ein Lotto-Abo. Also ich bin sehr gespannt. Also,
1: du bist ja voll drin.
0: Ja, könnte sein, dass wir
1: wenn uns du nicht mehr kommst,
0: Dienstag nicht mehr so häufig sehen. Also, wie immer gilt, wenn ich nicht gewinne, dann gönne ich es wirklich jedem Hörer. Aber ich sage euch eins, wenn ich gewinne, dann gibt's aber so richtig
3: Bangaranga.
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5: Moin, Tim Melzer hier mit einem traditionellen Pfingstrezept. Einfach einen ganzen Ochsen am Spieß über offenem Feuer braten. Unerfahrene Hobbyköche sollten vorher aber einen befreundeten Wikinger fragen.
6: Hallo ihr Lieben, hier ist eure Helene Fischer. Ganz ehrlich, wen interessiert schon, worum es Pfingsten geht? Ahnungslos und Spaß dabei. Scheißegal, Montag ist frei.
7: Robert Geis hier. Pfingsten hat definitiv ein Marketingproblem. Gegen Weihnachtsgeschenke kann Pfingsten einpacken und für das Ostergeschäft fehlen den Tagen einfach die Eier.
8: Claudia Obert hier. Schenkt mir bloß keine Pfingstrose. Als Frau bin ich eher der Typ Pfingstrosé. Prost!
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0: Guten Morgen, Freitagmorgen. Ja. Hier sind Arno und die Morgencrew, Deutschlands lustigste Morgensendung auf RTL. Also wem das DFB-Pokalfinale morgen nicht genug Action ist, es kommt noch was richtig Krasses. In Las Vegas startet am Sonntag das wahrscheinlich eigenartigste Sportevent der Welt.
1: Aber echt.
0: Die Enhanced Games. Habt ihr davon gehört?
1: Ja. Was? Enhanced steht ja so für verbessert, gesteigert und das bedeutet tatsächlich, dass Doping erlaubt ist und sogar erwünscht.
0: Seine Veranstaltung aus dem Spritzensport. Viel diskutiert, die Enhanced Games. Offiziell wird das Ganze ja verkauft als wissenschaftliche Studie.
1: Na klar.
0: 50 Sportler treten an in 3 Sportarten. Alle sind komplett bis unter die Haarspitzen vollgepumpt mit Mitteln, die sonst auf der Dopingliste stehen.
1: Wirklich.
0: Ja, bei den Olympischen Spielen ist das Motto dabei sein ist alles. Bei Enhanced Games. Dabei sein ist pharmakologisch interessant. Startprämie $50,000. Wer einen Weltrekord aufstellt, bekommt sogar noch $1 Million.
1: Na, nicht schlecht.
0: Und das ist dann so die Stelle, wo die Krankenkasse sagt, okay, wir sind raus. Die Enhanced Games mit den vollgepumpten Sportlern. Sonntag ab 0 Uhr live auf dem Kanal, auf dem eh alles geht.
1: Krass.
0: Wo?
1: YouTube.
0: Natürlich
1: wahrscheinlich.
0: YouTube,
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4: Ich bin Benjamin Herrmann. Guten Morgen. Über das sonnig lange Pfingstwochenende werden die Autobahnen wieder voll sein. Der ADAC rät deshalb zu den üblichen Tipps, keinen Stress machen, Alternativrouten im Kopf behalten und am besten extrem früh oder spät losfahren. Und auch bei der Bahn muss mit vollen Zügen gerechnet werden. Diana Kramer.
5: Besonders voll dürfte es im Bahnverkehr am Freitag werden, wenn alle ins Pfingstwochenende starten und dann wieder am Pfingstmontag, wenn die Rückreise ansteht. Vor allem zwischen den großen Metropolen wie Berlin und München, Frankfurt und München oder Hamburg und Berlin rechnet die Bahn mit einer hohen Auslastung der Züge und empfiehlt Reisenden an diesen Tagen einen Sitzplatz zu reservieren. Wer nicht mit zuggebundenen Fahrkarten unterwegs ist, also flexibel reisen kann, sollte sich am besten online informieren, wie hoch die erwartete Auslastung der Züge ist und dann möglichst ausweichen, am besten auf die ganz frühen oder späten Stunden.
4: Herz-Kreislauf-Schnelltests oder Impfungen in der Apotheke. Sie sollen in Zukunft mehr Aufgaben übernehmen und nicht mehr nur Arzneimittel ausgeben bzw. verkaufen. So steht es in einem neuen Gesetz von Gesundheitsministerin Nina Wagen, das heute im Bundestag diskutiert wird. Ursula Winkler.
6: Impfungen, Vorsorge oder die gewohnten Medikamente, auch wenn gerade das Rezept fehlt. Die neuen Möglichkeiten sollen die Versorgung insgesamt breiter aufstellen und gegen das Apothekensterben helfen, gerade auf dem Land. Denn so wenige wie aktuell gab es zuletzt vor 50 Jahren. Künftig sollen Apotheken viel mehr Leistungen anbieten dürfen, von Blutabnahmen über Schnelltests bis zur Früherkennung von Krankheiten. Auch wann sie öffnen wollen, sollen die Apotheken künftig selbst entscheiden dürfen, je nach Bedarf. Das ist bisher wesentlich strenger geregelt.
4: Zehntausende Patientendaten geklaut. Durch einen Cyberangriff sind Kriminelle an Namen, Adressen, Rechnungen und Diagnosen von Unikliniken gekommen. Allein in Baden-Württemberg sind mehr als 72.000 Patienten der Unikliniken Freiburg, Ulm, Heidelberg und Tübingen betroffen. In Köln wurden Daten von ca. 27.000 und im Saarland von rund 1.200 Personen geklaut. Auswirkungen hat das bislang aber nicht. Die Versorgung der Patienten war zu keinem Zeitpunkt in Gefahr, heißt es von den Kliniken. Deutschland will in der NATO mehr Verantwortung übernehmen. Außenminister Johann Wadefuhl hat das vor seinem Ausflug zum NATO-Außenministertreffen in Schweden gesagt.
7: Es gibt eine neue Lastenverteilung zwischen den USA und Europa. Ich denke, wir müssen ja in eine aktive Rolle als Europäer hineinkommen. Und das bedeutet auf der anderen Seite eine Entlastung der Vereinigten Staaten von Amerika, die andere Aufgaben wahrzunehmen haben.
4: Hintergrund sind die Drohungen der USA, tausende Soldaten aus Europa abzuziehen. 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
9: Für Luxemburg, Tredjeifel und das Saarland. Schönen guten Morgen, mit strahlendem Sonnenschein geht's durch diesen Freitagmorgen. Und so bleibt's auch, die Sonne scheint von früh bis spät, dazu kaum Wolken. Die Temperaturen werden in höheren Lagen von Eifel und Ösling auf 23 Grad. An Mosel und Saar werden bis zu 27 Grad erreicht. Und der RTL Wettertrend, auch morgen bleibt's sommerlich, viel Sonne, kaum Wolken. Höchstwerte am Samstag dann 27 bis 31 Grad. Und der RTL-Verkehrsreport A4 Richtung Esch. Vorsicht in der Auffahrt Leutelange, ist ein LKW liegen geblieben. A13 in Richtung Schengen zwischen Mondorf und dem Tunnel Markusberg. Hier ist ein Auto liegen geblieben. Die Pannenspur ist derzeit blockiert. Und auf der A6er Brücken Richtung Kaiserslautern zwischen Grumbachtalbrücke und Rohrbach. Behinderungen an einer Baustelle sowie auch im Landkreis St. Wendel in Eisweiler ist die Auffahrt auf die B41 wegen Bauarbeiten gesperrt. Gute Fahrt.
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2: 7 Uhr, guten Morgen, Arno und die Morgencrew, Deutschlands lustigste Morgensendung.
3: Morgen.
2: Hier sind Simon und Verena. Sommerstart am Wochenende, wir machen den Test. Schere raus, Sommer rein. Wer zeigt hier volles Commitment und schneidet sich live hier in der Show die Hosen kürzer?
3: Sind wir gespannt.
2: 030-884-8484. Es wird luftig an den Beinen in ein paar Minuten.
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0: Fernandes auf RTL. Guten Morgen, hier ist Deutschlandradio. 7:07 am Freitagmorgen.
1: Ja.
0: Es geht ins erste wirklich sommerliche Wochenende.
1: Ja.
0: Das feiern wir schon den ganzen Morgen mit Tipps, mit Tickets und mit Good Vibes. Und ab sofort gibt es auch wirklich kein Zurück mehr.
2: Nee, die Winterklamotten können definitiv weg. Ich brauche die höchstens noch im Studio, wenn Simon die Klimaanlage anmacht. Aber ansonsten, lange Hosen vor allem, die können wir komplett vergessen. Vor allem jetzt an diesem Wochenende.
3: Hot Pants für Männer.
1: Jawohl.
2: Yes.
0: Wer schneidet sich denn aus seiner langen Hose live in der Show eine kurze? Guten Morgen, 030 884 8484.
4: Guten Morgen, hier ist der Patrick. Ich finde die Aktion mega cool und habe rein zufällig sogar noch eine Hose mit langen Beinen, die ich dafür zur Verfügung stellen würde.
5: Guten Morgen, ihr Lieben. Ich habe gerade von eurer Aktion gehört mit den gekürzten Hosen. Und ich sitze zwar gerade im Auto auf dem Weg zur Arbeit, aber da meine Klimaanlage kaputt ist, bin ich jetzt schon am Schwitzen und finde das einfach nur genial. Würde ich gerne dabei sein, sagt mir Bescheid, wann und wo. Dann bringe ich meine Hosen rum und mich auch. Aber bitte lasst meine Beine dran.
2: Okay. Geben wir uns Mühe.
0: Guten Morgen, Sven, der ist jetzt in der Show. Hi.
6: Ja, einen wunderbaren guten Morgen für euch.
2: Hallo.
0: Na, was ist geplant für dieses tolle Wochenende?
6: Langes Wochenende, kurze Hose. Also kurz und knapp kann man sagen, viel draußen sein, den Grill anschmeißen und einfach das Wetter genießen.
0: Mhm. Okay, dann jetzt bitte hier aus Lang mach kurz, live und ohne Rückgaberecht. Du hast eine Schere parat?
6: Ich habe hier eine Schere parat, ich weiß nicht, ob man es hört.
2: Man hört
6: ja auch eine wunderbare Hose. Die zerschneide ich jetzt. Ich überlege bloß, auf welche Höhe. Also irgendwann wird es peinlich.
2: Na kurz, nee, muss schon richtig. Komm, wenn schon, denn schon.
1: Leute müssen es umsetzen.
0: Wichtig wäre auch ein Handy zum Mitfilmen.
2: Ja, das musst du auch machen, unbedingt.
6: Das habe ich tatsächlich ja mal so ein bisschen versucht zu arrangieren.
2: Sehr gut.
0: Ja.
2: Geht's los?
6: Ich schneide schon dabei die ganze Zeit.
2: Ach so.
1: Ach so.
6: Ist ein bisschen schwierig. So, ein Hosenbein ist schon mal weg.
2: Okay.
1: Sehr gut.
6: Nochmal das zweite.
2: Oh, du ackerst, man hört's. Das ist eine harte Arbeit.
0: Schon.
6: Ja, die Schere ist schon älter und die Hose ist widerspenstig. Es ist halt eine Jeans.
2: Komm, zieh durch.
1: Ich hab's gemacht.
0: So ist das. Erst schneiden, dann schwitzen.
6: So.
0: Aber
2: hast du?
6: Sie ist sehr kurz.
2: Oh, wie kurz? Oh.
0: Ja, sehr gut.
6: Sagen wir mal so, wenn sie noch kürzer wäre, dann wäre nicht mehr jugendfrei.
2: Okay.
0: Ja. Und
2: das klingt doch gut.
0: Oben gute Laune. Sehr gut gemacht. Du. Sven, viel Spaß mit deiner neuen kurzen Hose im sommerlichen langen Pfingstwochenende.
2: Ja, sensationell.
0: Wir treffen uns dann bitte hier in der Show wieder im Herbst, wenn du die Hosenbeine wieder dran nimmst.
2: So machen wir.
6: Oh, da muss ich noch einen Code sehen beim Schneider. Aber
2: hast ja noch ein bisschen Zeit, hoffentlich.
0: Schönes Wochenende. Viel Spaß.
2: Viel Spaß.
0: Mit euch
6: auch. Ciao.

0: Guten Morgen. Arno und die Morgenshow auf RTL Deutschland Hitradio. Endlich Freitag und vor allem endlich Wahnsinnswetter in manchen Regionen. Bis zu 30 Grad am Wochenende. Gut. Also über Pfingsten machen die Temperaturen diesmal richtig.
1: Banga Ranga. Ja.

0: Guten Morgen, 20 Minuten nach 7 mit Shabusi am Freitagmorgen. 7:20 Uhr, hier sind Arno und die Morgencrew, Deutschlands lustigste Morgensendung auf RTL. Den Freibädern fehlt Personal. Und das kommt gerade jetzt,
1: ja.
0: Vor dem langen Wochenende bei den Temperaturen. Aber Hilfe ist nah, sie heißt, wie so oft in diesen Zeiten, KI,
1: ja,
0: künstliche Intelligenz. Weil nur 60% der Badbetreiber haben schon alle Stellen besetzt. Das hieße im schlimmsten Fall kürzere Öffnungszeiten, stellenweise Schließungen und im absoluten Worst Case müsstest du auch auf die besten Pommes der Welt verzichten, wie im Freibad.
1: Ja, KI soll es jetzt regeln. Dazu werden die Becken mit Kameras überwacht. Und wenn dann zum Beispiel jemand im Wasser irgendwie mit den Armen fuchtelt oder so, dann löst das bei einem Schwimmmeister auf der Smartwatch so einen Alarm aus und die kommen dann angelaufen.
0: Und wie? Sich gehört natürlich in Zeitlupe.
1: Ausschließlich, ist ja klar.
0: Irgendjemand Baywatch gesehen, oder?
1: Immer.
0: Also, rund jeder dritte Badbetreiber plant den Einsatz von KI in den nächsten Jahren. Also bitte nicht wundern, wenn du im Freibad bald ChatGPT hörst.
2: Bitte nicht vom Beckenrand springen.
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4: Ich bin Benjamin Herrmann, guten Morgen. Über das lange sonnige Pfingstwochenende muss überall mit mehr Verkehr gerechnet werden. An den Flughäfen, bei der Bahn und vor allem auf den Autobahnen. Aber was machen, wenn man wirklich mal in einem größeren Stau steht? Dazu haben wir uns mal umgehört.
5: Musik hören.

0: Podcast hören,
1: miteinander Witze erzählen.
2: Wenn es wirklich ein Stehstau ist, dann würde ich irgendwie meine E-Mails machen zum Beispiel.
0: Einfach mal die Ruhe genießen.
3: Wenn wir im Stau stehen, dann rasten eigentlich alle im Auto aus. Also da hätten wir auch gerne selber Tipps.
4: Psychologen raten übrigens dazu, schon vor der Fahrt im Kopf einen Stau fest mit einzuplanen. Der ist dann kein Fehler oder Problem mehr auf der Route, sondern gehört zum Fahrplan dazu. Und wenn man dann doch gut durchkommt, umso besser. Fliegen wird wieder günstiger. Der Bundestag hat dafür gestimmt, dass die Erhöhung der Ticketsteuer wieder zurückgenommen wird, ab Juli. Tickets könnten dann bis zu 12 Euro günstiger werden, pro Flug. Dirk Zeitler.
5: Der Luftverkehr in Deutschland stagniert. Die Luftverkehrsbranche sieht dafür in der Ticketsteuer zusammen mit ebenfalls stark gestiegenen Gebühren für Passagierkontrollen und Flugsicherungen einen Hauptgrund. Für sie ist die aktuelle Absenkung aber nur ein notwendiger erster Schritt gegen bestehende Wettbewerbsnachteile. Bei den Passagieren ankommen dürfte die Steuersenkung. Der Preisvorteil könnte aber beispielsweise durch steigende Kerosingebühren schnell wieder zunichte gemacht werden.
4: In den Trümmern des eingestürzten Hauses in Görlitz sind alle Vermissten tot aufgefunden worden. Am Abend wurde die letzte Person geborgen, laut der Polizei ein 48-jähriger Mann. Babette Büchner.
6: Nach den drei Vermissten war unermüdlich gesucht worden. Mit Spürhunden, teils arbeiteten die Einsatzkräfte sich auch mit Schaufeln und bloßen Händen durch den Trümmerberg. Zwei Leichen waren bereits geborgen worden, zwei Frauen aus Rumänien, die als Touristinnen nach Görlitz kamen, 25 und 26 Jahre alt. Die Opfer werden nun in der Rechtsmedizin untersucht. Ergebnisse werden erst in den kommenden Tagen erwartet. Das Haus mit Miet- und Ferienwohnungen war am Montagabend eingestürzt. Vermutet wird ein Gasleck.
4: Zehntausende Patientendaten geklaut. Durch einen Cyberangriff sind Kriminelle an Namen, Adressen, Rechnungen und Diagnosen von Unikliniken gekommen. Allein in Baden-Württemberg sind mehr als 72.000 Patienten der Unikliniken Freiburg, Ulm, Heidelberg und Tübingen betroffen. In Köln wurden Daten von ca. 27.000 und im Saarland von rund 1.200 Personen geklaut. Auswirkungen hat das bislang aber nicht. Die Versorgung der Patienten war zu keinem Zeitpunkt in Gefahr, heißt es von den Kliniken. 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
8: Für Luxemburg, Tredjeifl und das Saarland. Schönen guten Morgen, mit strahlendem Sonnenschein geht's durch diesen Freitagmorgen. Und so bleibt's auch, die Sonne scheint von früh bis spät, dazu kaum Wolken. Die Temperaturen werden in höheren Lagen von Eifel und Ösling auf 23 Grad. An Mosel und Saar werden bis zu 27 Grad erreicht. Und der RTL-Wettertrend, auch morgen bleibt's sommerlich, viel Sonne, kaum Wolken. Höchstwerte am Samstag dann 27 bis örtlich 31 Grad. Und hier ist der RTL-Verkehrsreport. Vorsicht auf der A4 Esch Richtung Luxemburg. Ein Unfall zwischen Lalonge und dem Kreuz Esch. Zwei Spuren sind hier derzeit blockiert. Es gibt Behinderungen und Stau. A6 Saarbrücken Richtung Kaiserslautern zwischen Saarbrücken, Goldene Bremme und Saartalbrücke. Behinderung an einer Baustelle noch bis heute Abend 18 Uhr. Und auf der A6 ebenfalls Saarbrücken Richtung Kaiserslautern zwischen der Grumbachtalbrücke und Rohrbach. Auch hier Behinderung an einer Baustelle. Und in Eisweiler ist die Auffahrt zur B41 wegen Bauarbeiten aktuell gesperrt. Gute Fahrt.
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11: 7:26 Uhr. 4 Minuten vor 7:30 Uhr.

0: 7.35 Uhr. Guten Morgen, 5:08. Arno und die Morgencrew, Deutschlands nächste Morgensendung. Hier sind Simon und Verena am Freitagmorgen, du hörst RTL. Der Hype um den WM-Kader ist noch gar nicht verdaut. Da kommt schon das nächste Highlight für Fußballfans.
1: Tja, Mensch.
0: Morgen DFB-Pokalfinale. Ah. Der FC Bayern gegen den VfB Stuttgart.
1: Ja.
0: Von den Namen her ein absoluter Klassiker, große Mannschaften. Hoffentlich kein sehr vorsichtiges Spiel, weil ich meine, viele Spieler sind für die Weltmeisterschaft nominiert und da will sich jetzt natürlich keiner verletzen,
2: ja,
0: so kurz davor. Aber es wird spannend, der FC Bayern war jetzt 6 Jahre lang nicht mehr im Pokalfinale.
1: Okay, das heißt, du freust dich, Simon, wie guckst du, wo guckst du? Watchparty?
0: Naja, ich bin bei meiner Mama übers Wochenende in Bonn, die ist überhaupt kein Fußballfan.
1: Okay.
0: Und deswegen muss ich mal schauen, dass ich da irgendwie so einen Slot finde. Ich werde es leider nicht mit vielen Jungs zusammen gucken können, aber ich muss es natürlich schauen, also DFB-Pokalfinale, ich schaue es auf jeden Fall. Ne? Die Bayern wollen das Double, die Stuttgarter wollen den Titel verteidigen. Egal wie es kommt, ein Hoeneß wird auf jeden Fall jubeln.
1: Immerhin.
0: Ja, das ist ein Witz für Fußballfans.
1: Ja, ich weiß.
0: Ich gucke hier leere Gesichter. Anpfiff ist morgen 20 Uhr. Das Spiel gibt's live in der ARD. Viel Spaß.
1: Jetzt Buchan Yilmaz.
3: Weidmann.
4: Yilmaz, einer Zauberhafte. Bin ich da bei Fleischerei gebindet?
3: Für eine Metzgerei, ja.
4: Alle Ordnung?
3: Ja, alles okay.
4: Bekomme ich bei Sie dann auch so eine Schweinewildsau und mit Pilze? Wie sieht da aus? Wollte ich mich mal gekundigt machen.
3: Ja, kriegen Sie.
4: Wunderbar. Und gehen Sie selber mit dem Knallstock in den Wald und schießen diese Schweinewild oder wie läuft die ganze?
3: Wir kriegen angeliefert aus den umliegenden Jagdgebieten sowieso, weil wir spezialisiert sind. Aber ich jage auch selber, ja.
4: Ich würde vorher vorbeikommen, leg in die Kohle im Dorf einen Tisch und Sie packen mich die Schweinewildsau irgendwo in den Wald. Hallo?
3: Moment, Sie wollen ein Schwein bei mir kaufen und ich soll es Ihnen in den Wald legen.
4: Also ich habe eine so große Schnauze gehabt vor meiner Perle, vor meiner Frau und habe gesagt, Mensch, in Türkei war ich früher richtiger Jäger und Sammler. Ja?
3: Ja.
4: Hat die gesagt, glaubt sie mir nicht. Hat gesagt, Mensch, Suslan, sei ruhig, du bist Frau, ich bin Mann, ich war früher Jäger. Jetzt die Realität sieht ein bisschen anders aus.
3: Sie treffen nicht mehr.
4: Ich habe ihn doch nie getroffen, ehrlich gesagt. Wissen Sie, die Realität sieht so aus, dass ich mir beim Öffnen von einer Lasagneverpackung in die Finger schneide.
3: Ja, haben Sie denn den Waffenschein, dass Sie überhaupt
4: nix habe ich. Ich habe Pfeil und Bogen und eine Schreckschießpistole habe ich hier.
3: Alles klar, ich soll Ihnen ein Wildschwein hinlegen und Sie kommen dann mit Pfeil und Bogen.
4: Legen Sie die einfach an den Busch, ich flamme da ein bisschen rein im Busch und dann sage ich, guck mal, Fatgirl, ich habe die Schwein geschießt.
3: Bei aller Liebe, das macht man nicht.
4: Nehmen Sie sich noch einen Korb Pilze, die verstreuen Sie da so ein bisschen, dass ich da mit dem Korb durchlaufe und dann sage ich, oh, hier gibt's sogar noch Schiteinpilze, guck mal, die nehmen wir auch mit.
3: Ja, ich habe.
4: Was
3: ich
4: meinen
3: hab
4: Sie, wie meine Alte da beeindruckt sein wird?
3: Machen wir, machen wir.
4: Ja?
3: Ich baue Ihnen sogar noch den Grill auf, da schießen sie noch mal in die Luft und dann sag hier.
4: Komm, jetzt ein bisschen verarscht vorher, Jäger,
3: jetzt habe ich gesagt. Die Wunschfee, passen Sie auf, jetzt habe ich die Wunschfee erschossen, die hat mir hier noch ein Grill hingestellt.
4: Ich komme jetzt ein bisschen verarscht vor, ehrlich gesagt.
3: Das kann doch nicht ernst sein von Ihnen, dass ich ein geschossenes Schwein zurück in den Wald bringe.
4: Ja doch, und hier ist ein Radio, verrückter Telefon, Arkadasch. Hallo! Ich wünsche Ihnen einen Zauberhaften.
3: Ja, das wünsche ich Ihnen auch. Danke.
4: Tschüss!

0: Guten Morgen, 7.42 Uhr.
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0: Viertel vor acht, 7.45 Uhr. 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

0: Uhr 49.
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0: Ein neuer Morgen, ein neuer Song, aber nichts ist, wie es scheint. Guten Morgen, Sabrina.
2: Hallo, Morgen. Guten Morgen.
0: Worüber reden wir heute Morgen? Wo gibt's Missverständnisse?
2: Ja, ich habe Lady Gaga mit Abracadabra.
0: Oh. Ja, natürlich, Riesenhit für Lady Gaga. Schon mal, oder?
3: Ja, da kennen wir schon, Schuhe sind rot. Und jetzt sind wir gespannt auf die nächste deutsche Stelle, Sabrina. Sag mal.
2: Ja, bei ca. 1,36, da verstehe ich, als sei das Fleiß.
0: Mhm. Als sei das Fleiß.
3: Okay.
0: Lass mal hören.
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3: Als sei das Fleiß. Ach so, okay, machen wir nochmal.
4: Choose the road on the west side.
0: Jetzt. Ach so, jetzt.
4: Als sei das Fleiß.
3: Oh, okay. Cool.
2: Ja, genau.
0: Als sei das Fleiß. Hören wir auch immer, wenn wir aus dem Studio kommen. Ne? Dankeschön fürs Melden.
3: Danke, Sabrina. Danke. Ciao.
2: Gerne. Ciao.
3: Wenn du auch einen Song für Hörer hast, dann her damit. Song und Stelle einfach per Insta oder WhatsApp 030 884 8484.
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6: Ich bin Benjamin Herrmann, guten Morgen. Ein langes, sonniges Wochenende mit viel Verkehr steht vor der Tür. Viele starten mit ihren Kindern in den Urlaub, denn manche Bundesländer haben auch Pfingstferien. Doch nicht nur auf den Straßen wird es deshalb voll, auch bei der Bahn. Dirk Zeitler.
7: Besonders viele Reisende erwartet die Bahn zwischen den großen Metropolen, beispielsweise zwischen Berlin und München, Frankfurt und München oder Hamburg und Berlin. Die Bahn empfiehlt deshalb, einen Sitzplatz zu reservieren. Wer nicht mit zuggebundenen Fahrkarten unterwegs ist, kann sich zudem online genauer über die erwartete Auslastung der Züge informieren. Und noch ein Tipp vom ADAC für alle Autofahrer. Wer heute in den Kurzurlaub starten will, sollte entweder früh am Morgen oder später am Abend losfahren.
6: Herz-Kreislauf-Schnelltests oder Impfungen in der Apotheke. Sie sollen in Zukunft mehr Aufgaben übernehmen und nicht mehr nur Arzneimittel ausgeben bzw. verkaufen. So steht es in einem neuen Gesetz von Gesundheitsministerin Nina Wagen, das heute im Bundestag diskutiert wird. Ursula Winkler.
8: Impfungen, Vorsorge oder die gewohnten Medikamente, auch wenn gerade das Rezept fehlt. Die neuen Möglichkeiten sollen die Versorgung insgesamt breiter aufstellen und gegen das Apothekensterben helfen, gerade auf dem Land. Denn so wenige wie aktuell gab es zuletzt vor 50 Jahren. Künftig sollen Apotheken viel mehr Leistungen anbieten dürfen, von Blutabnahmen über Schnelltests bis zur Früherkennung von Krankheiten. Auch wann sie öffnen wollen, sollen die Apotheken künftig selbst entscheiden dürfen, je nach Bedarf. Das ist bisher wesentlich strenger geregelt.
6: Deutschland will in der NATO mehr Verantwortung übernehmen. Außenminister Johann Wadefuhl hat das vor seinem Ausflug zum NATO-Außenministertreffen in Schweden gesagt.
9: Es gibt eine neue Lastenverteilung zwischen den USA und Europa. Ich denke, wir müssen ja in eine aktive Rolle als Europäer hineinkommen. Und das bedeutet auch auf der anderen Seite eine Entlastung der Vereinigten Staaten von Amerika, die andere Aufgaben wahrzunehmen haben.
6: Hintergrund sind die Drohungen der USA, tausende Soldaten aus Europa abzuziehen. Vor dem bisher wärmsten Wochenende des Jahres erinnert der ADAC an Hitze im Auto. Sobald ein Fahrzeug eine Stunde in der Sonne steht, können bei 30 Grad Außentemperatur 60 Grad im Auto entstehen. Deshalb heute lieber nochmal schauen, ob schmelzende oder leicht entflammbare Gegenstände im Auto rumliegen. Für Kinder oder Tiere ist so eine Situation sogar lebensgefährlich. Der ADAC rät, niemanden im Auto lassen, auch nicht bei kurzen Stopps oder leicht geöffneten Fenstern. Wer ein Kind oder ein Tier in einem überhitzten Auto entdeckt, sollte zuerst die Polizei rufen. 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
11: Für Luxemburg, Tredjeifel und das Saarland. Schönen guten Morgen, mit strahlendem Sonnenschein geht's durch diesen Freitagmorgen. Und so bleibt's auch, die Sonne scheint von früh bis spät, dazu kaum Wolken. Die Temperaturen werden in höheren Lagen von Eifel und Ösling auf 23 Grad. An Mosel und Saar werden bis zu 27 Grad erreicht. Und der RTL-Wettertrend, auch morgen bleibt's sommerlich, viel Sonne, kaum Wolken. Höchstwerte am Samstag dann 27 bis örtlich 31 Grad. Hier ist der RTL-Verkehrsreport A3 Richtung Luxemburg zwischen der Raststätte Berche und dem Gasbrecher Kreuz ist ein Fahrzeug liegen geblieben. Vorsicht auf der A4 Esch Richtung Luxemburg, ein Unfall zwischen Lallausch und dem Kreuz Esch. Zwei Spuren sind hier blockiert. Und ebenfalls die A4 Richtung Luxemburg, ein Unfall auch zwischen dem Kreuz Lankels und dem Kreuz Esch. Hier ist die linke Spur blockiert und es staut sich. A6 Saarbrücken Richtung Kaiserslautern zwischen Saarbrücken Goldene Brem und Saartalbrücke. Behinderung hier in einer Baustelle bis heute Abend 18 Uhr. 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
3: 7.56 Uhr.

0: Guten Morgen, es ist 8 Uhr am Freitag.
1: Hier sind Arne
0: und die Morgencrew. Deutschlands lustigste Morgensendung mit Simon und Verena. Gestern bei Feste der Comedy, Deutschlands beste Comedians. Gleich für dich im Radio, Bastian Bierendorfer.
1: Cool.
0: In ein paar Minuten.
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1: Die besten Neune, die BTS mit Swim. Guten Morgen, 6
2: Minuten. Hi, guten Morgen.
1: Hier sind Arno und die Morgencrew auf RTL, Deutschlands Hitradio.
3: Ja.
1: Bei Last One Laughing darf ja gerade wieder nicht gelacht werden. Nee. Im RTL-Fernsehen dafür umso mehr.
2: Genau.
1: Ne? Die Feste der Comedy. Gestern war großer Auftakt. Olaf Schubert hat 8 der erfolgreichsten und lustigsten Comedians Deutschlands eingeladen, um ihre besten Gags live auf der Bühne zu performen. Und die haben natürlich ordentlich abgeliefert.
2: Ja, Bülent Ceylan war dabei, Atze Schröder, Tané, ja. Guido Kanz, Markus Krebs. Und ein Mann, den viele vom Podcast Bratwurst und Baklava mit Özcan Kosar kennen dürften. Oder sogar auch von Let's Dance, nämlich Bastian Bielendorfer.
1: Der ist ja einer der erfolgreichsten deutschen Stand-Up-Stars. Über 1 Million Follower bei Social Media.
2: Richtig krass.
1: Und falls du dich fragst, warum wird der so gefeiert? Dann kommt hier die Antwort. Bastian Bielendorfer, live on stage bei Feste der Comedy.
4: Kennt ihr diesen Begriff? Auf jedem Spielplatz, diese Helikoptereltern, die die ganze Zeit um das Kind rum sind, gucken, machen, schauen. Ey, ich hatte damals U-Boot-Eltern. Wenn die Scheiße am Kochen war, weg waren die. Wirklich. Wenn ich irgendeinem die Schippe in die Fresse gehauen habe auf dem Spielplatz, dann konntest du gucken, wo mein Vater gerade noch auf der Bank saß. Luft! Weg war der! Und heute, in neuen Tornistern sind teilweise GPS-Sender drin. Das muss ich mir mal vorstellen. Bei uns gab es noch eine Ansage, wenn wir rausgegangen sind damals. Komm nach Hause, wenn es dunkel ist oder wenn die Laternen angehen. Genau. Was dazwischen passiert ist, hat keine Sau interessiert. Ich hätte in der Zwischenzeit auf dem Container Schiff nach Marokko steigen können. Solange ich zu Hause bin, bis es dunkel ist, das war das einzig Bedeutende.
2: Ja.
4: Und wenn ich jetzt mit der Kleinen auf dem Spielplatz bin und dann hast du da diese Eltern. Letztens kommen wieder drauf, so eine Bionade Bettina, weißt du? Und dann hatten die eine Lunchbox dabei, die sie nach Insta-Maßnahmen designt hatten. Die Gesichter in Gurken geschnitten. Die hatten die Seiten von den Broten abgeschnitten. Wer hat denn Zeit für so eine Scheiße? Meine Eltern haben mir damals eine Marke gegeben, haben gesagt, geh an den Kiosk, hol dir eine gemischte Tüte. Und da ist man zu so einer Oma gegangen mit so Griebenhänden, weißt du, wo du so 40 Jahre Palmal rausschmecken konntest. Und dann ist sie mit dieser Giechkralle in die einzelnen Boxen reingegangen. Du wusstest nachher nicht mal, ob an den Salzkristallregen vorher schon so Brocken dran waren. Und was hatten wir damals leckere Süßigkeiten? Kennt ihr noch? Kaugummi aus der Tube, dass man sich so in die Fresse gedrückt hat? Das war ungefähr so gesund, als wenn man Asbest direkt aus der Fensterfugel lecken würde. Ist so.
2: Ja, wahre Worte.
1: Bastian Bielendorfer, gestern Abend bei Feste der Comedy im RTL Fernsehen. Falls du es verpasst hast, kannst du noch in voller Länge streamen bei RTL Plus.

0: Guten Morgen, Arno, und die Morgencrew auf RTL.
1: Morgen.
0: Denkt dran, morgen ab 10 gibt es bei ausgewählten IKEA-Filialen diesen Lolli mit Kurt Buller-Geschmack.
1: Ja.
0: Köln zum Beispiel, war doch bei Mainz Sindelfingen.
1: Genau.
0: Das werden bestimmt so lustige Videos, wenn Kinder diesen Lolli nichts ahnen von ihren Eltern bekommen.
2: Keine Ahnung, wonach der schmeckt.

0: Turntable Disco Machine mit All My Life. Guten Morgen, es ist 20 Minuten nach 8.
1: Morgen.
0: Hier sind Arno und die Morgencrew auf RTL, Deutschlands Hitradio. Die Trends zum langen Pfingstwochenende. Was geht ab, Verena? Leg los.
1: Ja, man kann es kaum glauben, viele haben es erst für einen Witz gehalten, aber es stimmt. Jason Derulo wird im Bierkönig, auf Mallorca auftreten. Was ist da denn los? Am 24. Juni ist er da live on stage und es bleibt auch nicht bei einem Mal. Direkt am nächsten Tag, am 25. spielt er dann im BCM in Magaluf, auch Mallorca.
0: Ja, bei den Engländern drin,
1: genau.
0: Die andere Partystadt.
1: Wenn das kein Highlight ist, weiß ich auch nicht. Wer dabei sein will, der sollte wirklich schnell was buchen, weil ich gehe mal davon aus, Flüge nach Mallorca um den 25. Juni rum werden wohl sehr schnell ausgebucht sein.
0: Ich fasse es nicht, wirklich.
1: Oder?
0: Jason Derulo live im Bierkönig. Kann irgendjemand den Moment mitfilmen, wenn Jason Derulo merkt, wo er da reingeraten ist? Wo
1: ist er hingebucht? Dankeschön,
0: Verena. Mehr Trends gibt's am Sonntag geballt von dir, ne? Von 8 bis 10 in einer Show und ganz frisch nach dem langen Wochenende wieder Dienstag früh.
2: Genau. 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
3: Ich bin Benjamin Herrmann. Guten Morgen. Über das sonnig lange Pfingstwochenende werden die Autobahnen wieder voll sein. Der ADAC rät deshalb zu den üblichen Tipps: keinen Stress machen, Alternativrouten im Kopf behalten und am besten extrem früh oder spät losfahren. Und auch bei der Bahn muss mit vollen Zügen gerechnet werden. Diana Kramer.
4: Besonders voll dürfte es im Bahnverkehr am Freitag werden, wenn alle ins Pfingstwochenende starten und dann wieder am Pfingstmontag, wenn die Rückreise ansteht. Vor allem zwischen den großen Metropolen wie Berlin und München, Frankfurt und München oder Hamburg und Berlin rechnet die Bahn mit einer hohen Auslastung der Züge und empfiehlt Reisenden an diesen Tagen einen Sitzplatz zu reservieren. Wer nicht mit zuggebundenen Fahrkarten unterwegs ist, also flexibel reisen kann, sollte sich am besten online informieren, wie hoch die erwartete Auslastung der Züge ist und dann möglichst ausweichen, am besten auf die ganz frühen oder späten Stunden.
3: Fliegen wird wieder günstiger. Der Bundestag hat dafür gestimmt, dass die Erhöhung der Ticketsteuer wieder zurückgenommen wird ab Juli. Tickets könnten dann bis zu

0: 12 Euro günstiger werden pro Flug. Dirk Zeitler.
1: Der Luftverkehr in Deutschland stagniert. Die Luftverkehrsbranche sieht dafür in der Ticketsteuer zusammen mit ebenfalls stark gestiegenen Gebühren für Passagierkontrollen und Flugsicherungen einen Hauptgrund. Für sie ist die aktuelle Absenkung aber nur ein notwendiger erster Schritt gegen bestehende Wettbewerbsnachteile. Bei den Passagieren ankommen dürfte die Steuersenkung. Der Preisvorteil könnte aber beispielsweise durch steigende Kerosingebühren schnell wieder zunichte gemacht werden.
2: Zehntausende Patientendaten geklaut. Durch einen Cyberangriff sind Kriminelle an Namen, Adressen, Rechnungen und Diagnosen von Unikliniken gekommen. Allein in Baden-Württemberg sind mehr als 72.000 Patienten der Unikliniken Freiburg, Ulm, Heidelberg und Tübingen betroffen. In Köln wurden Daten von ca. 27.000 und im Saarland von rund 1.200 Personen geklaut. Auswirkungen hat das bislang aber nicht. Die Versorgung der Patienten war zu keinem Zeitpunkt in Gefahr, heißt es von den Kliniken. Vor dem bisher wärmsten Wochenende des Jahres erinnert der ADAC an Hitze im Auto. Sobald ein Fahrzeug eine Stunde in der Sonne steht, können bei 30 Grad Außentemperatur 60 Grad im Auto entstehen. Deshalb heute lieber nochmal schauen, ob schmelzende oder leicht entflammbare Gegenstände im Auto rumliegen. Für Kinder oder Tiere ist so eine Situation sogar lebensgefährlich. Der ADAC rät, niemanden im Auto lassen, auch nicht bei kurzen Stopps oder leicht geöffneten Fenstern. Wer ein Kind oder ein Tier in einem überhitzten Auto entdeckt, sollte zuerst die Polizei rufen. 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
3: RTL Wetter. Für Luxemburg, Trediel und das Saarland. Guten Morgen, sonnig geht's in Richtung Freitagvormittag in der Großregion und es bleibt auch heute den ganzen Tag so. Die Sonne scheint von früh bis spät. Dazu wenig Wolken, die Temperaturen klettern in den höheren Lagen von Eifel und Östing auf 23 Grad. An Mosel und Saar werden bis zu 27 Grad erreicht. Und der RTL-Wettertrend, auch morgen bleibt's sommerlich warm. Viel Sonnenschein, kaum Wolken. Höchstwerte am Samstag dann 27 bis örtlich sogar 31 Grad. Und der RTL-Verkehrsrapport A3 Richtung Luxemburg zwischen der Raststätte Berche und dem Gasbrecher Kreuz ist ein Auto liegen geblieben. Hier ist die Pannenspur blockiert. A4 Richtung Luxemburg ein Unfall zwischen dem Kreuz Lankels und dem Kreuz Esch. Hier aktuell 2 Kilometer Stau. Und auf der A6er Brücken Richtung Kaiserslautern zwischen der Brücken Goldene Brem und Saartalbrücke. Behinderung an einer Baustelle noch bis 18 Uhr heute Abend und im Landkreis St. Wendel. In Eisweiler ist die Auffahrt auf die B41 wegen Bauarbeiten gesperrt. Allen unterwegs, eine gute Fahrt.
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17: 3 Minuten vor 8:30, 8:27 Uhr.

0: 7 Minuten nach 7:30 Uhr, 8:37 Uhr. Bruno Mars,
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0: I just
1: Guten
0: might.
1: Ja, cooler Song.
0: Guten Morgen, hier sind Arno und die Morgencrew mit Simon und Verena. Du hörst RTL. Megawetter am langen Pfingstwochenende mit grünem Wasser. Ja, in vielen Brunnen. Habt ihr es nicht gesehen? In Städten wie Köln, Hamburg, Berlin, Dresden, da kommt grünes Wasser in den Brunnen. Ich hatte mich schon gefragt, habe ich St. Patrick's Day schon wieder verpasst? War der nicht gerade erst?
2: Ja, nee, diesmal ist es eine Protestaktion der Aktivisten von Extinction Rebellion. Da werden viele sagen, gibt's die eigentlich noch? Ja, es gibt sie noch. Und sie protestieren damit gegen die Gaspolitik der Bundesregierung. Oh. Sie nennen das Ganze Greenwashing und deswegen wird eben das Wasser grün gefärbt.
0: Die gute Nachricht ist, diese grüne Farbe da in den Brunnen ist völlig harmlos. Aber gut, das Wasser hätte ich auch ohne Farbe nicht getrunken.
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4: Hi, ihr Cuties. It's me, Davina.
5: Und Shanaya.
6: So, ihr Budgetsprengerinnen, was kann ich heute gegen euch tun?
4: Papa, help! Many people machen Mittagspause. Wir wollen auch, wissen aber nicht wovon.
6: Tja, ihr Instagrazien, die Mittagspause ist die Stunde der bösen Erkenntnis, dass man ja kein Leben hat, sondern nur einen Arbeitstag. Und meistens zieht das weitere nach sich. Teufelskreis.
4: Nur eine Stunde? Man braucht fürs Mittagessen doch allein schon half an hour im Heli zum Restaurant.
6: Naja, viele haben eine sogenannte Kantine. Das ist wie das Wort Latrine. Ein alter Begriff für einen ekelhaften Ort.
7: Robert, viele Geschäfte machen auch Mittagspause.
6: Ja, solche Geschäfte eröffnen auch schnell wieder. Und zwar ihr Insolvenzverfahren.
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0: Guten Morgen, es ist 9:12, 8:48 Uhr, Dean Lewis
1: Guten
0: auf
1: Morgen.
0: 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Es geht in ein langes Pfingstwochenende beim Mega-Wetter. Pfingsten, ja eigentlich ein christliches Fest.
1: Das
0: ne?
1: ist
0: Aber
1: richtig,
0: ich sage euch, die wahre Pilgerreise, die wahre Demut ist der Gang ins Freibad an diesem Wochenende.
1: Ja Simon, da sehe ich dich um 8 hier mit dem Handtuch unterm Arm schon stehen. Das ist ja genau dein Ding.
0: Also wenn man will, viele Bäder haben ja seit Ende April offen und bei diesem Wetter jetzt, an diesem Wochenende, heißt garantiert um 10 Uhr macht's Freibad auf, um 7 Uhr heißt Einlassstopp, wir sind voll. Da geht's so direkt irgendwie vom Drehkreuz zum Besucherrekord.
1: Ja und vor allen Dingen musst du vorher auch schon, hast du 4 Stunden schon angestanden, ne? Wenn, weil die Schlangen, wenn ich dafür, da fährst du 5 Minuten mit dem Auto dran vorbei an so einem Freibad, wenn so ein Wetter ist, würde ich direkt wieder umkehren.
0: Man darf sich nicht beschweren bei dem Wetter, du kriegst im Freibad das komplette Programm, Arschbomben, Kinder kreischen, den Duft von Frittenfett im Paket.
1: Hoffentlich nicht nur den Duft.
0: Es ist wie All-Inclusive ohne Cocktail, nur mit sehr anzunehmender Mayo.
1: Und das Tolle ist, egal ob du wartest, anstehst oder was auch immer gerade machst auf der Liegewiese, du kannst uns überall mit hinnehmen ins Freibad, einfach die App an und dann stimmt zumindest der Soundtrack.
0: Ja, wir sind nicht die, die schreien, nicht vom Becken anspringen, sondern wir liefern dir das ganze lange Wochenende die besten neuen Hits zum Sonnenschein in der App und auch als Streams.
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4: Ich bin Benjamin Herrmann, guten Morgen. Über das lange sonnige Pfingstwochenende muss überall mit mehr Verkehr gerechnet werden. An den Flughäfen, bei der Bahn und vor allem auf den Autobahnen. Aber was machen, wenn man wirklich mal in einem größeren Stau steht? Dazu haben wir uns mal umgehört.
5: Musik hören, Podcast hören.
6: Miteinander Witze erzählen.
7: Wenn es wirklich ein Stehstau ist, dann würde ich irgendwie meine E-Mails machen zum Beispiel.
8: Einfach mal die Ruhe genießen.
9: Wenn wir im Stau stehen, dann rasten eigentlich alle im Auto aus. Also da hätten wir auch gerne selber Tipps.
4: Psychologen raten übrigens dazu, schon vor der Fahrt im Kopf einen Stau fest mit einzuplanen. Der ist dann kein Fehler oder Problem mehr auf der Route, sondern gehört zum Fahrplan dazu. Und wenn man dann doch gut durchkommt, umso besser. Flüge aus Deutschland werden wieder günstiger. Der Bundestag hat beschlossen, die Luftverkehrssteuer zu senken, je nach Entfernung um bis zu 11,40 Euro pro Flug. Außerdem stimmt der Bundestag heute über eine Apothekenreform ab. Sie sollen in bestimmten Fällen Medikamente auch ohne Rezept ausgeben dürfen und mehr Aufgaben wie Impfen und Schnelltests für Herz-Kreislauf-Erkrankungen anbieten können. Auf der Tagesordnung steht heute außerdem auch das Kindergeld. Eltern sollen es künftig automatisch bekommen, ohne einen Antrag stellen zu müssen. In den Trümmern des eingestürzten Hauses in Görlitz sind alle Vermissten tot aufgefunden worden. Am Abend wurde die letzte Person geborgen, laut der Polizei ein 48-jähriger Mann. Babette Büchner.
10: Nach den drei Vermissten war unermüdlich gesucht worden, mit Spürhunden. Teils arbeiteten die Einsatzkräfte sich auch mit Schaufeln und bloßen Händen durch den Trümmerberg. Zwei Leichen waren bereits geborgen worden, zwei Frauen aus Rumänien, die als Touristinnen nach Görlitz kamen, 25 und 26 Jahre alt. Die Opfer werden nun in der Rechtsmedizin untersucht. Ergebnisse werden erst in den kommenden Tagen erwartet. Das Haus mit Miet- und Ferienwohnungen war am Montagabend eingestürzt. Vermutet wird ein Gasleck.
4: Vor dem bisher wärmsten Wochenende des Jahres erinnert der ADAC an Hitze im Auto. 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Deshalb heute lieber nochmal schauen, ob schmelzende oder leicht entflammbare Gegenstände im Auto rumliegen. Für Kinder oder Tiere ist so eine Situation sogar lebensgefährlich. Der ADAC rät, niemanden im Auto lassen, auch nicht bei kurzen Stopps oder leicht geöffneten Fenstern. Wer ein Kind oder ein Tier in einem überhitzten Auto entdeckt, sollte zuerst die Polizei rufen. Die Scheibe einschlagen ist nur im absoluten Notfall erlaubt. 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
11: RTL Wetter. Für Luxemburg, Trier, die Eifel und das Saarland. Sonnig geht's durch den Freitagvormittag in der Großregion und so bleibt's auch heute. Die Sonne scheint von früh bis spät, dazu auch kaum Wolken. Die Temperaturen klettern in höheren Lagen von Eifel oder auch im Ösling auf 23 Grad. An Mosel und Saar werden bis zu 27 Grad erreicht. Und der RTL-Wettertrend. Auch morgen bleibt's sommerlich schön, viel Sonnenschein, kaum Wolken. Die Höchstwerte am Samstag dann 27 bis örtlich sogar 31 Grad. Und der RTL-Verkehrsreport A3 in Richtung Luxemburg zwischen der Raststätte Berchem und dem Gasbrecher Kreuz ist ein Auto liegen geblieben. Hier ist die Pannenspur derzeit blockiert. A6 Saarbrücken Richtung Kaiserslautern. Zwischen Saarbrücken Goldene Bremme und Saartalbrücke Behinderung hier in der Baustelle noch bis heute 18 Uhr. Und im Landkreis St. Wendel in Eisweiler, hier ist die Auffahrt auf die B41 wegen Bauarbeiten gesperrt. 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Gute Fahrt.
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1: 9 Uhr, guten Morgen, Freitagmorgen, hier sind Arno und die Morgencrew.
2: Hey, guten Morgen.
1: Deutschlands lustigste Morgensendung mit Simon und Verena. Sommerstart am Wochenende, wir machen den Test. Schere raus, Sommer rein. Wer zeigt hier volles Commitment und schneidet sich live hier in der Show die Hosen kürzer?
2: Sind wir gespannt.
1: 030-884-8484. Es wird luftig an den Beinen in ein paar Minuten.
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0: Guten Morgen, Freitagmorgen. Ja. Hier sind Arno und die Morgencrew, Alter. Deutschlands lustigste Morgensendung auf RTL. Ja. Es geht ins erste wirklich sommerliche Wochenende. Ja. Das feiern wir ja schon den ganzen Morgen mit Tipps, mit Tickets und mit Good Vibes. Und ab sofort gibt es auch wirklich kein Zurück mehr.
1: Nee, die Winterklamotten können definitiv weg. Ich brauche die hier höchstens noch im Studio, wenn Simon die Klimaanlage anmacht. Aber ansonsten, lange Hosen vor allem, die können wir komplett vergessen. Vor allem jetzt an diesem Wochenende.
2: Hot Pants für Männer.
0: Jawohl. Yes. Wer schneidet sich denn aus seiner langen Hose live in der Show eine kurze? Guten Morgen, 030 884 8484.
3: Guten Morgen, hier ist der Patrick. Ich finde die Aktion mega cool und habe rein zufällig sogar noch eine Hose mit langen Beinen, die ich dafür zur Verfügung stellen würde.
4: Guten Morgen, ihr Lieben. Ich habe gerade von eurer Aktion gehört mit den gekürzten Hosen. Und ich sitze zwar gerade im Auto auf dem Weg zur Arbeit, aber da meine Klimaanlage kaputt ist, bin ich jetzt schon am Schwitzen und finde das einfach nur genial. Würde ich gerne dabei sein, sagt mir Bescheid, wann und wo. Dann bringe ich meine Hosen rum und mich auch. Aber bitte lasst meine Beine dran.
1: Okay. Geben wir uns Mühe.
0: Guten Morgen, Sven ist jetzt in der Show. Hi.
5: Ja, einen wunderbaren guten Morgen für euch.
1: Hallo.
0: Na, was ist geplant für dieses tolle Wochenende?
5: Langes Wochenende, kurze Hose. Also kurz und knapp kann man sagen, viel draußen sein, den Grill anschmeißen und einfach das Wetter genießen.
0: Mhm. Okay, dann jetzt bitte hier aus Lang mach kurz, live und ohne Rückgaberecht. Du hast eine Schere parat?
5: Ich habe hier eine Schere parat. Ich weiß nicht, ob man es hört.
1: Man hört
5: ja auch eine wunderbare Hose. Die zerschneide ich jetzt. Ich überlege bloß, auf welche Höhe. Also irgendwann wird es peinlich.
1: Na kurz. Nee, muss schon richtig. Komm, wenn schon, denn schon.
6: Leute müssen es umsetzen.
0: Wichtig wäre auch ein Handy zum Mitfilmen.
1: Ja, das musst du auch machen, unbedingt.
5: Das habe ich tatsächlich hier mal so ein bisschen versucht zu arrangieren.
1: Sehr gut.
0: Ja.
1: Geht's los?
5: Ich schneide schon dabei die ganze Zeit.
1: Ach so. Ist
5: ein bisschen schwierig. So, ein Hosenbein ist schon mal weg.
1: Okay.
6: Sehr gut.
5: Nochmal das zweite.
1: Oh, du ackerst, man hört's. Ist eine harte Arbeit.
0: Schon.
5: Ja, die Schere ist schon älter und die Hose ist widerspenstig. Es ist halt eine Jeans.
1: Komm, zieh durch.
5: Doch Marken,
6: ich hab's gemacht.
0: So ist das. Erst schneiden, dann schwitzen.
5: So.
0: Aber
1: hast du?
5: Sie ist sehr kurz.
1: Oh, wie kurz?
0: Ja, sehr gut.
5: Sagen wir mal so, wenn sie noch kürzer wäre, dann werde ich mehr jugendfrei.
1: Okay.
0: Ja.
1: Das klingt doch gut.
0: Oben gute Laune. Sehr gut gemacht. Sven, viel Spaß mit deiner neuen kurzen Hose im sommerlichen langen Pfingstwochenende.
1: Ja, sensationell.
0: Wir treffen uns dann bitte hier in der Show wieder im Herbst, wenn du die Hosenbeine wieder dran ist.
1: Ja. So machen wir.
5: Da muss ich noch einen Code sehen beim Schneider. Aber
1: hast ja noch ein bisschen Zeit, hoffentlich.
0: Schönes Wochenende. Viel Spaß.
1: Viel Spaß.
5: Euch auch.
1: Kurzen.
5: Euch auch. Ciao.
1: Ciao.
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0: Guten Morgen, Freitagmorgen. Ja. Hier sind Arno und die Morgencrew, Alter. Deutschlands lustigste Morgensendung auf RTL. Also wem das DFB-Pokalfinale morgen nicht genug Action ist, es kommt noch was richtig Krasses. In Las Vegas startet am Sonntag das wahrscheinlich eigenartigste Sportevent der Welt.
1: Aber echt?
0: Die Enhanced Games. Habt ihr davon gehört?
1: Ja. Was? Enhanced steht ja so für verbessert, gesteigert und das bedeutet tatsächlich, dass Doping erlaubt ist und sogar erwünscht.
0: Seine Veranstaltung aus dem Spritzensport. Viel diskutiert, die Enhanced Games. Offiziell wird das Ganze ja verkauft als wissenschaftliche Studie.
1: Na klar.
0: 50 Sportler treten an in 3 Sportarten. Alle sind komplett bis unter die Haarspitzen vollgepumpt mit Mitteln, die sonst auf der Dopingliste stehen.
1: Wirklich.
0: Ja, bei den Olympischen Spielen ist das Motto dabei sein ist alles. Bei Enhanced Games. Dabei sein ist pharmakologisch interessant. Startprämie $50.000. Wer einen Weltrekord aufstellt, bekommt sogar noch $1 Million.
1: Na, nicht schlecht.
0: Und das ist dann so die Stelle, wo die Krankenkasse sagt, okay, wir sind raus. Die Enhanced Games mit den vollgepumpten Sportlern. Sonntag ab 0 Uhr live auf dem Kanal, auf dem eh alles geht.
1: Krass.
0: Wo?
1: YouTube.
0: Natürlich YouTube, ja.
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3: Ich bin Benjamin Herrmann, guten Morgen. Kindergeld gezahlt bekommen, ohne große Anträge stellen zu müssen. Das ist das Ziel eines neuen Gesetzes, das heute im Bundestag besprochen wird. Die Einzelheiten hat David Riemer.
4: Finanzminister Klingbeil will Familien entlasten. Mehr Zeit fürs Baby statt für lästige Bürokratie, sagte er den Funke-Zeitungen. Das Kindergeld beträgt im Moment unabhängig vom Einkommen 259 Euro pro Monat und Kind. Das neue Verfahren ohne Antrag soll laut Gesetzentwurf ab dem kommenden Jahr in 2 Schritten greifen. In einer ersten Stufe sollen all diejenigen Eltern das Kindergeld automatisch bekommen, die bereits ein älteres Kind haben. Später könnten dann auch die Eltern auf den Antrag verzichten, die ihr erstes Kind bekommen.
3: Über das sonnig lange Pfingstwochenende werden die Autobahnen wieder voll sein. Der ADAC rät deshalb zu den üblichen Tipps: keinen Stress machen, Alternativrouten im Kopf behalten und am besten extrem früh oder spät losfahren. Und auch bei der Bahn muss mit vollen Zügen gerechnet werden. Diana Kramer.
5: Besonders voll dürfte es im Bahnverkehr am Freitag werden, wenn alle ins Pfingstwochenende starten und dann wieder am Pfingstmontag, wenn die Rückreise ansteht. Vor allem zwischen den großen Metropolen wie Berlin und München, Frankfurt und München oder Hamburg und Berlin rechnet die Bahn mit einer hohen Auslastung der Züge und empfiehlt Reisenden an diesen Tagen einen Sitzplatz zu reservieren. Wer nicht mit zuggebundenen Fahrkarten unterwegs ist, also flexibel reisen kann, sollte sich am besten online informieren, wie hoch die erwartete Auslastung der Züge ist und dann möglichst ausweichen, am besten auf die ganz frühen oder späten Stunden.
3: Deutschland will in der NATO mehr Verantwortung übernehmen. Außenminister Johann Wadefuhl hat das vor seinem Ausflug zum NATO-Außenministertreffen in Schweden gesagt.
6: Es gibt eine neue Lastenverteilung zwischen den USA und Europa. Ich denke, wir müssen hier in eine aktive Rolle als Europäer hineinkommen. Und das bedeutet auf der anderen Seite eine Entlastung der Vereinigten Staaten von Amerika, die andere Aufgaben wahrzunehmen haben.
3: Hintergrund sind die Drohungen der USA, tausende Soldaten aus Europa abzuziehen. Zehntausende Patientendaten geklaut. Durch einen Cyberangriff sind Kriminelle an Namen, Adressen, Rechnungen und Diagnosen von Unikliniken gekommen. Allein in Baden-Württemberg sind mehr als 72.000 Patienten der Unikliniken Freiburg, Ulm, Heidelberg und Tübingen betroffen. In Köln wurden Daten von ca. 27.000 und im Saarland von rund 1.200 Personen geklaut. Auswirkungen hat das bislang aber nicht. Die Versorgung der Patienten war zu keinem Zeitpunkt in Gefahr, heißt es von den Kliniken. 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
7: Für Luxemburg, Trier, die Eifel und das Saarland. Sonnig geht's durch den Freitagvormittag in der Großregion.

0: Und so bleibt es auch heute. Die Sonne scheint von früh bis spät, dazu auch kaum Wolken. Die Temperaturen klettern in höheren Lagen von Eifel oder auch im Ösling auf 23 Grad. An Mosel und Saar werden bis zu 27 Grad erreicht. Und der RTL-Wettertrend. Auch morgen bleibt es sommerlich schön. Viel Sonnenschein, kaum Wolken. Die Höchstwerte am Samstag dann 27 bis örtlich sogar 31 Grad. Hier ist der RTL-Verkehrsreport A1 Saarbrücken in Richtung Trier. Vorsicht zwischen Illingen und Eppelborn. Gefahr im Baustellenbereich. Hier ein fehlender Gullideckel in der Fahrbahn. A6 Saarbrücken Richtung Kaiserslautern zwischen Saarbrücken Goldene Bremme und Saartalbrücke. Hier Behinderung an einer Baustelle bis heute Abend um 18 Uhr. Und in Eisweiler ist die Auffahrt auf die B41 wegen Bauarbeiten aktuell gesperrt. Den aktuellen Verkehrsservice jederzeit online über rtlradio.de. Allen unterwegs. Gute Fahrt.
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0: Come home. Guten Morgen, hier ist RTL, Deutschlands Hitradio, Freitagmorgen.
1: Guten Morgen.
0: Arno und die Morgencrew. Für alle, die heute mal tanken müssen fürs Wochenende, kleiner Tipp, im Euro-Jackpot sind 120 Millionen Euro.
1: Oh ja, krass.
0: Damit kannst du auch mal kurz nach 12 Uhr tanken.
1: Also,
0: mehr als 120 Millionen geht gar nicht im Euro-Jackpot, das ist das Maximum.
1: Das stimmt und ich habe hier gerade mal geguckt, wer seine Chance erhöhen möchte. Am häufigsten gezogen werden beim Euro-Jackpot die 20, die 34, 35, 11 und 17. Und die am häufigsten gezogenen Euro-Zahlen sind die 5 und die 3.
2: Ah ja.
0: Aha. Aber wenn das jetzt alle tippen und die werden wirklich gezogen, dann bleibt gar nicht mehr so viel übrig von den 120 Millionen Gewinn. Also vielleicht wartest du noch einen Augenblick, bevor du deinem Chef die Meinung geigst
1: und dich
0: darauf verlässt. Habt ihr irgendwelche Glückszahlen? Spielt ihr überhaupt Lotto?
2: 7. Nee, spiel nicht.
1: 45.
2: Timo. Nee.
1: 45.
0: Ja. Was ist das für eine komische Glückszahl?
1: Okay, 4 ist meine Glückszahl, 5 ist meine Lieblingszahl. Die wollte ich zusammenbringen.
0: Warum habe ich gefragt? Ich habe sogar ein Lotto-Abo. Also ich bin
1: gespannt.
0: Also,
1: du bist ja voll drin.
0: Ja, könnte sein, dass wir
1: wenn uns du nicht mehr kommst,
0: Dienstag
1: wissen wir.
0: Nicht mehr so häufig sehen. Also, wie immer gilt, wenn ich nicht gewinne, dann gönne ich es wirklich jedem Hörer. Aber ich sage euch eins, wenn ich gewinne, dann gibt's aber so richtig.
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5: 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Unerfahrene Hobbyköche sollten vorher aber einen befreundeten Wikinger fragen.
6: Hallo ihr Lieben, hier ist eure Helene Fischer. Ganz ehrlich, wen interessiert schon, worum es Pfingsten geht? Ahnungslos und Spaß dabei, scheißegal, Montag ist frei.
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8: 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Schenkt mir bloß keine Pfingstrose. Als Frau bin ich eher der Typ Pfingstrosé. Prost!
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0: Heute Morgen mit One Republic, RTL Greatest Hit um 12 Minuten vor 10, 9.48 Uhr. Deutschlands Hitradio mit Arno und der Morgencrew. So, da geht's auch schon los für uns.
1: Was jetzt?
0: Mit dem langen Wochenende.
1: Ach so, also, für alle.
0: Sendung passt, vorbei, es kann abgehen ins lange Wochenende bei tollem Wetter. Drei Tipps noch zum Abschluss für dich. Denk an Sonnencreme.
1: Oh, wichtig, ja.
0: Trink auch mal ein Wasser zwischendurch.
2: Ja.
0: Egal, wie fröhlich es wird. Und ganz wichtig, lass den Fernseher nicht fallen beim Versuch, den fürs Pokalfinale auf die Terrasse zu stellen.
1: Ah ja, cool, kann mir nicht passieren.
0: Wenn du das beherzigst, dann wird's ein gutes Wochenende. Wir sind Dienstagmorgen wieder da, freuen uns, wenn du auch wieder einschaltest. Ja, hab ein tolles Wochenende.
1: Bis dann, ciao. Bis
3: dann. 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
4: Ich bin Benjamin Herrmann, guten Morgen. Die SPD ist gegen eine Verlängerung des Tankrabatts. Das hat Fraktionsvize Amon Zorn in der ARD deutlich gemacht. Er schlägt stattdessen einen Spritpreisdeckel vor. Den lehnt wiederum Wirtschaftsministerin Katharina Reiche von der CDU ab. Wie es weitergeht, könnte die sogenannte Energiepreis-Taskforce der Bundesregierung entscheiden. Sie trifft sich heute wieder. Ein langes, sonniges Wochenende mit viel Verkehr steht vor der Tür. Viele starten mit ihren Kindern in den Urlaub, denn manche Bundesländer haben auch Pfingstferien. Doch nicht nur auf den Straßen wird es deshalb voll, auch bei der Bahn. Dirk Zeitler.
5: Besonders viele Reisende erwartet die Bahn zwischen den großen Metropolen, beispielsweise zwischen Berlin und München, Frankfurt und München oder Hamburg und Berlin. Die Bahn empfiehlt deshalb, einen Sitzplatz zu reservieren. Wer nicht mit zuggebundenen Fahrkarten unterwegs ist, kann sich zudem online genauer über die erwartete Auslastung der Züge informieren. Und noch ein Tipp vom ADAC für alle Autofahrer. Wer heute in den Kurzurlaub starten will, sollte entweder früh am Morgen oder später am Abend losfahren.
4: Den Menschen in Deutschland geht es beim Thema Geld und Einkaufen weiterhin nicht besonders gut. Viele machen sich Sorgen wegen hoher Preise und der allgemeinen Lage. Deshalb wird Geld nur vorsichtig ausgegeben und weniger gekauft, wie eine neue Konsumklimastudie zeigt. Janina Singer.
6: Die Lust auf große Anschaffungen bleibt zwar verhalten, aber die Tendenz zum Sparen ist etwas kleiner geworden. Dass sich die Einkommenserwartungen deutlich verbessert haben, begründen die NEM-Experten damit, dass der Konflikt im Nahen Osten bisher nicht weiter eskaliert ist und mit möglichen Entlastungsmaßnahmen. Die Belastungen durch den Iran-Krieg seien aber im Konsumklima weiter sichtbar. Dennoch, die Verbraucherstimmung beende zumindest für den Moment ihren Sinkflug.
4: Herz-Kreislauf-Schnelltests oder Impfungen in der Apotheke. Sie sollen in Zukunft mehr Aufgaben übernehmen und nicht mehr nur Arzneimittel ausgeben bzw. verkaufen. So steht es in einem neuen Gesetz von Gesundheitsministerin Nina Wagen, das heute im Bundestag diskutiert wird. Ursula Winkler.
7: Impfungen, Vorsorge oder die gewohnten Medikamente, auch wenn gerade das Rezept fehlt. Die neuen Möglichkeiten sollen die Versorgung insgesamt breiter aufstellen und gegen das Apothekensterben helfen, gerade auf dem Land. Denn so wenige wie aktuell gab es zuletzt vor 50 Jahren. Künftig sollen Apotheken viel mehr Leistungen anbieten dürfen, von Blutabnahmen über Schnelltests bis zur Früherkennung von Krankheiten. Auch wann sie öffnen wollen, sollen die Apotheken künftig selbst entscheiden dürfen, je nach Bedarf. Das ist bisher wesentlich strenger geregelt.
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8: Für Luxemburg, Trier-Eifel und das Saarland. Sonnig geht's durch den Freitagvormittag in der Großregion und so bleibt's auch heute. Die Sonne scheint von früh bis spät, dazu auch kaum Wolken. Die Temperaturen klettern in höheren Lagen von Eifel oder auch im Ösling auf 23 Grad. An Mosel und Saar werden bis zu 27 Grad erreicht. Und der RTL-Wettertrend. Auch morgen bleibt's sommerlich schön, viel Sonnenschein, kaum Wolken. Die Höchstwerte am Samstag dann 27 bis örtlich sogar 31 Grad. Hier ist der RTL-Verkehrsreport A1er Brücken Richtung Trier. Vorsicht zwischen Illingen und Eppelborn. Gefahr im Baustellenbereich. Hier ein fehlender Gullideckel in der Fahrbahn. A6er Brücken Richtung Kaiserslautern zwischen Saarbrücken Goldene Bremme und Saartalbrücke. Hier Behinderung an einer Baustelle bis heute Abend um 18 Uhr. Und in Eisweiler ist die Auffahrt auf die B41 wegen Bauarbeiten aktuell gesperrt. Den aktuellen Verkehrsservice jederzeit online über rtlradio.de. Unterwegs. Gute Fahrt.
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2: Kurz nach 10 Uhr, ich wünsche dir einen schönen Freitag. Hi, ich bin Eileen für Juliane bei der Arbeit und mehr Abwechslung, damit du uns länger hören kannst. Gleich die besten neuen Hits mit Taylor Swift, Opalite und danach der Hit Back Home von Fritz Kalkbrenner. Schönen Freitag.
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RTL Deutschlands Hitradio mit einem schönen Greatest Hit, Fritz Kalkbrenner, Back Home. Hab einen guten Arbeitstag, auch heute am Freitag, mit den wunderschönen Aussichten, dass ein verlängertes Pfingstwochenende kommt. Das ist doch wirklich so mega. Halte gut durch mit den besten neuen Hits heute, auch mit Olivia Dean, Man I Need. Schönen Freitag.

0: Podcast RTL Deutschlands Hitradio und bleib unbedingt dran. Gleich spiele ich den brandneuen Song von Shakira und Burner Boy. Entdecke neue Musik, Die Die, der offizielle Fußball-WM-Song. Ach, da freuen wir uns doch auch alle drauf im Sommer. Richtig cool. Jetzt zuerst Michael Schulte.
1: Hallo.

0: Entdecke neue Musik auf RTL, Deutschlands Hitradio. Shakira und Burner Boy, der offizielle WM-Song 2026. Die, die. Und gleich gibt's unter anderem Kate und John, Turn the Lights Off, die besten neuen Hits.
1: Und hier sind die Veranstaltungstipps für Luxemburg, Trier, die Eifel und das Saarland. Clueso ist auf Sommer-Open-Air-Tour. Fans dürfen sich auf neue Songs und die größten Hits freuen.
2: Und es ist alles

0: Wer Clouseau einmal auf der Bühne gesehen hat, weiß, live ist er ein unvergessliches Erlebnis. Clouseau kommt am 12. Juli nach Luxemburg in die Abtei Neumünster. Seine Show startet um 20 Uhr und ein Ticket bekommst du ab 79 Euro. Vincent Weiss ist auf Sommertour und wird für unvergessliche Abende sorgen.
1: Weil's so verdammt leicht ist, wenn du dabei bist, ich will nie woanders sein. Wir lassen.
0: Im Alter von 17 Jahren verkaufte er seine PlayStation, kaufte sich von dem Gewinn seine erste Gitarre. Und das Gitarrespielen brachte er sich dann mit Hilfe von YouTube-Tutorials selber bei. Vincent Weiss kommt am 10. Juli nach Saarbrücken auf das Open-Air-Gelände vom E-Werk. Los geht es um 19 Uhr und Karten bekommst du ab 69 Euro. 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Wir drücken die Daumen. Mit The Great Adventure ist DJ Bobo auf Tour. 2 Jahre Planung, voller Herzblut, Kreativität und Vision. Tolle Kostüme und ein spektakuläres Bühnenbild sind das Ergebnis einer langen Reise hinter den Kulissen.

0: Neue Songs und alle DJ-Bobo-Hits heute Abend in der Arena in Trier. Die Show startet um 20 Uhr und Karten bekommst du ab 50 Euro. Wir wünschen einen klasse Abend. Und wenn du auch noch einen Veranstaltungstipp für Luxemburg, Trier, die Eifel oder das Saarland hast, dann schick doch eine Mail über rtlradio.de.
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0: 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Ich schalte direkt rüber, auch heute natürlich nach Köln, zu meiner TV-Kollegin Angela Fingererben. Angela, du bereitest gerade RTL Punkt 12 vor. Was habt ihr denn heute für Themen?
1: Hallo ihr Lieben. Mensch, die Laune ist so richtig gut bei uns. Es ist Freitag. Um Punkt 12 haben wir ganz viele Themen für euer Pfingstwochenende. Wisst ihr, wenn ihr in den Bügel in eure Sonnenbrille reinschaut, da ist so eine Zahl. Was diese Zahl bedeutet, ich glaube von 1 bis 6, das erfahrt ihr bei uns. Außerdem Oliver Pocher, der sagt jetzt, er hätte ja aus der Presse erfahren, dass seine Ex Amira schwanger ist. Wie kann das sein? Reden die zwei überhaupt gar nicht mehr miteinander? Darum geht's heute bei uns ab Punkt 12. Ich freue mich natürlich tierisch, wenn ihr einschaltet. Eure Angie.
0: Danke, liebe Angela. Alles natürlich im TV bei RTL Punkt 12 oder auch bei RTL Plus. Jetzt Joe, End of Beginning. Die besten neuen Hits.

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1: Ich bin Benjamin Herrmann. Guten Tag. Herz-Kreislauf-Schnelltests oder Impfungen in der Apotheke. Sie sollen in Zukunft mehr Aufgaben übernehmen und nicht mehr nur Arzneimittel ausgeben bzw. verkaufen. So steht es in einem neuen Gesetz von Gesundheitsministerin Nina Wagen, das heute im Bundestag diskutiert wird. Ursula Winkler.
2: Impfungen, Vorsorge oder die gewohnten Medikamente, auch wenn gerade das Rezept fehlt. Die neuen Möglichkeiten sollen die Versorgung insgesamt breiter aufstellen und gegen das Apothekensterben helfen, gerade auf dem Land. Denn so wenige wie aktuell gab es zuletzt vor 50 Jahren. Künftig sollen Apotheken viel mehr Leistungen anbieten dürfen, von Blutabnahmen über Schnelltests bis zur Früherkennung von Krankheiten. Auch wann sie öffnen wollen, sollen die Apotheken künftig selbst entscheiden dürfen, je nach Bedarf. Das ist bisher wesentlich strenger geregelt.
1: Negativrekord beim Wohnungsbau. In Deutschland sind im vergangenen Jahr so wenige Wohnungen gebaut worden wie seit 2012 nicht mehr. Laut dem Statistischen Bundesamt waren es 18% weniger als im letzten Jahr. Und Experten gehen davon aus, dass sich der Abwärtstrend auch in diesem Jahr fortsetzen wird. Die Gründe dafür sind Inflation, sinkende Reallöhne und steigende Materialkosten und Zinsen beim Bauen. Den Menschen in Deutschland geht es beim Thema Geld und Einkaufen weiterhin nicht besonders gut. Viele machen sich Sorgen wegen hoher Preise und der allgemeinen Lage. Deshalb wird Geld nur vorsichtig ausgegeben und weniger gekauft, wie eine neue Konsumklimastudie zeigt. Janina Singer.
3: Die Lust auf große Anschaffungen bleibt zwar verhalten, aber die Tendenz zum Sparen ist etwas kleiner geworden. Dass sich die Einkommenserwartungen deutlich verbessert haben, begründen die NEM-Experten damit, dass der Konflikt im Nahen Osten bisher nicht weiter eskaliert ist und mit möglichen Entlastungsmaßnahmen. Die Belastungen durch den Iran-Krieg seien aber im Konsumklima weiter sichtbar. Dennoch, die Verbraucherstimmung beende zumindest für den Moment ihren Sinkflug.
1: Über das lange sonnige Pfingstwochenende muss überall mit mehr Verkehr gerechnet werden. An den Flughäfen, bei der Bahn und vor allem auf den Autobahnen. Aber was machen, wenn man wirklich mal in einem größeren Stau steht? Dazu haben wir uns mal umgehört.
4: Musik hören, Podcast hören,
5: miteinander Witze erzählen.
6: Wenn es wirklich ein Stehstau ist, dann würde ich irgendwie meine E-Mails machen zum Beispiel.
7: Einfach mal die Ruhe genießen.
8: Wenn wir im Stau stehen, dann rasten eigentlich alle im Auto aus. Also da hätten wir auch gerne selber Tipps.
1: Psychologen raten übrigens dazu, schon vor der Fahrt im Kopf einen Stau fest mit einzuplanen. Der ist dann kein Fehler oder Problem mehr auf der Route, sondern gehört zum Fahrplan dazu. Und wenn man dann doch gut durchkommt, umso besser. 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
9: 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Für Luxemburg, Trier, die Eifel und das Saarland. Sonnig geht's durch diesen Freitagvormittag in der Großregion und so bleibt's auch bis heute Abend. Noch strahlender Sonnenschein, dazu kaum Wolken. Die Temperaturen klettern in höheren Lagen von Eifel und Östling auf 23 Grad. An Mosel und Saar werden bis zu 27 Grad erreicht. Und der RTL-Wettertrend. Auch morgen bleibt's sommerlich und schön, viel Sonnenschein, kaum Wolken. Höchstwerte dann am Samstag 27 bis örtlich sogar 31 Grad. Verkehrsreport A1 auf Rücken Richtung Trier zwischen Illingen und Eppelborn in beiden Richtungen. Eine Dauerbaustelle hier auf der linken Seite. Es gibt Behinderungen. A6 Saarbrücken Richtung Kaiserslautern zwischen Saarbrücken, Goldene Bremme und Saartalbrücke. Aktuell Behinderung an einer Baustelle, das noch bis heute Abend um 18 Uhr. Und in Eisweiler ist aktuell die Auffahrt auf die B41 wegen Bauarbeiten gesperrt. Den aktuellen Verkehrsservice jederzeit online über rtlradio.de. Gute Fahrt.
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2: 11 Uhr, ich wünsche dir einen schönen Freitagvormittag. Hi, ich bin's, Aileen, für Juliane bei der Arbeit und mehr Abwechslung. Damit du uns länger hören kannst, jetzt die besten neuen Hits mit Harry Styles, American Girls, Taylor Swift, Fortnite gibt's auch und Dominik Feig, White Keys.
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0: Die besten neuen Hits auf RTL, Deutschlands Hitradio. Manuel bei mir in der Show. Du bist gerade im Auto unterwegs. Was machst du?
1: Ich bin auf dem Weg nach Hause.
0: Nach Hause? Was arbeitest du denn, wenn ich fragen darf?
1: Ich habe heute frei, ansonsten mich als Gartenlandschaftsgestalter im Einsatz.
0: Ach, mega. Ja, dann genieß schon mal deinen freien Freitag und dann das verlängerte Pfingstwochenende. Jetzt Summer 12 to 12, die besten neuen Hits.

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0: Hab einen guten Arbeitstag mit RTL Deutschlands Hitradio, gleich mit Coldplay und auch Justin Bieber mit seinem Mega-Hit Sorry.
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2: Für Luxemburg tritt die Eifel und das Saarland. Schönen guten Tag. Hohe Inflation in Luxemburg. Die Inflationsrate in Luxemburg lag im April laut Berechnungen von Eurostat bei 5,2%, wie L'Essentiel Online berichtet. Damit gehört das Großherzogtum europaweit zu den Ländern mit den stärksten Preissteigerungen. Nur Rumänien, Bulgarien und Kroatien verzeichneten noch höhere Werte. Der Durchschnitt in der Europäischen Union lag bei 3,2%. Der Führerschein in Deutschland ist zu teuer. Davon ist der aus der Eifel stammende Bundesverkehrsminister Patrick Schnieder überzeugt. Aus diesem Grund will er die Fahrausbildung reformieren. Ein entsprechendes Gesetz bringt das Kabinett nun auf den Weg, wie Schnieder in der ARD sagte.
3: In Luxemburg, wo das Leben jetzt nicht ganz günstig ist, kostet der Führerschein im Durchschnitt 1.500 Euro, in Belgien 2.000 Euro. Da sind wir weit von den Durchschnittskosten in Deutschland entfernt. Und deshalb reformieren wir die Fahrschulausbildung. Wir setzen auf eine Kombination aus Digitalisierung, Bürokratierückbau, Flexibilität und mehr Transparenz.
2: Konkret sollen Fahrschulen unter anderem mehr digitalen Unterricht anbieten und frei über Lehrmethoden entscheiden können. Der Katalog mit inzwischen mehr als 1.100 Fragen für die theoretische Prüfung soll um rund ein Drittel verkleinert und die Zahl der Sonderfahrten bei Dunkelheit oder auf Autobahnen soll reduziert werden. Die Beamten im Saarland bekommen mehr Geld. Der Landtag beschloss Gehaltserhöhungen, die den Tarifabschluss des öffentlichen Dienstes widerspiegeln, wie dpa berichtet. Gehälter, Versorgungsbezüge und Abgeordnetenentschädigungen steigen demnach rückwirkend zum 1. April um 2,8%. Am 1. März 2027 gibt es eine weitere Erhöhung um 2%, zum Jahresanfang 2028 um 1%. Die Erhöhungen für Beamte kosten den Steuerzahler bis 2028 zusätzlich 206 Millionen Euro. 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
4: Und hier ist der RTL-Verkehrssupport für die gesamte Großregion A1 Saarbrücken Richtung Trier zwischen Illingen und Eppelborn. In beiden Richtungen eine Dauerbaustelle auf der linken Seite. A6 Saarbrücken Richtung Kaiserslautern zwischen Saarbrücken Goldene Brem und Saartalbrücke. Aktuell Behinderungen an einer Baustelle noch bis heute Abend um 18 Uhr. A1 Trier Richtung Saarbrücken zwischen Eppelborn und Illingen. In beiden Richtungen Behinderungen wegen Bauarbeiten. Es ist jeweils nur eine Spur frei. A6 Saarbrücken Richtung Kaiserslautern zwischen Grumbachtalbrücke und Rohrbach, aktuell Behinderung an einer Baustelle. Auf der A8 Saarlouis Richtung Luxemburg, auf der Moseltalbrücke in beiden Richtungen wegen Brückenarbeiten ist hier jeweils nur eine Spur frei. Und im Landkreis St. Wendel, hier haben wir in Eisweiler, ist die Auffahrt auf die B41 wegen Bauarbeiten aktuell gesperrt. Den aktuellen Verkehrsservice jederzeit online über rtlradio.de. Allen unterwegs eine gute Fahrt.
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1: Shootingstar Bella Kay aus den USA war gerade in dieser Woche hier bei uns in Deutschland unterwegs und hat ein paar Konzerte gespielt. Wenn du sie verpasst hast, mach nichts. Ich habe sie jetzt hier für dich. Brandneu und richtig nice. Bella Kay. I love it, I love it, I love it.

Die besten neuen Hits BTS, Swim auf RTL Deutschland Hit Radio. So cool. Wie geht es weiter mit dem Tankrabatt? Die SPD hat jetzt Stellung bezogen und eine klare Aussage getroffen. Hörst du gleich um 10 vor bei RTL aktuell. Bleib unbedingt dran. Jetzt The Weeknd, Take My Breath.

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1: Ich bin Benjamin Herrmann, guten Tag. Ein langes, sonniges Wochenende mit viel Verkehr steht vor der Tür. Viele starten mit ihren Kindern in den Urlaub, denn manche Bundesländer haben auch Pfingstferien. Doch nicht nur auf den Straßen wird es deshalb voll, auch bei der Bahn. Dirk Zeitler.
2: Besonders viele Reisende erwartet die Bahn zwischen den großen Metropolen, beispielsweise zwischen Berlin und München, Frankfurt und München oder Hamburg und Berlin. Die Bahn empfiehlt deshalb einen Sitzplatz zu reservieren. Wer nicht mit zuggebundenen Fahrkarten unterwegs ist, kann sich zudem online genauer über die erwartete Auslastung der Züge informieren. Und noch ein Tipp vom ADAC für alle Autofahrer. Wer heute in den Kurzurlaub starten will, sollte entweder früh am Morgen oder später am Abend losfahren.
1: Herz-Kreislauf-Schnelltests oder Impfungen in der Apotheke. Sie sollen in Zukunft mehr Aufgaben übernehmen und nicht mehr nur Arzneimittel ausgeben bzw. verkaufen. So steht es in einem neuen Gesetz von Gesundheitsministerin Nina Wagen, das heute im Bundestag diskutiert wird. Ursula Winkler.
3: Impfungen, Vorsorge oder die gewohnten Medikamente, auch wenn gerade das Rezept fehlt. Die neuen Möglichkeiten sollen die Versorgung insgesamt breiter aufstellen und gegen das Apothekensterben helfen, gerade auf dem Land. Denn so wenige wie aktuell gab es zuletzt vor 50 Jahren. Künftig sollen Apotheken viel mehr Leistungen anbieten dürfen, von Blutabnahmen über Schnelltests bis zur Früherkennung von Krankheiten. Auch wann sie öffnen wollen, sollen die Apotheken künftig selbst entscheiden dürfen, je nach Bedarf. Das ist bisher wesentlich strenger geregelt.
1: Die SPD ist gegen eine Verlängerung des Tankrabatts. Das hat Fraktionsvize Amon Zorn in der ARD deutlich gemacht. Er schlägt stattdessen einen Spritpreisdeckel vor. Den lehnt wiederum Wirtschaftsministerin Katharina Reiche von der CDU ab. Wie es weitergeht, könnte die sogenannte Energiepreis-Taskforce der Bundesregierung entscheiden. Sie trifft sich heute wieder. Vor dem bisher wärmsten Wochenende des Jahres erinnert der ADAC an Hitze im Auto. Sobald ein Fahrzeug eine Stunde in der Sonne steht, können bei 30 Grad Außentemperatur 60 Grad im Auto entstehen. Deshalb heute lieber nochmal schauen, ob schmelzende oder leicht entflammbare Gegenstände im Auto rumliegen. Für Kinder oder Tiere ist so eine Situation sogar lebensgefährlich. Der ADAC rät, niemanden im Auto lassen, auch nicht bei kurzen Stopps oder leicht geöffneten Fenstern. Wer ein Kind oder ein Tier in einem überhitzten Auto entdeckt, sollte zuerst die Polizei rufen. Die Scheibe einschlagen ist nur im absoluten Notfall erlaubt. 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
4: RTL Wetter. Für Luxemburg, Tri, die Eifel und das Saarland. Strahlender Sonnenschein am Freitagmittag in der Großregion. Und so bleibt's heute auch. Die Sonne scheint bis heute Abend ungestört in einem fast wolkenlosen Himmel. Und die Temperaturen, die erreichen in höheren Lagen von Eifel und Östling 23 Grad. An Mosel und Saar werden bis zu 27 Grad erreicht. Auch morgen bleibt sommerlich. Viel Sonnenschein, kaum Wolken. Höchstwerte dann am Samstag 27 bis örtlich 31 Grad. Und der RTL-Verkehrsreport. Vorsicht in Luxemburg auf der CR123 zwischen Hunsdorf und Prettingen liegt ein Bus im Graben. Aktuell ist hier eine Spur blockiert. Vorsicht hier. A1 Saarbrücken Richtung Trier zwischen Illingen und Eppelborn. In beiden Richtungen eine Dauerbaustelle. Auf der linken Seite gibt es Behinderungen. Und auf der A6 Saarbrücken Richtung Kaiserslautern zwischen Saarbrücken Goldene Brem und Saartalbrücke. Auch hier Behinderung an einer Baustelle. Das noch bis heute Abend um 18 Uhr. Den aktuellen Verkehrsservice jederzeit online über rtlradio.de. Allen unterwegs eine gute Fahrt.
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3: 12 Uhr Mittag. Ich wünsche dir einen angenehmen Freitag. Hallo, ich bin Eileen für Juliane bei der Arbeit und mehr Abwechslung, damit du uns länger hören kannst. Die besten neuen Hits gleich Taylor Swift mit The Fate of Ophelia, Mikey's Mind, Papa UT und auch der Hit Trustfall von Pink. Schönen Freitag.
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0: RTL Deutschlands Hit Radio am Freitagmittag und die Vorfreude wächst auf den Feierabend, oder? Das verlängerte Pfingstwochenende steht schon fast vor der Tür. Hab jetzt erstmal noch einen guten Arbeitstag. Gleich mit Pink. Trust Fall zuerst Mikey's Mind, Papa Ute, die besten Hits.
1: Die

Freitag mit RTL Deutschlands Hitradio. Ich habe gestern Abend im Feierabend die neue Folge gestreamt von Die Bachelors auf RTL Plus. Ich kann es dir echt nur empfehlen, das ist so cool. Die sind da gerade in Südafrika und man kriegt so ein schönes Urlaubsfeeling und dazu noch die

0: 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So gechillt. Let me be the second voice. Und gleich gibt's unter anderem Golden Hand Tricks, die besten neuen Hits und auch Artemis.
1: Hier ist der RTL-Verkehrsreport. Vorsicht auf der CR123 in Luxemburg zwischen Hunsdorf und Prettingen. Liegt ein Bus im Graben, eine Spur ist hier blockiert. A1 Saarbrücken Richtung Trier zwischen Illingen und Eppelborn in beiden Richtungen eine Dauerbaustelle auf der linken Seite. Hier gibt es ebenfalls Behinderungen. A6 Saarbrücken Richtung Kaiserslautern zwischen Saarbrücken Goldene Bremm und Saartalbrücke. Derzeit Behinderungen an einer Baustelle noch bis heute Abend 18 Uhr. Und Vorsicht auf der L128 Ottweiler Richtung Riegelsberg zwischen Ottweiler und Stennweiler, eine Gefahrenstelle im Baustellenbereich. Hier ist die Ampelanlage außer Betrieb. Bitte hier vorsichtig fahren. Und auf der A1 Trier-Saarbrücken zwischen Eppelborn und Illingen in beiden Richtungen Behinderungen. Wegen Bauarbeiten ist nur eine Spur frei. Und in Eisweiler ist aktuell die Auffahrt auf die B41 wegen Bauarbeiten gesperrt. 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

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Rückschlag für Keeper Manuel Neuer. Der wird morgen im DFB-Pokalfinale gegen den VfB Stuttgart nicht im Tor stehen. Warum? Das erfährst du gleich. Bleib unbedingt dran. Um 10 vor gibt es RTL aktuell. Jetzt Bibi Rexha und Faithless, New Religion, die besten neuen Hits.

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1: Ich bin Philipp Ringel, guten Tag. Rückschlag für Manuel Neuer, denn der Bayern-Keeper fällt für das DFB-Pokalfinale morgen gegen Stuttgart aus. Die linke Wade macht wohl wieder Probleme und jetzt will man erstmal auf Nummer sicher gehen. Immerhin steht er für die WM ja wieder am Tor und bald beginnen auch die Vorbereitungen aufs Turnier. Im Bayern-Tor könnte damit entweder Sven Ulreich, Jonas Obig oder Nachwuchskeeper Jannis Bertel stehen. Ein langes Pfingstwochenende steht vor der Tür und auf den Straßen wird's wieder voller. Ab dem Nachmittag ist das wahrscheinlich schon zu spüren, sagt die Autobahn GmbH. Aber auch am Samstag, Montag und Dienstag ist wahrscheinlich Anstehen angesagt. Wer stressfrei durchkommen will, fährt am besten am Sonntag los, sagt der ADAC. Und wie verbringt man die Zeit am besten, wenn man im Stau steht? Wir haben uns mal umgehört.
2: Also wir fahren selten große Strecken mit dem Auto, da wir nicht im Stau stehen wollen.
3: Ja, so iPad-Film schauen.
4: Musik hören, ja. Podcast hören, ja, Dinge, die ich dann im Stau ganz gern mache.
5: Und miteinander Witze erzählen.
6: Also arbeiten am Handy.
7: Einfach mal die Ruhe genießen.
1: Riesiger Cyberangriff in Deutschland. Dabei haben es die Hacker wohl auf Patientendaten an Kliniken abgesehen. Allein an der Uniklinik in Köln wurden so rund 30.000 gestohlen. David Riemer.
8: In Baden-Württemberg wurden Daten von mehr als 72.000 Patientinnen und Patienten der Unikliniken Freiburg, Ulm, Heidelberg und Tübingen erbeutet. Gestohlen wurden zum Beispiel Namen, Geburtsdaten und Adressen, zum Teil auch Rechnungsdaten mit Hinweisen auf Diagnosen und Behandlungen. Die Kliniken betonen, die Patientenversorgung war zu keinem Zeitpunkt betroffen. Die Kölner Uniklinik will alle Betroffenen in Kürze über den Vorfall informieren, heißt es. Wer kein Schreiben bekommt, ist nicht betroffen. Ob andere Kliniken nachziehen, ist unklar.
1: Mehr Medikamente, auch ohne Zettel vom Arzt, Impfungen und Co. Der Bundestag stimmt heute über die sogenannte Apothekenreform ab. Damit soll man einfacher an Arzneimittel kommen. Außerdem sollen Apotheken damit auch Impfungen und Vorsorgeberatungen anbieten können. Etwa bei Diabetes oder für Raucher. Keine weitere Verlängerung des Tankrabatts, sagt jetzt die SPD. Das hat der Fraktionsvize Armand Zorn in der ARD deutlich gemacht. Stattdessen schlägt er einen Spritpreisdeckel vor, den lehnt wiederum Wirtschaftsministerin Katharina Reiche von der CDU ab. 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
9: Wetter. Für Luxemburg, Trier, die Eifel und das Saarland. Mit strahlendem Sonnenschein durch die Freitags-Mittagspause in der Großregion. Es bleibt auch heute so. Die Sonne scheint noch bis heute Abend ungestört von einem fast wolkenlosen Himmel. Die Temperaturen klettern in höheren Lagen von Eifel und Östing noch auf 23 Grad an. Mosel und Saar werden bis zu 27 Grad erreicht. Und der RTL-Wettertrend. Auch morgen sommerlich, viel Sonne, kaum Wolken. Höchstwerte am Samstag 27 bis örtlich sogar 31 Grad. Und hier ist der RTL-Verkehrsreport. Vorsicht in Luxemburg in Boxhorn auf der Kreuzung der N18 und CR325. Es ist ein LKW liegen geblieben. Eine Spur ist blockiert. A1 Saarbrücken Trier zwischen Illingen und Eppelborn in beiden Richtungen eine Dauerbaustelle. Auf der linken Seite gibt es Behinderungen. Und auf der A6 Saarbrücken Richtung Kaiserslautern zwischen Saarbrücken Goldene Brem und Saartalbrücke. Auch hier Behinderungen an einer Baustelle noch bis heute Abend 18 Uhr. 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
1: 13 Uhr am Freitagmittag. Hallo, ich bin's, Eileen, für Juliane bei der Arbeit und mehr Abwechslung. Damit du uns länger hören kannst, jetzt die besten neuen Hits. Holly Humberstone, To Love Somebody, Bruno Mars, I Just Might gibt's auch. Und auch Britney Spears mit ihrem Hit Every Time.
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0: Die besten neuen Hits auf RTL Deutschland sind Radio. Bruno Mars, I Just Might. Und deutschlandweit soll das Pfingstwochenende ja jetzt richtig schön warm werden. Jana, bei mir in der Show, was sind so dann deine Pläne?
1: Genau, nee, Tage am See mit meinen Kindern und danach grillen.
0: Ah, wie schön. Das klingt richtig gut. Dann halte jetzt noch gut durch bei deiner Arbeit. Dazu gibt's jetzt Coldplay. Feels like I'm falling in love.

Britney Spears auf RTL Deutschlands Hitradio und von Hollywood-Legende zum Hollywood-Handy. 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Das hörst du morgen früh im Besten von Deutschlands lustigster Morgensendung um 5 nach 8. It's Taylor Swift, Open Line.

0: Hab einen schönen Freitag mit RTL Deutschlands Hitradio. Gleich unter anderem mit Lady Gaga und auch Sarah Larsson. Lush Life.
1: Und hier ist der RTL-Verkehrssupport. A1 Saarbrücken Richtung Trier zwischen Illingen und Eppelborn in beiden Richtungen. Eine Dauerbaustelle auf der linken Seite. Hier kommt es zur Behinderung. Auf der A6 Saarbrücken Richtung Kaiserslautern zwischen Saarbrücken Goldene Brem und Saartalbrücke. Aktuell Behinderung an einer Baustelle. Das noch bis heute Abend um 18 Uhr. Und auf der L138

0: 28 Ottweiler Richtung Riegelsberg. Vorsicht zwischen Ottweiler und Stendweiler, eine Gefahrenstelle im Baustellenbereich. Hier ist die Ampelanlage derzeit außer Betrieb. Bitte hier vorsichtig fahren. A6 Saarbrücken, Kaiserslautern zwischen Grumbach, Thalbrück und Rohrbach. Behinderungen an der Baustelle. Und auf der A8 Saar Louis Luxemburg auf der Moseltalbrücke sind in beiden Richtungen wegen Brückenarbeiten jeweils nur eine Spur frei. Und in Eisweiler ist aktuell die Auffahrt auf die B41 wegen Bauarbeiten gesperrt. Den aktuellen Verkehrsservice auch jederzeit online über rtlradio.de. Allen unterwegs eine gute und sichere Fahrt.
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2: Dominik Feig ist nicht nur Musiker, er ist auch Schauspieler. Seit 2022 spielt er in der mega erfolgreichen Serie Euphoria mit, und zwar die Hauptfigur Elliot. Und weltweit startet er auch richtig durch mit seiner Musik.

Bieber's neuen Hits auf RTL, Deutschlands Hitradio, am Freitag vor dem verlängerten Pfingstwochenende. Und du bist auch gleich ab 14 Uhr nicht allein. Timo ist für dich heute am Start, für Chris am Nachmittag natürlich auch mit den deutschen Airplay-Charts. Und er bringt dir schön weiter rein ins Pfingstwochenende. Ich habe jetzt noch für dich Udo Lindenberg und Apache 207. Komm mit.

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1: Ich bin Philipp Ringe, guten Tag. Mehr Medikamente ohne Zettel vom Doktor, Impfungen, Tests und Vorsorge, die Apothekenreform kommt. Der Bundestag hat sie abgenickt. Tine Klimach.
2: Konkret sollen Apotheken unter anderem neue Leistungen zur Vorbeugung und Früherkennung anbieten können, etwa für Herz-Kreislauf-Erkrankungen, Diabetes oder rund ums Rauchen. Neben Grippe und Corona sollen sämtliche Schutzimpfungen angeboten werden können, zum Beispiel auch gegen Tetanus, Hepatitis oder Polio. So sparen sich Patienten längere Wartezeiten beim Arzt, gerade im ländlichen Raum, wo das Angebot an Hausärzten ausgedünnter ist. Auch Blutabnahme soll erlaubt werden, aber nur bei Patienten ab 18 und nur mit ärztlicher Schulung. Das neue Gesetz kommt abschließend noch in den Bundesrat.
1: Ein langes Pfingstwochenende steht vor der Tür und auf den Straßen wird's wieder voller. Ab dem Nachmittag ist das wahrscheinlich schon zu spüren, sagt die Autobahn GmbH. Aber auch am Samstag, Montag und Dienstag ist wahrscheinlich Anstehen angesagt. Wer stressfrei durchkommen will, fährt am besten am Sonntag los, sagt der ADAC. Mehr Schutz für Opfer von häuslicher Gewalt, so steht es in einem Entwurf von Justizministerin Hubig. Der Plan etwa, Scheidungen sollen schneller möglich werden, denn im Moment muss ein Ehepaar erstmal ein Jahr getrennt leben, bevor man die Scheidung beantragen kann. Außerdem soll der neue Wohnort von Opfern künftig geheim gehalten werden. Dafür sollen Verhandlungen vor Gericht nicht mehr dort stattfinden, wo das Opfer gerade lebt. Mehr als 100.000 gestohlene Patientendaten. Großer Hackerangriff in Deutschland. Und dabei waren offenbar Kliniken das Ziel. Allein an der Uniklinik in Köln wurden rund 30.000 Daten gestohlen. David Riemer.
3: In Baden-Württemberg wurden Daten von mehr als 72.000 Patientinnen und Patienten der Unikliniken Freiburg, Ulm, Heidelberg und Tübingen erbeutet. Gestohlen wurden zum Beispiel Namen, Geburtsdaten und Adressen, zum Teil auch Rechnungsdaten mit Hinweisen auf Diagnosen und Behandlungen. Die Kliniken betonen, die Patientenversorgung war zu keinem Zeitpunkt betroffen. Die Kölner Uniklinik will alle Betroffenen in Kürze über den Vorfall informieren, heißt es. Wer kein Schreiben bekommt, ist nicht betroffen. Ob andere Kliniken nachziehen, ist unklar.
1: Gigantenkeeper Manuel Neuer fällt aus. Der 40-Jährige wird fürs DFB-Pokalfinale Bayern gegen Stuttgart morgen nicht zwischen den Pfosten stehen. Das Ganze ist aber wohl erstmal eine Vorsichtsmaßnahme, denn die linke Wade macht wohl wieder Probleme. Als Ersatz könnte etwa Sven Ulreich im Tor stehen. Für die Fußball-WM in nicht mal mehr einem Monat ist Neuer aber weiterhin die Nummer 1. 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
4: RTL Wetter. Für Luxemburg, Trier, die Eifel und das Saarland. Die Sonne scheint bis heute Abend durch. Dazu kommen höchstens ein paar harmlose Schleierwolken. Die Höchstwerte liegen in der Großregion zwischen 23 und 29 Grad. Morgen am Samstag wird es dann ganz genauso aussehen. Viel Sonne, wenige Wolken und Temperaturen zwischen 26 und maximal 31 Grad. Und hier ist der RTL-Verkehrsreport. A1 Trier Richtung Saarbrücken zwischen Dreieck-Moseltal und Molesbach-Talbrücke Brückenarbeiten. A6 Saarbrücken Richtung Kaiserslautern in Höhe von St. Ingbert West Behinderungen wegen eines Unfalls. A6 Saarbrücken Richtung Kaiserslautern in Höhe Saarbrücken Goldene Bremm Behinderungen an einer Baustelle, das noch bis heute Abend ca. 18 Uhr. Dann geht es auf die L128 Ottweiler Richtung Riegelsberg. Auf der Strecke zwischen Ottweiler und Stennweiler ist die Ampelanlage im Baustellenbereich außer Betrieb. Gute und auch sichere Fahrt.
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2: 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Hey, 14 Uhr ist es bei uns in Deutschland. Timo hier heute nochmal für Chris am Nachmittag. Ja, und jetzt eine weitere Stunde mit den besten neuen Hits. Gleich der ganz neue von Oliver Rodrigo, Drop Dead, BTS, Swim dabei. Und jetzt Michael Schulte, 5 a.m. Guten Start ins lange Pfingstwochenende.
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0: aktuell Deutschlands Hitradio. Es geht rein ins lange Pfingstwochenende mit wirklich krassem Wetter deutschlandweit. Teilweise die 30-Grad-Marke, die geknackt wird. 030 884 8484. Ich will wissen, was machst du da?
1: Ja, also bei diesem krassen Wetter habe ich mir vorgenommen, für meinen Marathon weiter zu trainieren, der ja im September in Berlin stattfindet. Genau, da werde ich eine Schwimm-, eine Lauf- und eine Radeinheit auf
0: bei 30 Grad und Sonne?
1: Auf jeden Fall. Ich liebe das.
0: Oh Gott.
1: Das ist so geil, wenn es richtig knallt.
0: Oh, wirklich?
1: Mega,
0: da muss aber genug
1: trinken,
0: ja, ne? Das Ganze.
1: Ja, das ist kein Problem. Das
0: okay.
1: Mach ich.
0: Kein Alkohol, meine ich damit.
1: Nein, ich trinke auch gar keinen Alkohol.
0: Ah,
1: ich
0: rauche
1: auch nicht. Ich bin ganz, ganz eine Liebe.
0: Oh, okay. Jetzt fühle ich mich ein bisschen schlechter. Jetzt sind natürlich alle, die da so ein bisschen ihre Laster haben, fühlen
1: genau.
0: sich jetzt angesprochen. Du, aber wirklich fleißig. Das muss man einfach mal neidlos anerkennen. Ich drücke dir die Daumen und die besten neuen Hits vielleicht auch schon zur Vorbereitung. Gleich Dua Lipa Training Season. Jetzt Oliver Rodrigo, Drop

Dua Lipa, das ist RTL, Deutschlands Hitradio. Rein geht's ins lange Pfingstwochenende. Und die KI hat einen neuen Hit für uns, gleich Stick Figure. Und MBD, Angels Above Me, entdecke neue Musik. Feuer entspannt uns gefühlvoll. Mit Louis Capaldi, hier ist Survive.

0: Stick Figure MBD, Angels Above Me, entdecke neue Musik auf RTL Deutschlands Hitradio. Gleich zwei ehemalige Boyband-Stars, Harry Styles, American Girls, die besten neuen Hits und vorher noch NSYNC, gleich.
1: Und hier ist der RTL-Verkehrsreport. Vorsicht auf der A1 Trier Richtung Luxemburg. In Höhe von Munsbach liegt ein Metallteil auf der Fahrbahn. Vorsicht auch auf der A620 Saarlouis Richtung Saarbrücken. Zwischen Wattgassen und Völklingenwerden steht ein defektes Fahrzeug auf dem Standstreifen. Auf der A1 Saarbrücken Richtung Trier. Zwischen Illingen und Eppelborn in beiden Richtungen Behinderungen an einer Dauerbaustelle auf der linken Spur. A6 Saarbrücken Richtung Kaiserslautern. In Höhe von Saarbrücken goldene Bremsbehinderungen an einer Baustelle. Das noch bis heute Abend. Dann geht es auf die A8 Saarlouis Richtung Luxemburg. Zwischen Dillingen-Mitte und Grenzübergang Perl sind in beiden Richtungen die Notrufsäulen ausgefallen. Und alle Infos gibt es aktuell auch auf rtlradio.de. Gute und vor allen Dingen auch sichere Fahrt.
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Harry Styles, American Girls, die besten neuen Hits, RTL Deutschlands Hitradio am Freitagnachmittag. Timo hier für Chris. 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

unser ESC-Teilnehmer 2024, Isaac, auf RTL Deutschland Zittradio. Dein Hund oder deine Katze bekommt einen digitalen Ausweis. Kein Scherz, neue Regel nämlich zur Chippflicht, die in der EU ja gilt. Mehr dazu gleich RTL aktuell um 10 vor mit Philipp Ringe. Vorher können wir uns noch die besten neuen Hits. Ray, Where Is My Husband gleich und jetzt Oliver Dien.

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0: Ich bin Philipp Ringe. Guten Tag. Ein digitaler Personalausweis für Hunde und Katzen wird jetzt Pflicht. Die EU-Länder haben sich auf neue Regeln geeinigt. Es gibt aber Übergangsfristen. Mehr weiß Dieter Ebeling.
1: Begründet wird die Registrierungspflicht mit dem Kampf gegen illegalen Tierhandel. In Deutschland gibt es 72 Millionen Hunde und 83 Millionen Katzen. Für Hunde sieht die EU-Regelung eine Übergangsfrist von 10 Jahren vor. Für Katzen sind es 15 Jahre. Bauernhofkatzen sind übrigens von der Chippflicht ausgenommen. Nun müssen nationale Datenbanken geschaffen werden, die natürlich auch EU-weit geteilt werden können. Wie das alles genau geregelt wird, ist noch unklar.
0: Mehr Schutz für Opfer von häuslicher Gewalt. So steht es in einem Entwurf von Justizministerin Hubig. Der Plan etwa, Scheidungen sollen schneller möglich werden, denn im Moment muss ein Ehepaar erstmal ein Jahr getrennt leben, bevor man die Scheidung beantragen kann. Außerdem soll der neue Wohnort von Opfern künftig geheim gehalten werden. Dafür sollen Verhandlungen vor Gericht nicht mehr dort stattfinden, wo das Opfer gerade lebt. Ein langes Pfingstwochenende steht vor der Tür und auf den Straßen wird's wieder voller. Ab dem Nachmittag ist das wahrscheinlich schon zu spüren, sagt die Autobahn GmbH. Aber auch am Samstag, Montag und Dienstag ist wahrscheinlich Anstehen angesagt. Wer stressfrei durchkommen will, fährt am besten am Sonntag los, sagt der ADAC. Keine weitere Verlängerung des Tankrabatts, sagt jetzt die SPD. Das hat der Fraktionsvize Armand Zorn in der ARD deutlich gemacht. Stattdessen schlägt er einen Spritpreisdeckel vor, den lehnt wiederum Wirtschaftsministerin Katharina Reiche von der CDU ab. Egal ob Pop, Techno, Rock oder Jazz, Festivals boomen in Deutschland und das, obwohl die Tickets teurer werden. Mittlerweile gibt es rund 20% mehr Festivals als noch vor der Corona-Zeit, heißt es aus der Konzertbranche. Mehr als 1.800 allein in Deutschland in diesem Jahr. Und vor allem bei den Jüngeren werden die demnach auch immer beliebter. Ein ganz großer des Weltfußballs macht erstmal Schluss. Star-Trainer Pep Guardiola verlässt nach der laufenden Premier League-Saison Manchester City. Philipp Detlefs berichtet.
2: Guardiola hat den Club geprägt wie kein anderer Trainer zuvor. Er gewann 6 Meisterschaften, die Champions League und mehrfach den englischen FA Cup und den Ligapokal. Das ist eine unglaubliche Bilanz, auch wenn der Club natürlich mit sehr, sehr viel Geld unterstützt wurde und derzeit noch wegen möglicher finanzieller Verstöße gegen die Premier League-Regeln gegen Man City ermittelt wird. Guardiola sagt, es gebe keinen besonderen Grund für seinen Abschied, aber tief in ihm selbst wisse er einfach, dass jetzt der richtige Zeitpunkt gekommen sei.
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3: Wetter. Für Luxemburg, Trier, die Eifel und das Saarland. Die Sonne scheint bis heute Abend durch. Dazu kommen höchstens ein paar harmlose Schleierwolken. Die Höchstwerte liegen in der Großregion zwischen 23 und 29 Grad. Morgen am Samstag wird es dann ganz genauso aussehen. Viel Sonne, wenige Wolken und Temperaturen zwischen 26 und maximal 31 Grad. Und hier ist der RTL-Verkehrsreport. Vorsicht auf der A1 Trier Richtung Köln-Koblenz. Zwischen Geroldstein und Übergang zur Kehlberg liegen Gegenstände auf der Fahrbahn. Vorsicht A7 Ettelbrück Richtung Luxemburg-Stadt. Hinterm Tunnel Gusseler Berg steht ein defektes Auto auf dem Standstreifen. Vorsicht auch auf der A620 Saarlouis Richtung Saarbrücken. Zwischen Wattgassen und Völklingen-Werden steht ein defektes Fahrzeug ebenfalls auf dem Standstreifen. A1 Trier Richtung Luxemburg-Stadt. Im Bereich vom Senninger Berg ist eine Baustelle auf der linken Spur. Hier kommt es zu Behinderungen. Und alle Infos gibt es aktuell auch auf rtlradio.de.
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1: Yes, genau so sieht's aus. 15 Uhr durch, heute mit mir Timo für Chartmann Chris Hartmann. Der ist nämlich schon im langen Wochenende. Wir schauen aber selbstverständlich trotzdem jeden Freitag drauf, welche sind die meistgespielten Hits im Deutschen Radio in dieser Woche. Letztes Mal waren es ja Harry Styles' American Girls auf der 3. Ja. Klappt weiter gut, heute vielleicht auch wieder. Die 2, die ging unverändert an Bibi Rexha und Faithless, New Religion. Und auf der 1 hat er sich festgesetzt, das ist Alex Warren, Fever Dream. Der meistgespielte Hit im deutschen Radio in der letzten Woche. Und wie sieht's heute aus? Vielleicht nochmal Alex Warren oder gibt's da jemand anderen? Wir starten jetzt rein in die offiziellen deutschen Airplay-Charts. Hier auf RTL, natürlich mit der 40 und das ist Giant Rooks, Wanted Back.

Yes, so sieht's aus. Heute Timo hier für Chatman Chris Hartmann am Nachmittag. Und da hatten wir ja gerade Clock Clock Out of the Dark aus Baden-Württemberg auf der 38. Palm Monkey, Rossi und the Palm Tree Boy mit Avgazi auf der 39 gehört dahinter noch. Jetzt der Blick nach vorne kommt von zwei Jungs aus Berlin. Ursprünglich in Frankfurt geboren, aber in Berlin haben sie ihr musikalisches Zuhause gefunden. Das sind Fastboy, Beautiful Life dabei. Es geht allerdings einen Platz runter, heute

0: Lady Gaga und Doechii, Runway, auf RTL Deutschlands Hitradio in den offiziellen deutschen Airplay-Charts, die meistgespielten Hits im deutschen Radio in dieser Woche. Und da haben sie es heute auf die 30 geschafft, sind ja auch bei Der Teufel trägt Prada 2 ganz prominent mit dabei. So, wer wird denn jetzt der beliebteste Hit der Woche? Finden wir weiter gemeinsam raus, arbeiten uns weiter nach vorne. Felix Sehn ist gleich schon dabei. Hörst du auf der 29 gleich.
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2: Für Luxemburg, tritt die Eifel und das Saarland. Schönen guten Tag. Nach einer versuchten Geldautomatensprengung in der 2000 Einwohnerortschaft Eischen in Luxemburg fürchten viele Bewohner, künftig ohne Bargeldversorgung dazustehen. Der Spürkäsautomat war der einzige in der Ortschaft, wie L'Essentiel Online berichtet. Die Bank versucht nun zu beruhigen. Die Geldautomaten seien ein essentieller Nahservice, besonders in den ländlichen Regionen, so ein Sprecher der Spürkäs. Auch zukünftig wolle man weiterhin eine möglichst flächendeckende Versorgung mit Bargeld garantieren. Tatsächlich ist die Zahl der verfügbaren Geldautomaten im Land aber rückläufig. 2024 gab es in ganz Luxemburg nur noch 380 Geldautomaten. Das ist ein Rückgang von rund 8% gegenüber dem Vorjahr mit 415 Standorten. Knapp 6 Monate nach dem tödlichen Angriff auf einen Gerichtsvollzieher in Bexbach hat der Prozess gegen den mutmaßlichen Täter am Landgericht Saarbrücken begonnen. Zum Motiv Sebastian Abel, Sprecher des Landgerichts Saarbrücken, im SR-Interview.
3: Die Staatsanwaltschaft hat in ihrer Anklage ausgeführt, dass sie vom Mordmerkmal der niedrigen Beweggründe ausgeht, weil der Angeklagte, so die Staatsanwaltschaft, den Gerichtsvollzieher zum bloßen Objekt seiner Wut über die bevorstehende Zwangsräumung gemacht hat und ihn deshalb getötet hat.
2: Der Prozess ist bis Ende August angesetzt. Der Movie Job Day Luxemburg macht in knapp einem Monat, genauer gesagt am 19. Juni, Station in Trier. Dutzende luxemburgische Unternehmen kommen dann im Messepark Trier direkt auf die deutschen Interessenten zu, wie das Newsportal Die Grenzgänger LU berichtet. Unternehmen aus den unterschiedlichsten Branchen und Berufsfeldern werden vor Ort sein. Der Eintritt ist kostenlos und eine Anmeldung ist nicht erforderlich. Am Freitag, den 19. Juni, zwischen 10 und 17 Uhr im Messepark Trier. 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
4: Und hier ist der RTL-Verkehrsreport. Vorsicht auf der A8 Karlsruhe Richtung Neunkirchen. Zwischen Einöd und Limbach steht ein defekter LKW auf der rechten Spur. A1 Trier Richtung Luxemburg-Stadt. Im Bereich vom Senninger Berg ist eine Baustelle auf der linken Spur. A3 Luxemburg Richtung Frankreich. In Höhe der Erde-Berchem steht ein defektes Fahrzeug auf der rechten Spur. Hier staut es sich. A6 Saarbrücken Richtung Kaiserslautern, in Höhe von Saarbrücken Goldene Bremm, Behinderungen

0: an einer Baustelle, das noch bis heute Abend ca. 18 Uhr. A8 Saarlouis Richtung Luxemburg. Zwischen Dillingen-Mitte und Grenzübergang Perl sind in beiden Richtungen die Notrufsäulen ausgefallen. Auf der A620 Saarbrücken Richtung Saarlouis zwischen dem Dreieck Saarbrücken und Bismarckbrücke in beiden Richtungen Behinderungen wegen Bauarbeiten. Und alle Infos gibt es aktuell auch auf rtlradio.de. Gute und sichere Fahrt.
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Summer Homewrecker. Heute auf der 28 hier auf RTL Deutschland Hit Radio. In den offiziellen deutschen Airplay Charts. Die meistgespielten Hits im deutschen Radio in dieser Woche. Und dahinter hatten wir gerade noch Mega Hit von Felix Sehen und Cascader Boy You Turn Me auf der 29. Ja, welcher wird dann jetzt der meistgespielte Hit? Wir sind ja auf jeden Fall in den letzten Wochen ziemlich verwöhnt gewesen von Alex Warren. Fever Dream hat es immer wieder auf die 1 geschafft. Dicht dahinter Bebe Rexha und Faithless New Religion. Heute ähnlich wieder oder gibt es vielleicht eine Überraschung? Checken wir gleich. Jetzt Dominik Feig, White Keys, der auch nochmal ein bisschen gewinnt. Geht nämlich nach oben auf.

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1: Ja, so sieht's aus mit mir Timo heute für Chris am Nachmittag alias Schadmann Chris Hartmann. Ja, wir spielen ja jeden Freitag hier an dieser Stelle die meistgespielten Hits im deutschen Radio. Und die Hälfte davon, die haben wir jetzt fast schon durch, sind nämlich gleich bei den oberen 20. Gerade eben Sarah Larsson auf der 24 gehört, Lush Life, dahinter noch Joe, End of Beginning. Auf der 25 und Hendrix Golden schnappen sich die 26 heute. Geht ein bisschen nach unten. Ganz im Gegenteil für die Jungs hier. Temper City, nice Alternative Rock Band. Und die klettern 10 Plätze nach oben. Self-Aware letzte Woche auf der 23.

0: Ich bin Philipp Ringel, guten Tag. Mehr Medikamente ohne Zettel vom Doktor, Impfungen, Tests und Vorsorge, die Apothekenreform kommt. Der Bundestag hat sie abgenickt. Tine Klimach.
1: Konkret sollen Apotheken unter anderem neue Leistungen zur Vorbeugung und Früherkennung anbieten können, etwa für Herz-Kreislauf-Erkrankungen, Diabetes oder rund ums Rauchen. Neben Grippe und Corona sollen sämtliche Schutzimpfungen angeboten werden können, zum Beispiel auch gegen Tetanus, Hepatitis oder Polio. So sparen sich Patienten längere Wartezeiten beim Arzt, gerade im ländlichen Raum, wo das Angebot an Hausärzten ausgedünnter ist. Auch Blutabnahme soll erlaubt werden, aber nur bei Patienten ab 18 und nur mit ärztlicher Schulung. Das neue Gesetz kommt abschließend noch in den Bundesrat.
0: Mehr als 100.000 gestohlene Patientendaten. Großer Hackerangriff in Deutschland. Und dabei waren offenbar Kliniken das Ziel. Allein an der Uniklinik in Köln wurden rund 30.000 Daten gestohlen. David Riemer.
2: In Baden-Württemberg wurden Daten von mehr als 72.000 Patientinnen und Patienten der Unikliniken Freiburg, Ulm, Heidelberg und Tübingen erbeutet. Gestohlen wurden zum Beispiel Namen, Geburtsdaten und Adressen, zum Teil auch Rechnungsdaten mit Hinweisen auf Diagnosen und Behandlungen. Die Kliniken betonen, die Patientenversorgung war zu keinem Zeitpunkt betroffen. Die Kölner Uniklinik will alle Betroffenen in Kürze über den Vorfall informieren, heißt es. Wer kein Schreiben bekommt, ist nicht betroffen. Ob andere Kliniken nachziehen, ist unklar.
0: Mehr Schutz für Opfer von häuslicher Gewalt. So steht es in einem Entwurf von Justizministerin Hubig. Der Plan etwa, Scheidungen sollen schneller möglich werden. Denn im Moment muss ein Ehepaar erstmal ein Jahr getrennt leben, bevor man die Scheidung beantragen kann. Außerdem soll der neue Wohnort von Opfern künftig geheim gehalten werden. Dafür sollen Verhandlungen vor Gericht nicht mehr dort stattfinden, wo das Opfer gerade lebt. Egal ob Pop, Techno, Rock oder Jazz, Festivals boomen in Deutschland und das, obwohl die Tickets teurer werden. Mittlerweile gibt es rund 20% mehr Festivals als noch vor der Corona-Zeit, heißt es aus der Konzertbranche. Mehr als 1.800 allein in Deutschland in diesem Jahr. Und vor allem bei den Jüngeren werden die demnach auch immer beliebter. Gigantenkeeper Manuel Neuer fällt aus. Der 40-Jährige wird fürs DFB-Pokalfinale Bayern gegen Stuttgart morgen nicht zwischen den Pfosten stehen. Das Ganze ist aber wohl erstmal eine Vorsichtsmaßnahme, denn die linke Wade macht wohl wieder Probleme. Als Ersatz könnte etwa Sven Ulreich im Tor stehen. Für die Fußball-WM in nicht mal mehr einem Monat ist Neuer aber weiterhin die Nummer 1. 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
3: RTL Wetter. Für Luxemburg, Trier, die Eifel und das Saarland. Die Sonne scheint bis heute Abend durch. Dazu kommen höchstens ein paar harmlose Schleierwolken. Die Höchstwerte liegen in der Großregion zwischen 23 und 29 Grad. Morgen am Samstag wird es dann ganz genauso aussehen. Viel Sonne, wenige Wolken und Temperaturen zwischen 26 und maximal 31 Grad. Und hier ist der RTL-Verkehrsreport. A1 Trier Richtung Luxemburg-Stadt. Im Bereich vom Senninger Berg ist eine Baustelle auf der rechten Spur. Auf der A6 Saarbrücken Richtung Kaiserslautern in Höhe Saarbrücken goldene Bremsbehinderungen an einer Baustelle, das noch bis heute Abend. A620 Saarbrücken Richtung Saarlouis zwischen Wilhelm-Heinrich-Brücke und Völklingen Ost, Stau in beiden Richtungen. A623 Saarbrücken Richtung Friedrichsthal zwischen Saarbrücken-Ludwigsberg und Saarbrücken-Herrensohr. Hier hat es einen Unfall gegeben und es staut sich. Alle Infos gibt es aktuell auch auf rtlradio.de. Gute Fahrt.
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2: Kurz nach 16 Uhr ist es bei uns in Deutschland. Ich wünsche dir einen schicken Start ins lange Pfingstwochenende. Hier ist Timo für Chartmann Chris Hartmann, der ja um diese Zeit am Freitag dir immer die meistgespielten Hits im deutschen Radio in der Woche präsentiert, ne, die offiziellen deutschen Airplay-Charts. Da sind wir mittendrin, gleich schon. Checken wir mal die Top 10 und wollen wissen, welcher wird denn der meistgespielte Hit in dieser Woche im Radio. Vorher, aber auf jeden Fall noch Holly Humberstone, die kriegst du gleich. To Love Somebody heute auf der 18. Dahinter One Republic, Need Your Love, hier ist die 19.
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1: Yes, das sind die meistgespielten Hits im deutschen Radio in dieser Woche. Gerade eben haben wir ja auf der 18 Holly Humberstone, To Love Somebody gehört. Und jetzt geht's direkt weiter mit einem Mann, der gerade Hit nach Hit einfach rausballert. Michael Schulte, 5 AM, rutscht tatsächlich aber nochmal einen Platz ab, landet heute auf der 17.

gerade Kato und John, Turn the Lights Off, auf der 16 gehört. Ging nochmal einen Platz nach oben und tatsächlich haben wir da jetzt einige Plätze übersprungen. Bruno Mars, I Just Might, schafft es nämlich auf die 15 heute. Davor noch Ray, Where Is My Husband, auf der 14 gerade gehört. Und Taylor Swift, The Fade of Ophelia, ziemlich abgerutscht, holt sich heute nochmal die 13. Jetzt ein DJ und eine krasse Sängerin zusammen, David Guetta und Jennifer Lopez, Save Me Tonight, hier in den offiziellen deutschen Airplay-Charts, die meistgespielten Hits im deutschen Radio in dieser Woche auf der

0: Drop Dead. Oliver Rodrigo, Drop Dead auf der 10 hier auf RTL Deutschland Hit Radio, genau wie letzte Woche in den offiziellen deutschen Airplay Charts, die meistgespielten Hits im deutschen Radio. Dahinter heute noch Kamerad Hack Yourself auf der 11. So, wer holt sich denn jetzt die 1? Top 10 haben wir gestartet, geht gleich weiter. Oliver Dean, So Easy to Fall in Love, ist auf jeden Fall auf der 9 dabei und klettert nach oben. Und dahinter dann gleich der nächste Megastar.
1: Und hier ist der RTL-Verkehrsreport. A1 Trier Richtung Luxemburg-Stadt. Im Bereich von Senningerberg ist eine Baustelle auf der rechten Spur. A1 Saarbrücken Richtung Trier. Zwischen Kreuzerbrücken und Eppelborn Stau an einer Dauerbaustelle. A6 Saarbrücken Richtung Kaiserslautern. Zwischen Raststätte Goldene Brem Süd und Dreieck Saarbrücken ist die rechte Spur wegen eines Unfalls blockiert. Es staut sich. Auf der A13 Petonsch Richtung Schengen am Tunnel Markusberg ist die rechte Spur gesperrt. Hier 2 Kilometer Stau. A620 Saarbrücken Richtung Saarlouis zwischen Wilhelm-Heinrich-Brücke und Völklingen-Ost, Stau in beiden Richtungen. A623 Saarbrücken Richtung Friedrichsthal zwischen Saarbrücken-Ludwigsberg und Saarbrücken-Herrensohr. Hier hat es einen Unfall gegeben und es staut sich. Und es geht auf die N1 von Pottersberg runter nach Grevenmacher. Hier staut es sich. Gute und vor allen Dingen auch sichere Fahrt.
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1: Auf der 7 heute bei den meistgespielten Hits im deutschen Radio in dieser Woche. Tiffany Harris, Vertigo, haben wir gerade nicht gehört, aber ist tatsächlich trotzdem mit dabei. Taylor Swift, Opelite, dahinter noch auf der 8 gerade eben. Und Oliver Dean, So Easy to Fall in Love. Auf der 9 geht nochmal 3 Plätze nach oben, rein in die Top 10. Das heißt, wir sind ja wirklich nicht mehr weit entfernt vom meistgespielten Hit im deutschen Radio dieser Woche. Teddy Swims ist auf jeden Fall stabil dabei, bleibt wie letzte Woche auf der 6. Hier ist Mr. Know It All.

Kygo, Khalid und Griffin, Save My Love, heute auf der 4. Hier sind die offiziellen deutschen Airplay-Charts auf RTL Deutschlands Hitradio. Die meistgespielten Hits im deutschen Radio. Dahinter BTS Swim auf der 5. Und wir sind jetzt angekommen auf dem Siegertreppchen, die Top 3. Und Harry Styles macht das, was er letzte Woche gemacht hat. American Girls, heute auf der

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1: Das sind die meistgespielten Hits im deutschen Radio in dieser Woche. Mit mir Timo für Chartmann Chris Hartmann. So, und wir sind jetzt eben ganz oben angekommen an der Spitze. Die Top 3, tatsächlich genau wie letzte Woche. Harry Styles, American Girls, hat sich Bronze geholt. Silber ging gerade eben mal wieder an Bebe Rexha und Faithless New Religion auf der 2. Und er unverändert ganz oben an der Spitze. The one and only Alex Warren, Fever Dream auf der 1.

0: Ich bin Philipp Ringe, guten Tag. So schnell geht uns das Benzin in Deutschland nicht aus. Das sagt jetzt die Taskforce Energie. Die Lager sind demnach erst noch gut gefüllt, also zum Beispiel auch beim Kerosin. Der Sommerurlaub ist damit wohl erstmal gerettet. Aber die Lage bleibt weiterhin sehr dynamisch. Außerdem noch nicht ganz geklärt ist die Zukunft des Tankrabatts. Der läuft noch bis Ende Juni, einige Politiker wollen ihn aber auch nochmal verlängern. Der Taskforce-Co-Chef Armand Zorn von der SPD lehnt das aber ab. Er will eher einen Preisdeckel. Das macht aktuell aber Wirtschaftsministerin Reiche nicht mit. In Apotheken gibt's bald nicht nur Pillen, Pflaster und was für den Rücken. Die Apothekenreform ist da, der Bundestag hat sie abgenickt. Und was damit künftig auch angeboten wird, Impfungen und Vorsorge. Tine Klimach.
1: Es sollen sämtliche Schutzimpfungen angeboten werden können, wie gegen Grippe, Tetanus oder gegen Zecken. Auch Blutabnehmen soll bei über 18-Jährigen bald in der Apotheke möglich sein, aber nur nach einer medizinischen Schulung des Personals. In Ausnahmefällen sollen auch verschreibungspflichtige Medikamente ohne Rezept abgegeben werden. Die Kassenärztliche Bundesvereinigung hatte schon vorab gewarnt. Die Diagnose von Krankheiten, die Anwendung von Medikamenten und die Therapie seien Aufgabe der Ärzte. Dem stehen aber immer weniger Hausärzte im ländlichen Raum sowie volle Arztpraxen gegenüber.
0: Jetzt kommt die Chippflicht für Hunde und Katzen. Die EU-Länder haben sich auf neue Regeln geeinigt. Bis das aber umgesetzt wird, vergehen wahrscheinlich noch einige Jahre. Es gibt Übergangsfristen. Dieter Ebeling.
2: In Deutschland gibt es 72 Millionen Hunde und 83 Millionen Katzen. Für Hunde sieht die EU-Regelung eine Übergangsfrist von 10 Jahren vor, für Katzen sind es 15 Jahre. Bauernhofkatzen sind übrigens von der Chippflicht ausgenommen. Nun müssen nationale Datenbanken geschaffen werden, die natürlich auch EU-weit geteilt werden können. Wie das alles genau geregelt wird, ist noch unklar.
0: Erst hat's gequakt, dann geknallt. Ein Entenpaar in Schwaben hat nämlich einen doppelten Auffahrunfall verursacht. Die beiden Enten wollten an einer Kreuzung über die Straße. Ein 45-Jähriger ging deswegen in die Eisen, ebenso eine 55-Jährige dahinter. Ein dritter Autofahrer bemerkte das aber zu spät und knallte auf das Heck der Frau. Die rauschte dann auf das Auto ganz vorne. Der Schaden insgesamt rund 25.000 Euro. Immerhin, die Enten blieben unverletzt. 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
3: Für Luxemburg, Trier, die Eifel und das Saarland. Die Sonne scheint bis heute Abend durch. Dazu kommen höchstens ein paar harmlose Schleierwolken. Die Höchstwerte liegen in der Großregion zwischen 23 und 29 Grad. Morgen am Samstag wird es dann ganz genauso aussehen. Viel Sonne, wenige Wolken und Temperaturen zwischen 26 und maximal 31 Grad. Und hier ist der RTL-Verkehrsreport. A1 Trier Richtung Luxemburg-Stadt. Im Bereich von Senningerberg ist eine Baustelle auf der rechten Spur. A1 Saarbrücken Richtung Trier. Zwischen Kreuz Saarbrücken und Eppelborn. Stau an einer Baustelle. Auf der A6 Saarbrücken Richtung Kaiserslautern. Zwischen Raststätte Goldene Brem Süd und Dreieck Saarbrücken ist die rechte Spur wegen eines Unfalls blockiert. Hier staut es sich. A13 Petosch Richtung Schengen. Am Tunnel Markusberg ist die rechte Spur gesperrt. 2 Kilometer Stau. Und A620 Saarbrücken Richtung Saarlouis zwischen Wilhelm-Heinrich-Brücke und Völklingen Ost, Stau in beiden Richtungen. Gute und auch sichere Fahrt.
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21: Jetzt, so sieht's aus. 17 Uhr ist es. Es ist der Start ins lange Pfingstwochenende. Ich bin Timo für Chris am Nachmittag. Kai, ja, und wer ist in der Show?
22: Ja, hallo, Timo, Mike hier.
23: Hi, ich bin Jodi.
24: Hallo, lieber Timo, hier ist die Verena. Hallihallo.
21: Hey, Verena, was geht ab? Und auch hier dran, 030 884 8484. Enrico, geht jetzt rein, ja?
25: Ich fahre ins Wochenende. Das reicht für heute.
21: Und Temperaturen genießen mit der Sonne. Es ist wirklich mega Wetter, oder?
25: Klar, 20 Grad, Eis essen gehen, Bierchen im Park. Das ist doch wieder richtig schön.
21: Ja, safe. Und Enrico, am Wochenende knacken wir sogar auch die 30-Grad-Marke in ganz vielen Orten in Deutschland. Freu dich drauf und genieß. Und dazu natürlich standesgemäß am Freitagnachmittag um 17 Uhr Briton, die Nightcrawlers und

Kreatives Wortspiel zum Start ins lange Wochenende. Hier ist RTL Deutschland Sit Radio mit Kamrad und ja richtig, hack yourself. Ganz wichtig, Metapher vorne. Was geht ab? Der offizielle Wochenendstart ins lange Pfingstwochenende mit wirklich tollem Wetter in Deutschland. Was geht da bei dir? 030 884 8484. Sag gerne Bescheid, deine Pläne. Bist du sportlich aktiv? Bist du am Chillen zu Hause oder vielleicht einfach dann doch ganz gemütlich machen, zum Beispiel auch im Garten. Jetzt Ray Dalton dazu. Hier ist All We Got, die besten neuen Hits.

Lola Young, Messi im Remix. Hier ist RTL Deutschland Hitradio mit dem offiziellen Wochenendstart. Ja, von Hollywood-Legende zum Hollywood-Handy. Was passiert, wenn man die besten Sprüche von Megastar Tom Cruise nimmt und sich damit mal ans Telefon setzt? Die Auflösung, morgen früh, 5:05, beim Besten aus einer Woche an und die Morgencrew, Deutschlands lustigste Morgensender. Hier ist Boomfunk MC, hier ist Crack It.

0: RTL Deutschlandsitradio, der offizielle Wochenendstart mit den besten neuen Hits. Gleich kriegst du Oliver Dien im Remix. Bleib dran.
1: Und hier ist der RTL-Verkehrsreport. Vorsicht auf der A13 Schengen Richtung Petausch. In der Überleitung zur A4 Richtung Esch steht ein defektes Auto. A1 Trier Richtung Luxemburgstadt. Im Bereich von Sendigerberg ist eine Baustelle auf der rechten Spur. A1 Saarbrücken Richtung Trier zwischen Kreuzerbrücken und Eppelborn. Behinderungen an einer Dauerbaustelle. Auf der A6 Saarbrücken Richtung Kaiserslautern in Höhe von Saarbrücken Goldene Brem, Behinderungen an einer Baustelle, das noch bis ca. 18 Uhr. Dann geht's auf die A7 Luxemburgstadt Richtung Ettelbrück am Tunnel Gruff, derzeit 2 Kilometer Stau. A13 Petausch Richtung Schengen am Tunnel Markusberg ist die rechte Spur gesperrt, auch hier derzeit 2 Kilometer Stau. Dann geht's auf die N1 von Pöttersberg nach Grevenmacher. Hier kommt es zu Behinderungen. Und alle Infos gibt es auch auf rtlradio.de.
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Hendrix, Golden, die besten neuen Hits, das ist RTL Deutschlands Hitradio. Es gibt ein richtig lautes, buntes Programm, auch fürs Wochenende, natürlich auch wegen des guten Wetters. Aber es gibt auch einen Rückschlag für Keeper Manuel Neuer. Der wird nämlich morgen im DFB-Pokalfinale gegen Bayern nicht im Tor spielen. Warum? Das hörst du gleich. 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Jetzt Rihanna und Calvin Harris, We Found Love.

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4: Ich bin Philipp Ringel, guten Tag. Der Sommerurlaub ist erstmal gerettet, denn so schnell wird uns Benzin und Kerosin etwa nicht ausgehen, sagt jetzt die Energietaskforce. Tine Klimach.
5: Aktuell geht es nicht um die Menge, sondern um die Preise. So ein Vertreter der Luftverkehrsbranche. Trotzdem ist die Lage weiter dynamisch und schlecht vorherzusehen. Für die Industrie geht es vor allem darum, Lieferketten langfristig zu sichern. Vor dem Start der Reisewelle zum langen Pfingstwochenende ist Tanken wieder billiger geworden. Im bundesweiten Tagesdurchschnitt kostete gestern ein Liter E10 knapp unter 2 Euro. Ähnlich auch der Liter Diesel. Wie es mit dem Tankrabatt weitergeht, ist noch nicht raus. Er besteht bis Ende Juni.
4: Tests, Impfungen und auch mehr Medikamente ohne Zettel vom Doktor. Die Apothekenreform ist da. Im Bundestag gab es dafür grünes Licht. Apotheken sollen jetzt auch Schnelltests anbieten können, etwa bei Noro- oder Influenza-Viren. Impfungen sind auch möglich. Auch Blut dürfen Apotheken damit künftig abnehmen. Aber nur bei Menschen ab 18 und dafür muss das Personal auch entsprechend geschult sein. Das soll Arztpraxen entlasten und übervolle Wartezimmer vermeiden, vor allem auf dem Land. Jetzt muss noch der Bundesrat das Ganze abnicken. Großer Hackerangriff und dabei haben es die Angreifer wohl auf Unikliniken in Deutschland abgesehen. Zehntausende Patientendaten wurden gestohlen, allein an der Uniklinik Köln rund 30.000. David Riemer.
6: In Baden-Württemberg wurden Daten von mehr als 72.000 Patientinnen und Patienten der Unikliniken Freiburg, Ulm, Heidelberg und Tübingen erbeutet. Gestohlen wurden zum Beispiel Namen, Geburtsdaten und Adressen, zum Teil auch Rechnungsdaten mit Hinweisen auf Diagnosen und Behandlungen. Die Kliniken betonen, die Patientenversorgung war zu keinem Zeitpunkt betroffen. Die Kölner Uniklinik will alle Betroffenen in Kürze über den Vorfall informieren, heißt es. Wer kein Schreiben bekommt, ist nicht betroffen. Ob andere Kliniken nachziehen, ist unklar.
4: Ausgerechnet Manuel Neuer muss jetzt erstmal pausieren und ist beim DFB-Pokalfinale Bayern gegen Stuttgart morgen nicht im Tor der Münchner. Denn seine linke Wade macht wieder Probleme. Und damit sich der Rekordkeeper nicht noch wirklich ernsthaft verletzt, bleibt er erstmal draußen. Als Ersatz könnte etwa Sven Ulreich im Tor stehen. Aber aufatmen, für die WM in weniger als einem Monat wird Neuer trotzdem weiter als Nummer 1 zwischen den Pfosten stehen. 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
7: Für Luxemburg, Trier, die Eifel und das Saarland. Die Sonne scheint bis heute Abend durch. Dazu kommen höchstens ein paar harmlose Schleierwolken. Die Höchstwerte liegen in der Großregion zwischen 23 und 29 Grad. Morgen am Samstag wird es dann ganz genauso aussehen. Viel Sonne, wenige Wolken und Temperaturen zwischen 26 und maximal 31 Grad. Hier ist der RTL-Verkehrsreport. Vorsicht auf der A8 Luxemburg Richtung Saarlouis. Zwischen Grenzübergang Perl und Perlborg steht ein defektes Auto und es liegen Gegenstände auf der Fahrbahn. Auf der A6 Saarbrücken Richtung Kaiserslautern in Höhe von Saarbrücken goldene Brembehinderungen an einer Baustelle. A7 Luxemburg Stadt Richtung Ettelbrück am Tunnel Gruff derzeit noch 2 Kilometer Stau. Und es geht auf die A13 Pétange Richtung Schengen. Am Tunnel Markusberg ist die linke Spur gesperrt. Hier noch 1 Kilometer Stau. Und alle Infos gibt es aktuell auch auf rtlradio.de. Gute Fahrt.
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1: Ja, gleich 18 Uhr bei uns in Deutschland. Freitag Nachmittag, es geht rein ins lange Wochenende. Hier ist Timo für Chris am Nachmittag. Und die besten neuen Hits jetzt in einer weiteren Stunde, die wir starten, gibt gleich Alex Warren, Fever Dream, Oliver Rodrigo, Drop Dead ist mit in der Show und jetzt Coldplay, We Pray.
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0: Dua Lipa auf RTL Deutschland Sit Radio zum Start ins lange Wochenende. 030 884 8484. Was ist denn so dein Plan jetzt für die freien Tage?
1: Ist aber ganz klar, viel Fußball gucken, morgen den ganzen Tag, morgen kommen die ganzen Pokalspiele.
0: Ja.
1: Und ich werde morgen meinen neuen Grill einweihen.
0: Neuen Grill einweihen?
1: Das neue. Ich habe mir einen Weber-Grill gekauft.
0: Oha.
1: Vielleicht Werbung mache, aber den muss ich morgen mal ausprobieren. Den will ich jetzt morgen mal in Betrieb nehmen, auf jeden Fall.
0: Das neue Baby. Ja, die Familie sieht sich dann wahrscheinlich die nächsten Tage gar nicht mehr. Die besten Neuen jetzt dazu, die können aber alle hören. Wir sind Oliver Rodrigo, Drop.

ist Kamerad Friends, RTL Deutschlands Hitradio. So, und jetzt freue ich mich persönlich sehr, denn gleich gibt's den neuen Hit von meinem Lieblings-DJ Martin Garrix zusammen mit Ed Sheeran. Sie haben ja insgesamt mehr als 10 Jahre gebraucht, um einen Hit zu veröffentlichen, der schon so lange in der Schublade lag. Jetzt ist er da. Repeat, entdecke gleich brandneue Musik nach

0: Ach, ey, wirklich, mir geht das Herz auf bei diesem Hit. Martin Garrix, Ed Sheeran, Repeat, brandneu auf RTL Deutschlands Hitradio. So ein schönes Ding. Die besten neuen Hits, gleich Holly Humberstone, To Love Somebody dabei.
1: Und hier ist der RTL-Verkehrsreport. Vorsicht auf der A8 Luxemburg Richtung Saarlouis. Zwischen Grenzübergang Perl und Perlborg steht ein defektes Auto und hier liegen Gegenstände auf der Fahrbahn. Vorsicht auch auf der A8 Luxemburg Richtung Saarlouis zwischen Merzig und Rastplatz Niedmündung. Hier liegen Gegenstände auf der Fahrbahn. Auf der A1 Trier Richtung Saarbrücken zwischen Illingen und Kreuz Saarbrücken hier hat es einen Unfall gegeben und es kommt zu Behinderungen. A1 Saarbrücken Richtung Trier zwischen Illingen und Eppelborn Behinderungen an einer Dauerbaustelle in beiden Richtungen. A7 Luxemburgstadt Richtung Ettelbrück am Tunnel Gruft 2 Kilometer Stau. A13 Pétange Richtung Schengen am Tunnel Markusberg ist die linke Spur gesperrt, hier 1 Kilometer Stau. Und alle Infos gibt es aktuell auch auf rtlradio.de. Gute und sichere Fahrt durch den Freitagabend.

machen, oder? RTL Deutschland Hitradio, Holly Humberstone, die besten neuen Hits. Ja, ich weiß gar nicht, ob er selber weiß, aber jemand, der sich mit Hits offensichtlich auch auskennt, ist Bundeskanzler Friedrich Merz. Der singt jetzt nämlich den ESC-Gewinnersong, zumindest bei der Morgencrew. Die exklusive Friedrich-Merz-Version von Bangaranga. 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

RTL Deutschlands Hitradio am Freitagabend hier. Nicht nur Pillen, Pflaster und was für den Rücken? Nein. Die Apothekenreform, die ist da. Was du da nämlich künftig noch alles bekommen kannst, das hörst du gleich. RTL aktuell 10 vor. Die besten neuen Hits, die starten wir jetzt mit dem richtigen Banger. Tame Impala und Jenny, Dracula im Remix für einen perfekten Start ins Wochenende. Morning.

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1: Ich bin Philipp Ringel, guten Abend. Der Sommerurlaub ist erstmal gerettet, denn so schnell wird uns Benzin und Kerosin etwa nicht ausgehen, sagt jetzt die Energietaskforce. Tine Klimach.
2: Aktuell geht es nicht um die Menge, sondern um die Preise. So ein Vertreter der Luftverkehrsbranche. Trotzdem ist die Lage weiter dynamisch und schlecht vorherzusehen. Für die Industrie geht es vor allem darum, Lieferketten langfristig zu sichern. Vor dem Start der Reisewelle zum langen Pfingstwochenende ist Tanken wieder billiger geworden. Im bundesweiten Tagesdurchschnitt kostete gestern ein Liter E10 knapp unter 2 Euro. Ähnlich auch der Liter Diesel. Wie es mit dem Tankrabatt weitergeht, ist noch nicht raus. Er besteht bis Ende Juni.
1: Tests, Impfungen und auch mehr Medikamente ohne Zettel vom Doktor. Die Apothekenreform ist da. Im Bundestag gab es dafür grünes Licht. Apotheken sollen jetzt auch Schnelltests anbieten können, etwa bei Noro- oder Influenza-Viren. Impfungen sind auch möglich. Auch Blut dürfen Apotheken damit künftig abnehmen. Aber nur bei Menschen ab 18 und dafür muss das Personal auch entsprechend geschult sein. Das soll Arztpraxen entlasten und übervolle Wartezimmer vermeiden, vor allem auf dem Land. Jetzt muss noch der Bundesrat das Ganze abnicken. Mehr Schutz für Opfer von häuslicher Gewalt, so steht es in einem Entwurf von Justizministerin Hubig. Der Plan etwa, Scheidungen sollen schneller möglich werden, denn im Moment muss ein Ehepaar erstmal ein Jahr getrennt leben, bevor man die Scheidung beantragen kann. Außerdem soll der neue Wohnort von Opfern künftig geheim gehalten werden. Dafür sollen Verhandlungen vor Gericht nicht mehr dort stattfinden, wo das Opfer gerade lebt. Mehr als 100.000 gestohlene Patientendaten. Großer Hackerangriff in Deutschland. Und dabei waren offenbar Kliniken das Ziel. Allein an der Uniklinik in Köln wurden rund 30.000 Daten gestohlen. David Riemer.
3: In Baden-Württemberg wurden Daten von mehr als 72.000 Patientinnen und Patienten der Unikliniken Freiburg, Ulm, Heidelberg und Tübingen erbeutet. Gestohlen wurden zum Beispiel Namen, Geburtsdaten und Adressen, zum Teil auch Rechnungsdaten mit Hinweisen auf Diagnosen und Behandlungen. Die Kliniken betonen, die Patientenversorgung war zu keinem Zeitpunkt betroffen. Die Kölner Uniklinik will alle Betroffenen in Kürze über den Vorfall informieren, heißt es. Wer kein Schreiben bekommt, ist nicht betroffen. Ob andere Kliniken nachziehen, ist unklar.
1: Gigantenkeeper Manuel Neuer fällt aus. Der 40-Jährige wird fürs DFB-Pokalfinale Bayern gegen Stuttgart morgen nicht zwischen den Pfosten stehen. Das Ganze ist aber wohl erstmal eine Vorsichtsmaßnahme, denn die linke Wade macht wohl wieder Probleme. Als Ersatz könnte etwa Sven Ulreich im Tor stehen. Für die Fußball-WM in nicht mal mehr einem Monat ist Neuer aber weiterhin die Nummer 1. 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
4: RTL Wetter. Für Luxemburg-Trier, die Eifel und das Saarland. Am Abend scheint die Sonne immer noch. Im Laufe der Nacht bleibt es so. Es ist meist wolkenlos und klar. Dabei sinken die Temperaturen dann ab auf Werte zwischen 16 und 7 Grad. Morgen wird es wunderbar sonnig. Dazu kommen höchstens ein paar harmlose Schleierwolken. Und die Höchstwerte liegen an Saarmosel und Alzett zwischen 26 und 31 Grad. Hier ist der RTL-Verkehrsreport. Vorsicht A8 Luxemburg Richtung Saarlouis. Zwischen Grenzübergang Perl und Perlborg steht ein defektes Auto. Auf der A6 Saarbrücken Richtung Kaiserslautern zwischen St. Ingbert West und Rohrbach ist eine Baustelle auf der linken Spur. Die A8 Saarlouis Richtung Neunkirchen ist auf der Strecke zwischen Heusweiler und Kreuzerbrücken wegen eines Unfalls derzeit voll gesperrt. Und auf der A620 Saarbrücken Richtung Saarlouis zwischen Saarbrücken Westspangenbrücke und Völklingen Ost Bauarbeiten.
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0: 19 Uhr, hallihallo, ich bin Julia Porat. Friday Night, wir starten mit dem passenden Song. Langes Pfingstwochenende vor uns und das feiern wir jetzt mit Kato und John. Besten neuen Hits.
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Joe, besten neuen Hits, RTL, Deutschlands Hitradio. Nicht nur Pfingsten vor der Tür, sondern auch echt ein crazy Sportevent dieses Wochenende in Las Vegas. Die Enhanced Games, da ist Doping ausdrücklich erlaubt und sogar erwünscht. Abgefahren, oder? Vielleicht willst du dich ja mal reinseppen, zum Beispiel bei YouTube.

0: 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Und jetzt bei mir, Alex Warren. Das sind die besten 9 Hits.
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2: Von Michael Schulte. Neuer Song seines, ja, noch neuen Albums Love Sick. Liebeskummer hatten wir alle schon mal und die typischen Songs dazu kennen wir auch. Aber der von Michael Schulte, der klingt nicht traurig, sondern eher positiv mit dem Blick nach vorne. Jetzt für dich. Neu auf unserer

Harry Styles, best neuen Hits, RTL, Deutschland Hitradio. Harry Styles als Hauptstadtlover, vielleicht sehen wir den ja bald auch auf den neuen Spreebikes. Hast du schon gesehen? So ein Mix aus Fahrrad und Katamaran. Also Fahrrad auf dem Wasser fahren. Vielleicht was für deinen nächsten Berlin-Besuch. Ich bin Julia Porath und wünsche dir einen schönen Abend. Jetzt mit Purple Disco Machine.

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1: Ich bin Philipp Ringe und das sind die wichtigsten Meldungen des Tages. Der Sommerurlaub ist erstmal gerettet, denn so schnell wird uns Benzin und Kerosin etwa nicht ausgehen, sagt jetzt die Energietaskforce. Tine Klimach.
2: Aktuell geht es nicht um die Menge, sondern um die Preise. So ein Vertreter der Luftverkehrsbranche. Trotzdem ist die Lage weiter dynamisch und schlecht vorherzusehen. Für die Industrie geht es vor allem darum, Lieferketten langfristig zu sichern. Vor dem Start der Reisewelle zum langen Pfingstwochenende ist Tanken wieder billiger geworden. Im bundesweiten Tagesdurchschnitt kostete gestern ein Liter E10 knapp unter 2 Euro. Ähnlich auch der Liter Diesel. Wie es mit dem Tankrabatt weitergeht, ist noch nicht raus. Er besteht bis Ende Juni.
1: Tests, Impfungen und auch mehr Medikamente ohne Zettel vom Doktor. Die Apothekenreform ist da. Im Bundestag gab es dafür grünes Licht. Apotheken sollen jetzt auch Schnelltests anbieten können, etwa bei Noro- oder Influenzaviren. Impfungen sind auch möglich. Auch Blut dürfen Apotheken damit künftig abnehmen. Aber nur bei Menschen ab 18 und dafür muss das Personal auch entsprechend geschult sein. Das soll Arztpraxen entlasten und übervolle Wartezimmer vermeiden, vor allem auf dem Land. Jetzt muss noch der Bundesrat das Ganze abnicken. Mehr als 100.000 gestohlene Patientendaten. Großer Hackerangriff in Deutschland. Und dabei waren offenbar Kliniken das Ziel. Allein an der Uniklinik in Köln wurden rund 30.000 Daten gestohlen. David Riemer.
3: In Baden-Württemberg wurden Daten von mehr als 72.000 Patientinnen und Patienten der Unikliniken Freiburg, Ulm, Heidelberg und Tübingen erbeutet. Gestohlen wurden zum Beispiel Namen, Geburtsdaten und Adressen, zum Teil auch Rechnungsdaten mit Hinweisen auf Diagnosen und Behandlungen. Die Kliniken betonen, die Patientenversorgung war zu keinem Zeitpunkt betroffen. Die Kölner Uniklinik will alle Betroffenen in Kürze über den Vorfall informieren, heißt es. Wer kein Schreiben bekommt, ist nicht betroffen. Ob andere Kliniken nachziehen, ist unklar.
1: Jetzt kommt die Chippflicht für Hunde und Katzen. Die EU-Länder haben sich auf neue Regeln geeinigt. Bis das aber umgesetzt wird, vergehen wahrscheinlich noch einige Jahre. Es gibt Übergangsfristen. Dieter Ebeling.
4: In Deutschland gibt es 72 Millionen Hunde und 83 Millionen Katzen. Für Hunde sieht die EU-Regelung eine Übergangsfrist von 10 Jahren vor. Für Katzen sind es 15 Jahre. Bauernhofkatzen sind übrigens von der Chippflicht ausgenommen. Nun müssen nationale Datenbanken geschaffen werden, die natürlich auch EU-weit geteilt werden können. Wie das alles genau geregelt wird, ist noch unklar.
1: Ausgerechnet Manuel Neuer muss jetzt erstmal pausieren und ist beim DFB-Pokalfinale Bayern gegen Stuttgart morgen nicht im Tor der Münchner. Denn seine linke Wade macht wieder Probleme. Und damit sich der Rekordkeeper nicht noch wirklich ernsthaft verletzt, bleibt er erstmal draußen. Als Ersatz könnte etwa Sven Ulreich im Tor stehen. Aber aufatmen, für die WM in weniger als einem Monat wird Neuer trotzdem weiter als Nummer 1 zwischen den Pfosten stehen. Und das waren die wichtigsten Meldungen des Tages. 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
5: Für Luxemburg, Trier, die Eifel und das Saarland. Es ist meistens wolkenlos und klar. Dabei sinken die Temperaturen ab auf Werte zwischen 16 und 7 Grad. Am Tage wird es wunderbar sonnig. Dazu kommen höchstens ein paar harmlose Schleierwolken und es wird heiß. Die Höchstwerte liegen an Saar, Mosel und Alzette zwischen 26 und maximal 31 Grad. Und hier ist der RTL-Verkehrsreport auf der A1 Saarbrücken Richtung Trier. Zwischen Illingen und Eppelborn ist in beiden Richtungen eine Dauerbaustelle auf der linken Spur. A6 Saarbrücken Richtung Kaiserslautern zwischen St. Ingbert West und Rohrbach. Hier ist ebenfalls eine Baustelle auf der linken Spur. Auf der A8 Saarlouis Richtung Pirmasens zwischen Neunkirchen und Neunkirchen-Oberstadt Behinderungen wegen Brückenarbeiten. Gute und vor allen Dingen auch sichere Fahrt.
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2: 20 Uhr jetzt. Hallo zusammen, ich bin Julia Porat. Die besten neuen Hits von und mit Ray. Gleich direkt nach Shaboozy. Guten Start ins lange Wochenende.
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Die Freibadsaison ist eröffnet, aber den Bädern fehlt Personal. Und KI soll es jetzt richten und dabei helfen. Kameras erkennen automatisch, ob jemand Hilfe braucht. Und der Bademeister kriegt dann eine Info auf seine Smartwatch. Okay, klingt so ein bisschen nach Baywatch 2.0, oder? Jetzt Dominik Feig, lässig und cool. Das sind die besten

Deutschlands Hitradio. Ich bin Julia Porat und wir entdecken neue Musik von Bella Kay aus Florida. 20 Jahre jung und ein echtes Wild Child, wenn man sich so ihr Instagram anguckt. Ihr Song I Love It, I Love It, I Love It katapultiert sie gerade in den Popstar-Himmel. Neu auf unserer Playlist. Bella Kay, hörst du nach. Coldplay und Luis Fonsi. 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

type. BTS, best neuen Hits, RTL, Deutschlands Hitradio. 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

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Langes Pfingstwochenende und dazu ein Highlight für alle Fußballfans. Morgen DFB-Pokalfinale. 20 Uhr Bayern gegen Stuttgart und bei mir die besten neuen Hits von Tempo City. Gleich nach The Weeknd und Taylor Swift. Mach's dir hübsch.

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1: Ich bin Philipp Ringe und das sind die wichtigsten Meldungen des Tages. Der Sommerurlaub ist erstmal gerettet, denn so schnell wird uns Benzin und Kerosin etwa nicht ausgehen, sagt jetzt die Energietaskforce. Tine Klimach.
2: Aktuell geht es nicht um die Menge, sondern um die Preise. So ein Vertreter der Luftverkehrsbranche. Trotzdem ist die Lage weiter dynamisch und schlecht vorherzusehen. Für die Industrie geht es vor allem darum, Lieferketten langfristig zu sichern. Vor dem Start der Reisewelle zum langen Pfingstwochenende ist Tanken wieder billiger geworden. Im bundesweiten Tagesdurchschnitt kostete gestern ein Liter E10 knapp unter 2 Euro. Ähnlich auch der Liter Diesel. Wie es mit dem Tankrabatt weitergeht, ist noch nicht raus. Er besteht bis Ende Juni.
1: Tests, Impfungen und auch mehr Medikamente ohne Zettel vom Doktor. Die Apothekenreform ist da. Im Bundestag gab es dafür grünes Licht. Apotheken sollen jetzt auch Schnelltests anbieten können, etwa bei Noro- oder Influenzaviren. Impfungen sind auch möglich. Auch Blut dürfen Apotheken damit künftig abnehmen. Aber nur bei Menschen ab 18 und dafür muss das Personal auch entsprechend geschult sein. Das soll Arztpraxen entlasten und übervolle Wartezimmer vermeiden, vor allem auf dem Land. Jetzt muss noch der Bundesrat das Ganze abnicken. Mehr als 100.000 gestohlene Patientendaten, großer Hackerangriff in Deutschland und dabei waren offenbar Kliniken das Ziel. Allein an der Uniklinik in Köln wurden rund 30.000 Daten gestohlen. David Riemer.
3: In Baden-Württemberg wurden Daten von mehr als 72.000 Patientinnen und Patienten der Unikliniken Freiburg, Ulm, Heidelberg und Tübingen erbeutet. Gestohlen wurden zum Beispiel Namen, Geburtsdaten und Adressen, zum Teil auch Rechnungsdaten mit Hinweisen auf Diagnosen und Behandlungen. Die Kliniken betonen, die Patientenversorgung war zu keinem Zeitpunkt betroffen. Die Kölner Uniklinik will alle Betroffenen in Kürze über den Vorfall informieren, heißt es. Wer kein Schreiben bekommt, ist nicht betroffen. Ob andere Kliniken nachziehen, ist unklar.
1: Jetzt kommt die Chippflicht für Hunde und Katzen. Die EU-Länder haben sich auf neue Regeln geeinigt. Bis das aber umgesetzt wird, vergehen wahrscheinlich noch einige Jahre. Es gibt Übergangsfristen. Dieter Ebeling.
4: In Deutschland gibt es 72 Millionen Hunde und 83 Millionen Katzen. Für Hunde sieht die EU-Regelung eine Übergangsfrist von 10 Jahren vor. Für Katzen sind es 15 Jahre. Bauernhofkatzen sind übrigens von der Chippflicht ausgenommen. Nun müssen nationale Datenbanken geschaffen werden, die natürlich auch EU-weit geteilt werden können. Wie das alles genau geregelt wird, ist noch unklar.
1: Ausgerechnet Manuel Neuer muss jetzt erstmal pausieren und ist beim DFB-Pokalfinale Bayern gegen Stuttgart morgen nicht im Tor der Münchner. Denn seine linke Wade macht wieder Probleme. Und damit sich der Rekordkeeper nicht noch wirklich ernsthaft verletzt, bleibt er erstmal draußen. Als Ersatz könnte etwa Sven Ulreich im Tor stehen. Aber aufatmen, für die WM in weniger als einem Monat wird Neuer trotzdem weiter als Nummer 1 zwischen den Pfosten stehen. Und das waren die wichtigsten Meldungen des Tages. 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
5: Für Luxemburg, Trier, die Eifel und das Saarland. Es ist meistens wolkenlos und klar. Dabei sinken die Temperaturen ab auf Werte zwischen 16 und 7 Grad. Am Tage wird es wunderbar sonnig. Dazu kommen höchstens ein paar harmlose Schleierwolken und es wird heiß. Die Höchstwerte liegen an Saar, Mosel und Alzett zwischen 26 und maximal 31 Grad. Und hier ist der RTL-Verkehrsreport auf der A1 Saarbrücken Richtung Trier. Zwischen Illingen und Eppelborn ist in beiden Richtungen eine Dauerbaustelle auf der linken Spur. A6 Saarbrücken Richtung Kaiserslautern zwischen St. Ingbert West und Rohrbach. Hier ist ebenfalls eine Baustelle auf der linken Spur. Auf der A8 Saarlouis Richtung Pirmasens zwischen Neunkirchen und Neunkirchen-Oberstadt Behinderungen wegen Brückenarbeiten. Gute und vor allen Dingen auch sichere Fahrt.
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2: 21 Uhr, hallo zusammen, ich bin's, Julia Porat. Durch den Freitagabend mit den besten neuen Hits. Mikey's Mine gibt's gleich nach Ed Sheeran und Huntrix. Happy Weekend.
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Mikeys Mind, Best 9 Hits, RTL, Deutschlands Hitradio. Schönes, langes Pfingstwochenende. Genießt das Wetter und die Freizeit.

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Und bei mir gibt's Alex Warren. Gute Laune. Besten neuen Hits.

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2: Dominik Falk habe ich. Ja, ich bin Fangirl. Und auf seinen Song White Keys folgt jetzt Baby Doll. Neu auf unserer Playlist. Lässig und cool als Kick-Off für dein extra langes Wochenende.

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Freu dich auf deinen Sommerurlaub. Bei Flugpreisen ist es doch nicht so schlimm. Ab dem 1. Juli sinkt die Luftverkehrssteuer, dafür der teurere Kerosinpreis. Also vielleicht hebt sich das ja irgendwie auf. Und wie gesagt, es tut nicht ganz so doll weh. Jetzt für dich, Holly Humberstone. Das sind die besten 9 Hits. Schönen Abend.

0: Ich bin Philipp Ringe und das sind die wichtigsten Meldungen des Tages. Der Sommerurlaub ist erstmal gerettet, denn so schnell wird uns Benzin und Kerosin etwa nicht ausgehen, sagt jetzt die Energietaskforce. Tine Klimach.
1: Aktuell geht es nicht um die Menge, sondern um die Preise. So ein Vertreter der Luftverkehrsbranche. Trotzdem ist die Lage weiter dynamisch und schlecht vorherzusehen. Für die Industrie geht es vor allem darum, Lieferketten langfristig zu sichern. Vor dem Start der Reisewelle zum langen Pfingstwochenende ist Tanken wieder billiger geworden. Im bundesweiten Tagesdurchschnitt kostete gestern ein Liter E10 knapp unter 2 Euro. Ähnlich auch der Liter Diesel. Wie es mit dem Tankrabatt weitergeht, ist noch nicht raus. Er besteht bis Ende Juni.
0: Tests, Impfungen und auch mehr Medikamente ohne Zettel vom Doktor. Die Apothekenreform ist da. Im Bundestag gab es dafür grünes Licht. Apotheken sollen jetzt auch Schnelltests anbieten können, etwa bei Noro- oder Influenzaviren. Impfungen sind auch möglich. Auch Blut dürfen Apotheken damit künftig abnehmen. Aber nur bei Menschen ab 18 und dafür muss das Personal auch entsprechend geschult sein. Das soll Arztpraxen entlasten und übervolle Wartezimmer vermeiden, vor allem auf dem Land. Jetzt muss noch der Bundesrat das Ganze abnicken. Mehr als 100.000 gestohlene Patientendaten. Großer Hackerangriff in Deutschland. Und dabei waren offenbar Kliniken das Ziel. Allein an der Uniklinik in Köln wurden rund 30.000 Daten gestohlen. David Riemer.
2: In Baden-Württemberg wurden Daten von mehr als 72.000 Patientinnen und Patienten der Unikliniken Freiburg, Ulm, Heidelberg und Tübingen erbeutet. Gestohlen wurden zum Beispiel Namen, Geburtsdaten und Adressen, zum Teil auch Rechnungsdaten mit Hinweisen auf Diagnosen und Behandlungen. Die Kliniken betonen, die Patientenversorgung war zu keinem Zeitpunkt betroffen. Die Kölner Uniklinik will alle Betroffenen in Kürze über den Vorfall informieren, heißt es. Wer kein Schreiben bekommt, ist nicht betroffen. Ob andere Kliniken nachziehen, ist unklar.
0: Jetzt kommt die Chippflicht für Hunde und Katzen. Die EU-Länder haben sich auf neue Regeln geeinigt. Bis das aber umgesetzt wird, vergehen wahrscheinlich noch einige Jahre. Es gibt Übergangsfristen. Dieter Ebeling.
3: In Deutschland gibt es 72 Millionen Hunde und 83 Millionen Katzen. Für Hunde sieht die EU-Regelung eine Übergangsfrist von 10 Jahren vor. Für Katzen sind es 15 Jahre. Bauernhofkatzen sind übrigens von der Chippflicht ausgenommen. Nun müssen nationale Datenbanken geschaffen werden, die natürlich auch EU-weit geteilt werden können. Wie das alles genau geregelt wird, ist noch unklar.
0: Ausgerechnet Manuel Neuer muss jetzt erstmal pausieren und ist beim DFB-Pokalfinale Bayern gegen Stuttgart morgen nicht im Tor der Münchner. Denn seine linke Wade macht wieder Probleme. Und damit sich der Rekordkeeper nicht noch wirklich ernsthaft verletzt, bleibt er erstmal draußen. Als Ersatz könnte etwa Sven Ulreich im Tor stehen. Aber aufatmen, für die WM in weniger als einem Monat wird Neuer trotzdem weiter als Nummer 1 zwischen den Pfosten stehen. Und das waren die wichtigsten Meldungen des Tages. 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
4: Für Luxemburg, Trier, die Eifel und das Saarland. Es ist meistens wolkenlos und klar. Dabei sinken die Temperaturen ab auf Werte zwischen 16 und 7 Grad. Am Tage wird es wunderbar sonnig. Dazu kommen höchstens ein paar harmlose Schleierwolken und es wird heiß. Die Höchstwerte liegen an Saar, Mosel und Alzett zwischen 26 und maximal 31 Grad. Und hier ist der RTL-Verkehrsreport auf der A1 Saarbrücken Richtung Trier. Zwischen Illingen und Eppelborn ist in beiden Richtungen eine Dauerbaustelle auf der linken Spur. A6 Saarbrücken Richtung Kaiserslautern zwischen St. Ingbert West und Rohrbach. Hier ist ebenfalls eine Baustelle auf der linken Spur. Auf der A8 Saarlouis Richtung Pirmasens zwischen Neunkirchen und Neunkirchen-Oberstadt Behinderungen wegen Brückenarbeiten. Gute und vor allen Dingen auch sichere Fahrt.
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0: 22 Uhr. Hallo, ich bin Julia Porat. Schönen Abend. Auch alle Swifties feiern natürlich das lange Wochenende. Mit ihrer Queen. Besten neuen Hits. Taylor gibt's gleich nach Luis Capaldi.
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Nicht nur Pfingsten vor der Tür, sondern auch echt ein crazy Sportevent. Dieses Wochenende in Las Vegas, die Enhanced Games. Da ist Doping ausdrücklich erlaubt und sogar erwünscht. Wo gibt's denn sowas? Ja, nur da. Kannst dich ja mal reinseppen, zum Beispiel bei YouTube. Jetzt hier bei mir die besten neuen Hits. Was Romantisches. I just might.

RTL, Deutschland Hit Radio, Friday Night. Und das feiern wir mit neuer Musik von The Second Voice. Let Me Be heißt der Track. Pop mit Elektro, perfekt für das bevorstehende extra lange Sonnenwochenende. Gibt's gleich für dich nach dieser etwas ruhigeren Nummer von Dermot Kennedy. Funeral.

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RTL, Deutschlands Hitradio, Friday Night. Ich bin Julia Porat und bring dich mit den besten neuen Hits ins lange Pfingstwochenende. Tame Impala und Jenny, das sind die besten neuen Hits. Dracula heißt ihr gemeinsamer Song, richtig cool. Hörst du nach Alex Warren und Rita Ora.

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1: Ich bin Philipp Ringe und das sind die wichtigsten Meldungen des Tages. Der Sommerurlaub ist erstmal gerettet, denn so schnell wird uns Benzin und Kerosin etwa nicht ausgehen, sagt jetzt die Energietaskforce. Tine Klimach.
2: Aktuell geht es nicht um die Menge, sondern um die Preise. So ein Vertreter der Luftverkehrsbranche. Trotzdem ist die Lage weiter dynamisch und schlecht vorherzusehen. Für die Industrie geht es vor allem darum, Lieferketten langfristig zu sichern. Vor dem Start der Reisewelle zum langen Pfingstwochenende ist Tanken wieder billiger geworden. Im bundesweiten Tagesdurchschnitt kostete gestern ein Liter E10 knapp unter 2 Euro. Ähnlich auch der Liter Diesel. Wie es mit dem Tankrabatt weitergeht, ist noch nicht raus. Er besteht bis Ende Juni.
1: Tests, Impfungen und auch mehr Medikamente ohne Zettel vom Doktor. Die Apothekenreform ist da. Im Bundestag gab es dafür grünes Licht. Apotheken sollen jetzt auch Schnelltests anbieten können, etwa bei Noro- oder Influenzaviren. Impfungen sind auch möglich. Auch Blut dürfen Apotheken damit künftig abnehmen. Aber nur bei Menschen ab 18 und dafür muss das Personal auch entsprechend geschult sein. Das soll Arztpraxen entlasten und übervolle Wartezimmer vermeiden, vor allem auf dem Land. Jetzt muss noch der Bundesrat das Ganze abnicken. Mehr als 100.000 gestohlene Patientendaten. Großer Hackerangriff in Deutschland. Und dabei waren offenbar Kliniken das Ziel. Allein an der Uniklinik in Köln wurden rund 30.000 Daten gestohlen. David Riemer.
3: In Baden-Württemberg wurden Daten von mehr als 72.000 Patientinnen und Patienten der Unikliniken Freiburg, Ulm, Heidelberg und Tübingen erbeutet. Gestohlen wurden zum Beispiel Namen, Geburtsdaten und Adressen, zum Teil auch Rechnungsdaten mit Hinweisen auf Diagnosen und Behandlungen. Die Kliniken betonen, die Patientenversorgung war zu keinem Zeitpunkt betroffen. Die Kölner Uniklinik will alle Betroffenen in Kürze über den Vorfall informieren, heißt es. Wer kein Schreiben bekommt, ist nicht betroffen. Ob andere Kliniken nachziehen, ist unklar.
1: Jetzt kommt die Chippflicht für Hunde und Katzen. Die EU-Länder haben sich auf neue Regeln geeinigt. Bis das aber umgesetzt wird, vergehen wahrscheinlich noch einige Jahre. Es gibt Übergangsfristen. Dieter Ebeling.
4: In Deutschland gibt es 72 Millionen Hunde und 83 Millionen Katzen. Für Hunde sieht die EU-Regelung eine Übergangsfrist von 10 Jahren vor, für Katzen sind es 15 Jahre. Bauernhofkatzen sind übrigens von der Chippflicht ausgenommen. Nun müssen nationale Datenbanken geschaffen werden, die natürlich auch EU-weit geteilt werden können. Wie das alles genau geregelt wird, ist noch unklar.
1: Ausgerechnet Manuel Neuer muss jetzt erstmal pausieren und ist beim DFB-Pokalfinale Bayern gegen Stuttgart morgen nicht im Tor der Münchner. Denn seine linke Wade macht wieder Probleme. Und damit sich der Rekordkeeper nicht noch wirklich ernsthaft verletzt, bleibt er erstmal draußen. Als Ersatz könnte etwa Sven Ulreich im Tor stehen. Aber aufatmen, für die WM in weniger als einem Monat wird Neuer trotzdem weiter als Nummer 1 zwischen den Pfosten stehen. Und das waren die wichtigsten Meldungen des Tages. 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
5: Für Luxemburg, Trier, die Eifel und das Saarland. Es ist meistens wolkenlos und klar. Dabei sinken die Temperaturen ab auf Werte zwischen 16 und 7 Grad. Am Tage wird es wunderbar sonnig. Dazu kommen höchstens ein paar harmlose Schleierwolken und es wird heiß. Die Höchstwerte liegen an Saar, Mosel und Alzette zwischen 26 und maximal 31 Grad. Und hier ist der RTL-Verkehrsreport auf der A1 Saarbrücken Richtung Trier. Zwischen Illingen und Eppelborn ist in beiden Richtungen eine Dauerbaustelle auf der linken Spur. A6 Saarbrücken Richtung Kaiserslautern zwischen St. Ingbert West und Rohrbach. Hier ist ebenfalls eine Baustelle auf der linken Spur. Auf der A8 Saarlouis Richtung Pirmasens zwischen Neunkirchen und Neunkirchen-Oberstadt Behinderungen wegen Brückenarbeiten. Gute und vor allen Dingen auch sichere Fahrt.
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0: 23 Uhr, Friday Night. Ich bin's, Julia Porat. Hallo und schön, dass du mit am Start bist. Es geht in dieser Stunde mit Schnuckelchen Harry Styles, besten neuen Hits, American Girls.
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Olivia Rodrigo, die besten neuen Hits, RTL, Deutschlands Hitradio. Das Wetter stimmt, die Freibadsaison ist eröffnet, aber den Bädern fehlt Personal und KI soll jetzt dabei helfen. Kameras erkennen automatisch, ob jemand Hilfe braucht und der Bademeister kriegt dann eine Info auf seine Smartwatch. Okay, klingt für mich ein bisschen wie Baywatch 2.0.

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Und jetzt hier Ray. Das sind die besten neuen Hits. Hab einen schönen späten Freitag.

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3: One Republic habe ich für dich. In ihrem neuen Song Need Your Love geht es um Sehnsucht und das Gefühl, ohne einen bestimmten Menschen nicht komplett zu sein. Oh, also ich denke dabei an meinen Mann. Viele Grüße. Neu auf unserem

BTS, Best 9 Hits, RTL, Deutschlands Hitradio. Friday Night vor dem langen Pfingstwochenende. Gibt kein besseres Gefühl, glaube ich. Viel Spaß bei allem, was du vorhast, mit Menschen, die du natürlich besonders gern hast. Also komm gut durch die Nacht und genieß die freien Tage.

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1: Ich bin Philipp Ringe und das sind die wichtigsten Meldungen des Tages. Der Sommerurlaub ist erstmal gerettet, denn so schnell wird uns Benzin und Kerosin etwa nicht ausgehen, sagt jetzt die Energietaskforce. Tine Klimach.
2: Aktuell geht es nicht um die Menge, sondern um die Preise. So ein Vertreter der Luftverkehrsbranche. Trotzdem ist die Lage weiter dynamisch und schlecht vorherzusehen. Für die Industrie geht es vor allem darum, Lieferketten langfristig zu sichern. Vor dem Start der Reisewelle zum langen Pfingstwochenende ist Tanken wieder billiger geworden. Im bundesweiten Tagesdurchschnitt kostete gestern ein Liter E10 knapp unter 2 Euro. Ähnlich auch der Liter Diesel. Wie es mit dem Tankrabatt weitergeht, ist noch nicht raus. Er besteht bis Ende Juni.
1: Tests, Impfungen und auch mehr Medikamente ohne Zettel vom Doktor. Die Apothekenreform ist da. Im Bundestag gab es dafür grünes Licht. Apotheken sollen jetzt auch Schnelltests anbieten können, etwa bei Noro- oder Influenza-Viren. Impfungen sind auch möglich. Auch Blut dürfen Apotheken damit künftig abnehmen. Aber nur bei Menschen ab 18 und dafür muss das Personal auch entsprechend geschult sein. Das soll Arztpraxen entlasten und übervolle Wartezimmer vermeiden, vor allem auf dem Land. Jetzt muss noch der Bundesrat das Ganze abnicken. Mehr als 100.000 gestohlene Patientendaten. Großer Hackerangriff in Deutschland. Und dabei waren offenbar Kliniken das Ziel. Allein an der Uniklinik in Köln wurden rund 30.000 Daten gestohlen. David Riemer.
3: In Baden-Württemberg wurden Daten von mehr als 72.000 Patientinnen und Patienten der Unikliniken Freiburg, Ulm, Heidelberg und Tübingen erbeutet. Gestohlen wurden zum Beispiel Namen, Geburtsdaten und Adressen, zum Teil auch Rechnungsdaten mit Hinweisen auf Diagnosen und Behandlungen. Die Kliniken betonen, die Patientenversorgung war zu keinem Zeitpunkt betroffen. Die Kölner Uniklinik will alle Betroffenen in Kürze über den Vorfall informieren, heißt es. Wer kein Schreiben bekommt, ist nicht betroffen. Ob andere Kliniken nachziehen, ist unklar.
1: Jetzt kommt die Chippflicht für Hunde und Katzen. Die EU-Länder haben sich auf neue Regeln geeinigt. Bis das aber umgesetzt wird, vergehen wahrscheinlich noch einige Jahre. Es gibt Übergangsfristen. Dieter Ebeling.
4: In Deutschland gibt es 72 Millionen Hunde und 83 Millionen Katzen. Für Hunde sieht die EU-Regelung eine Übergangsfrist von 10 Jahren vor. Für Katzen sind es 15 Jahre. Bauernhofkatzen sind übrigens von der Chippflicht ausgenommen. Nun müssen nationale Datenbanken geschaffen werden, die natürlich auch EU-weit geteilt werden können. Wie das alles genau geregelt wird, ist noch unklar.
1: Ausgerechnet Manuel Neuer muss jetzt erstmal pausieren und ist beim DFB-Pokalfinale Bayern gegen Stuttgart morgen nicht im Tor der Münchner. Denn seine linke Wade macht wieder Probleme. Und damit sich der Rekordkeeper nicht noch wirklich ernsthaft verletzt, bleibt er erstmal draußen. Als Ersatz könnte etwa Sven Ulreich im Tor stehen. Aber aufatmen, für die WM in weniger als einem Monat wird Neuer trotzdem weiter als Nummer 1 zwischen den Pfosten stehen. Und das waren die wichtigsten Meldungen des Tages. 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
5: Für Luxemburg, Trier, die Eifel und das Saarland. Es ist meistens wolkenlos und klar. Dabei sinken die Temperaturen ab auf Werte zwischen 16 und 7 Grad. Am Tage wird es wunderbar sonnig. Dazu kommen höchstens ein paar harmlose Schleierwolken und es wird heiß. Die Höchstwerte liegen an Saar, Mosel und Alzette zwischen 26 und maximal 31 Grad. Und hier ist der RTL-Verkehrsreport auf der A1 Saarbrücken Richtung Trier. Zwischen Illingen und Eppelborn ist in beiden Richtungen eine Dauerbaustelle auf der linken Spur. A6 Saarbrücken Richtung Kaiserslautern zwischen St. Ingbert West und Rohrbach. Hier ist ebenfalls eine Baustelle auf der linken Spur. Auf der A8 Saarlouis Richtung Pirmasens zwischen Neunkirchen und Neunkirchen-Oberstadt Behinderungen wegen Brückenarbeiten. Gute und vor allen Dingen auch sichere Fahrt.
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2: Postbetrieb. Guten Tag.
3: Kfz Yilmaz. Bin ich dabei Försterei gebindet?
2: Wem wollten Sie denn sprechen?
3: Na, die Förster, die für die Wald zuständig ist.
2: Ja, und worum geht's denn?
3: Und zwar habe ich eine Kfz-Werkstatt, ja?
2: Ja.
3: Und meine Schwager, der hat so 90 Tonnen Altöl einfach in die Wald reingefahren zum Zwischenlagern.
2: Nun, das können Sie auch nicht einfach so in den Wald fahren.
3: Entschuldigung bitte, ich habe ja nicht gemacht, sondern mein Schwager.
2: Ja, ist ja egal, wer das gemacht hat. Warten Sie mal, ich verbinde mal, ja?
3: Jawohl.
2: Also, ey, sag mal.
4: Ja?
3: Yilmaz mein Name, bin ich dabei Förster gebindet?
4: Ja.
3: Ja, wie geht's denn, Herr Förster? Alle Ordnung?
4: Ja, mir geht's gut.
3: Ich wollte mal nachgefragt machen, wo sich meine Altölfässer sind.
4: Weiß ich nicht, was Sie von mir wollen. Sie wissen auch ganz genau, dass Sie sowas nicht in den Wald stellen können. Ich weiß es nicht, wer Sie sind.
3: Kfz Yilmaz, ich will Ihnen da gerade geklärt machen.
4: Sie brauchen mir gar nicht zu erklären.
3: Mein Schwager Orhan, der hat sich so Altölfässer zum Lagern in die Wald gefahren.
4: Ja.
3: So, jetzt wollte ich die Fässer abholen. Wie gesagt, wir haben neue Werkstatt, mussten ein bisschen zwischenlagern und hatten keine Lagerkapazität.
4: Wenn Sie da ein Umweltvergehen gemacht haben, Sie können Sie ruhig weiter machen, geben Sie mir bitte Ihre Telefonnummer, dann schicke ich Ihnen mal die Polizei.
3: Hören Sie mir doch erstmal zu, bitte.
4: Nein, da diskutiere ich überhaupt nicht drüber.
3: Ich möchte die Fässer ja jetzt abholen. Ich weiß nur nicht mehr genau, wo die sind. Jetzt wollte
4: meinen Sie vielleicht, ich fahre die suchen oder was?
3: Hätte ja sein können, dass Sie vielleicht einen Tipp haben,
4: nein,
3: dass Sie mich sagen können, wo sind die?
4: Geben Sie mir bitte mal Ihre Telefonnummer.
3: Nein, bitte nicht, junger Mann.
4: Geben Sie mir bitte Ihre Telefonnummer.
3: Können wir da nicht was machen?
4: Nein, da können wir überhaupt nicht machen, Ihre Telefonnummer.
3: Ich gebe Ihnen gleich meine Telefonnummer,
4: jetzt
3: versprochen.
4: Sofort.
3: Nein, ich verspreche Ihnen, ich gebe Ihnen sofort gleich, ja? Nochmal, bitte.
4: Ja?
3: Ihr Telefon kaputt, oder?
4: Nein, mein Telefon ist nicht kaputt. Ich habe keine Lust, mich mit Ihnen hier 2 Stunden zu unterhalten über irgendwas.
3: Nein, geben Sie mir doch... Ich bin ja sozusagen, will mit die LKW die Fässer wieder abholen.
4: Ja, Sie kommen sowieso nicht, wenn Sie nicht mal wissen, wo Sie sind. Meinen Sie vielleicht, ich fahre gucken, oder was?
3: Die Fässer, die haben ja keine Deckel.
4: Geben Sie mir bitte jetzt auf... Sind ja sowieso mit dem Amtsanschluss verbunden. Geben Sie mir jetzt bitte Ihre Telefonnummer und melden sich selber bei der Polizei.
3: Wissen die denn, wo die Fässer sind?
4: Weiß ich nicht. Wahrscheinlich.
3: Wie sieht denn mit die Auspiffer aus?
4: Mit was?
3: Weil der hat auch 10 Auspiffer zwischengelagert und 3 Autowracks, also Golf 2.
4: Passen Sie auf, geben Sie mir jetzt Ihre Telefonnummer, sonst drücke ich Sie wieder weg und dann gehe ich auch nicht wieder rein.
3: Was machen wir jetzt mit die Ölfässer?
4: Geben Sie jetzt Ihre Telefonnummer, es hat ein Ende.
3: RTL, vergerückte Telefon. Bravo!
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1: Ich bin Philipp Ringe und das sind die wichtigsten Meldungen des Tages. Mehr Medikamente ohne Zettel vom Doktor, Impfungen, Tests und Vorsorge, die Apothekenreform kommt. Der Bundestag hat sie abgenickt. Tine Klimach.
2: Konkret sollen Apotheken unter anderem neue Leistungen zur Vorbeugung und Früherkennung anbieten können, etwa für Herz-Kreislauf-Erkrankungen, Diabetes oder rund ums Rauchen. Neben Grippe und Corona sollen sämtliche Schutzimpfungen angeboten werden können, zum Beispiel auch gegen Tetanus, Hepatitis oder Polio. So sparen sich Patienten längere Wartezeiten beim Arzt, gerade im ländlichen Raum, wo das Angebot an Hausärzten ausgedünnter ist. Auch Blutabnahme soll erlaubt werden, aber nur bei Patienten ab 18 und nur mit ärztlicher Schulung. Das neue Gesetz kommt abschließend noch in den Bundesrat.
1: So schnell geht uns das Benzin in Deutschland nicht aus. Das sagt jetzt die Taskforce Energie. Die Lager sind demnach erst noch gut gefüllt, also zum Beispiel auch beim Kerosin. Der Sommerurlaub ist damit wohl erstmal gerettet. Aber die Lage bleibt weiterhin sehr dynamisch. Außerdem noch nicht ganz geklärt ist die Zukunft des Tankrabatts. Der läuft noch bis Ende Juni, einige Politiker wollen ihn aber auch nochmal verlängern. Der Taskforce-Co-Chef Armand Zorn von der SPD lehnt das aber ab. Er will eher einen Preisdeckel. Das macht aktuell aber Wirtschaftsministerin Reiche nicht mit. Mehr als 100.000 gestohlene Patientendaten. Großer Hackerangriff in Deutschland. Und dabei waren offenbar Kliniken das Ziel. Allein an der Uniklinik in Köln wurden rund 30.000 Daten gestohlen. David Riemer.
3: In Baden-Württemberg wurden Daten von mehr als 72.000 Patientinnen und Patienten der Unikliniken Freiburg, Ulm, Heidelberg und Tübingen erbeutet. Gestohlen wurden zum Beispiel Namen, Geburtsdaten und Adressen, zum Teil auch Rechnungsdaten mit Hinweisen auf Diagnosen und Behandlungen. Die Kliniken betonen, die Patientenversorgung war zu keinem Zeitpunkt betroffen. Die Kölner Uniklinik will alle Betroffenen in Kürze über den Vorfall informieren, heißt es. Wer kein Schreiben bekommt, ist nicht betroffen. Ob andere Kliniken nachziehen, ist unklar.
1: Ein digitaler Personalausweis für Hunde und Katzen wird jetzt Pflicht. Die EU-Länder haben sich auf neue Regeln geeinigt. Es gibt aber Übergangsfristen. Mehr weiß Dieter Ebeling.
4: Begründet wird die Registrierungspflicht mit dem Kampf gegen illegalen Tierhandel. In Deutschland gibt es 72 Millionen Hunde und 83 Millionen Katzen. Für Hunde sieht die EU-Regelung eine Übergangsfrist von 10 Jahren vor. Für Katzen sind es 15 Jahre. Bauernhofkatzen sind übrigens von der Chippflicht ausgenommen. Nun müssen nationale Datenbanken geschaffen werden, die natürlich auch EU-weit geteilt werden können. Wie das alles genau geregelt wird, ist noch unklar.
1: Gigantenkeeper Manuel Neuer fällt aus. Der 40-Jährige wird fürs DFB-Pokalfinale Bayern gegen Stuttgart nicht zwischen den Pfosten stehen. Das Ganze ist aber wohl erstmal eine Vorsichtsmaßnahme, denn die linke Wade macht wohl wieder Probleme. Als Ersatz könnte etwa Sven Ulreich im Tor stehen. Für die Fußball-WM in nicht mal mehr einem Monat ist Neuer aber weiterhin die Nummer 1. Und das waren die wichtigsten Meldungen des Tages. 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
5: Für Luxemburg, Trier, die Eifel und das Saarland. Es ist meistens wolkenlos und klar. Dabei sinken die Temperaturen ab auf Werte zwischen 16 und 7 Grad. Am Tage wird es wunderbar sonnig. Dazu kommen höchstens ein paar harmlose Schleierwolken und es wird heiß. Die Höchstwerte liegen an Saar, Mosel und Alzette zwischen 26 und maximal 31 Grad. Und hier ist der RTL-Verkehrsreport auf der A1 Saarbrücken Richtung Trier. Zwischen Illingen und Eppelborn ist in beiden Richtungen eine Dauerbaustelle auf der linken Spur. A6 Saarbrücken Richtung Kaiserslautern zwischen St. Ingbert West und Rohrbach. Hier ist ebenfalls eine Baustelle auf der linken Spur. Auf der A8 Saarlouis Richtung Pirmasens zwischen Neunkirchen und Neunkirchen-Oberstadt Behinderungen wegen Brückenarbeiten. Gute und vor allen Dingen auch sichere Fahrt.
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0: Region? Da sitzt die Bescheidenheit. Da war ich noch nie.
1: Achtung, hier denkt Richard David Precht. Das Gehirn liegt gut versteckt im Schädel. Trotzdem haben manche Menschen eine so große Angst, ihr Gehirn könnte gestohlen werden, dass sie erfolgreich so tun, als hätten sie keins.
2: Hier spricht eure Desiree Nick. Wer plötzlich bemerkt, dass er ein Gehirn hat, dem sage ich immer, mach wie Ality TV, dann geht das von ganz alleine weg.
3: Harald Glöckler hier. Ich habe mein Gehirn so zuschneiden lassen, dass ich nur noch an Mode denke. Leider verschwand dabei auch der Bereich für Selbstwahrnehmung.

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0: Ich bin Philipp Ringe und das sind die wichtigsten Meldungen des Tages. Mehr Medikamente ohne Zettel vom Doktor, Impfungen, Tests und Vorsorge, die Apothekenreform kommt. Der Bundestag hat sie abgenickt. Tine Klimach.
1: Konkret sollen Apotheken unter anderem neue Leistungen zur Vorbeugung und Früherkennung anbieten können, etwa für Herz-Kreislauf-Erkrankungen, Diabetes oder rund ums Rauchen. Neben Grippe und Corona sollen sämtliche Schutzimpfungen angeboten werden können, zum Beispiel auch gegen Tetanus, Hepatitis oder Polio. So sparen sich Patienten längere Wartezeiten beim Arzt, gerade im ländlichen Raum, wo das Angebot an Hausärzten ausgedünnter ist. Auch Blutabnahme soll erlaubt werden, aber nur bei Patienten ab 18 und nur mit ärztlicher Schulung. Das neue Gesetz kommt abschließend noch in den Bundesrat.
0: So schnell geht uns das Benzin in Deutschland nicht aus, das sagt jetzt die Taskforce Energie. Die Lager sind demnach erst noch gut gefüllt, also zum Beispiel auch beim Kerosin. Der Sommerurlaub ist damit wohl erstmal gerettet. Aber die Lage bleibt weiterhin sehr dynamisch. Außerdem noch nicht ganz geklärt ist die Zukunft des Tankrabatts. Der läuft noch bis Ende Juni, einige Politiker wollen ihn aber auch nochmal verlängern. Der Taskforce-Co-Chef Armand Zorn von der SPD lehnt das aber ab. Er will eher einen Preisdeckel, das macht aktuell aber Wirtschaftsministerin Reiche nicht mit. Mehr als 100.000 gestohlene Patientendaten. Großer Hackerangriff in Deutschland. Und dabei waren offenbar Kliniken das Ziel. Allein an der Uniklinik in Köln wurden rund 30.000 Daten gestohlen. David Riemer.
2: In Baden-Württemberg wurden Daten von mehr als 72.000 Patientinnen und Patienten der Unikliniken Freiburg, Ulm, Heidelberg und Tübingen erbeutet. Gestohlen wurden zum Beispiel Namen, Geburtsdaten und Adressen, zum Teil auch Rechnungsdaten mit Hinweisen auf Diagnosen und Behandlungen. Die Kliniken betonen, die Patientenversorgung war zu keinem Zeitpunkt betroffen. Die Kölner Uniklinik will alle Betroffenen in Kürze über den Vorfall informieren, heißt es. Wer kein Schreiben bekommt, ist nicht betroffen. Ob andere Kliniken nachziehen, ist unklar.
0: Ein digitaler Personalausweis für Hunde und Katzen wird jetzt Pflicht. Die EU-Länder haben sich auf neue Regeln geeinigt. Es gibt aber Übergangsfristen. Mehr weiß Dieter Ebeling.
3: Begründet wird die Registrierungspflicht mit dem Kampf gegen illegalen Tierhandel. In Deutschland gibt es 72 Millionen Hunde und 83 Millionen Katzen. Für Hunde sieht die EU-Regelung eine Übergangsfrist von 10 Jahren vor. Für Katzen sind es 15 Jahre. Bauernhofkatzen sind übrigens von der Chippflicht ausgenommen. Nun müssen nationale Datenbanken geschaffen werden, die natürlich auch EU-weit geteilt werden können. Wie das alles genau geregelt wird, ist noch unklar.
0: Gigantenkeeper Manuel Neuer fällt aus. Der 40-Jährige wird fürs DFB-Pokalfinale Bayern gegen Stuttgart nicht zwischen den Pfosten stehen. Das Ganze ist aber wohl erstmal eine Vorsichtsmaßnahme, denn die linke Wade macht wohl wieder Probleme. Als Ersatz könnte etwa Sven Ulreich im Tor stehen. Für die Fußball-WM in nicht mal mehr einem Monat ist Neuer aber weiterhin die Nummer 1. Und das waren die wichtigsten Meldungen des Tages. 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
4: RTL-Wetter. Für Luxemburg, Trier, die Eifel und das Saarland. Es ist meistens wolkenlos und klar. Dabei sinken die Temperaturen ab auf Werte zwischen 16 und 7 Grad. Am Tage wird es wunderbar sonnig. Dazu kommen höchstens ein paar harmlose Schleierwolken und es wird heiß. Die Höchstwerte liegen an Saar, Mosel und Alsett zwischen 26 und maximal 31 Grad. Und hier ist der RTL-Verkehrsreport auf der A1 Saarbrücken Richtung Trier. Zwischen Illingen und Eppelborn ist in beiden Richtungen eine Dauerbaustelle auf der linken Spur. A6 Saarbrücken Richtung Kaiserslautern zwischen St. Ingbert West und Rohrbach. Hier ist ebenfalls eine Baustelle auf der linken Spur. Auf der A8 Saarlouis Richtung Pirmasens zwischen Neunkirchen und Neunkirchen-Oberstadt Behinderungen wegen Brückenarbeiten. Gute und vor allen Dingen auch sichere Fahrt.
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